0: Steuerbetrug durch die Lappen. Im Kampf dagegen sollen EU-Behörden jetzt auf mehr Daten Zugriff bekommen.
1: Der grenzüberschreitende Betrug bei der Mehrwertsteuer ist ein ernstes Problem. Besonders den sogenannten Karussellbetrug finden Finanzminister gar nicht lustig. Dabei werden Waren immer wieder zwischen Firmen verkauft, eine Firma kassiert Mehrwertsteuer und verschwindet, andere Unternehmen in einer ganzen Kette bekommen trotzdem immer wieder Mehrwertsteuer erstattet. Zwischen 12 und mehr als 30 Milliarden Euro soll der Schaden sein. Und dagegen soll ein besserer Datenaustausch zwischen den Ländern jetzt helfen. Dieter Hebeling, Brüssel.
0: Bei den Hantavirus-Fällen bei einer Atlantikkreuzfahrt geht die Weltgesundheitsorganisation von Infektionen von Mensch zu Mensch aus. Das sei bei dem hier vermuteten Virustyp möglich. Das Kreuzfahrtschiff ankert derzeit vor Kap Verde. Drei Erkrankte sollen nun nach Angaben des niederländischen Außenministeriums von Bord geholt und in die Niederlande ausgeflogen werden. Bisher sind nach Angaben des Schiffsbetreibers Oceanwide Expeditions drei Passagiere gestorben. Ein älteres niederländisches Ehepaar und eine deutsche Frau.
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3: Der Mittwoch wird meist bewölkt sein bei Temperaturen bis 16 Grad. Vereinzelt sind Schauer und auch örtlich sogar Gewitter nicht auszuschließen. In der Nacht auf Donnerstag Temperaturen dann um die 7 Grad. Donnerstag wird auch relativ grau bei bis zu 15 Grad und vereinzelt sind Schauer möglich.
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5: Die A8 München Richtung Stuttgart. Zwischen Adelsried und Zusmarshausen. Baustelle linker, mittlerer und rechter Fahrstreifen gesperrt. Der Verkehr wird über den Standstreifen geleitet. Von gestern ca. 19 Uhr bis heute ca. 6 Uhr. Die A8 München Richtung Stuttgart, zwischen Oberelchingen und Ulm-Ost, Nachtbaustelle, rechter Fahrstreifen gesperrt, von gestern 22 Uhr bis heute 4 Uhr. Die A96 Lindau Richtung München, zwischen Erkheim und Stetten, rechter Fahrstreifen gesperrt, von gestern 20 Uhr bis heute 5.30 Uhr. Die A96 München Richtung Lindau, zwischen Stetten und Erkheim, linker Fahrstreifen gesperrt, von gestern 20 Uhr bis heute 5.30 Uhr. Die A7, die A96 Ulm Richtung Lindau, zwischen Rastplatz Aumühle West und Buchsachtalbrücke, linker Fahrstreifen gesperrt, heute von ca. 1 Uhr bis ca. 5.55 Uhr. 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
2: Ich bin Ursula Winkler. Nach der Amokfahrt in Leipzig ist der mutmaßliche Täter in einem psychiatrischen Krankenhaus untergebracht worden. Die Ermittler gehen davon aus, dass von ihm weitere schwere Taten ausgehen könnten. Inzwischen wurde auch bekannt, dass der Mann bis kurz vor der Tat freiwillig in einer psychiatrischen Einrichtung untergebracht war.
3: Warum genau der Mann in Behandlung war, ist nicht bekannt. Laut Sozialministerium gab es aber keinen Grund, ihn am Verlassen der Klinik zu hindern. Es habe keinen Hinweis auf Eigen- oder Fremdgefährdung gegeben. Nach Angaben der Ermittler war der Mann aber schon Polizei bekannt, unter anderem wegen Beleidigungen, aber nicht wegen körperlicher Gewalt. Der 33-Jährige war mit einem Auto durch die Leipziger Innenstadt gerast. Zwei Menschen starben, es gab viele Verletzte. Das Motiv für die Tat ist noch unklar. Thomas Brock, Nachrichtenredaktion.
2: US-Präsident Trump will den Einsatz für eine sichere Durchfahrt von Schiffen durch die Straße von Hormuz für kurze Zeit aussetzen. Während des Stopps von Projekt Freiheit solle geprüft werden, ob ein Abkommen zwischen Washington und Teheran abgeschlossen und unterzeichnet werden könne, teilte Trump mit. Erst am Montag hatten die USA die Initiative gestartet. Sie soll festsitzenden Schiffen helfen, die Straße von Hormuz zu passieren. Der Iran reagierte darauf nach US-Angaben mit mehreren Angriffen. Weltweit wird über Social-Media-Verbote für Kinder und Jugendliche diskutiert. Jetzt hat das Kinderhilfswerk UNICEF Jugendliche dazu befragen lassen. Statt Verboten fordern sie eher einen besseren Schutz auf digitalen Plattformen.
4: Die Teenies sind sich der negativen Seiten von Social Media wie Mobbing, Dauerscrollen und Fake News durchaus bewusst. Auch ist der Großteil überzeugt, dass Jugendliche Wege finden werden, um gesetzliche Altersgrenzen zu umgehen, durch geteilte Geräte zum Beispiel.

0: Helfen könnte ein digitaler Raum, der sicher und altersgerecht ist, durch bessere Inhaltsfilter und schnelle Löschroutinen. Als positiv empfinden die Befragten vor allem die Möglichkeit, über soziale Medien mit ihren Freunden in Kontakt zu bleiben. Viele lassen sich dort auch inspirieren oder entdecken Neues. Tanja Wagner, Nachrichtenredaktion.
1: Spanien hat dem von Hunter-Virus-Fällen betroffenen Kreuzfahrtschiff Hondius das Anlaufen eines Hafens auf den Kanarischen Inseln erlaubt. Das teilte das spanische Gesundheitsministerium mit. Das Kreuzfahrtschiff ankert aktuell vor Kap Verde. Bisher sind 3 Passagiere gestorben. Die Weltgesundheitsorganisation geht aktuell von insgesamt 7 Erkrankungsfällen aus.
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3: Der Mittwoch wird meist bewölkt sein, bei Temperaturen bis 16 Grad vereinzelt sind Schauer und auch örtlich sogar Gewitter nicht auszuschließen. In der Nacht auf Donnerstag Temperaturen dann um die 7 Grad. Donnerstag wird auch relativ grau bei bis zu 15 Grad und vereinzelt sind Schauer möglich.
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5: Die A8 München Richtung Stuttgart, zwischen Adelsried und Zusmarshausen, Baustelle. Linker Fahrstreifen gesperrt. Verkehr wird über den Standstreifen geleitet. Mittlerer Fahrstreifen gesperrt. Rechter Fahrstreifen gesperrt. Von gestern ca. 19 Uhr bis heute ca. 6 Uhr. Die A8 München Richtung Stuttgart, zwischen Oberelchingen und Ulm-Ost, Nachtbaustelle. Rechter Fahrstreifen gesperrt. Von gestern 22 Uhr bis heute 4 Uhr. Die A96 Lindau Richtung München, zwischen Erkheim und Stetten, rechter Fahrstreifen gesperrt. Von gestern 20 Uhr bis heute 5.30 Uhr. Die A96 München Richtung Lindau, zwischen Stetten und Erkheim, linker Fahrstreifen gesperrt. Von gestern 20 Uhr bis heute 5.30 Uhr. Die A7, die A96 Ulm Richtung Lindau, zwischen Rastplatz Aumühle West und Buchsachtalbrücke, linker Fahrstreifen gesperrt. Heute von ca. 1 Uhr bis ca. 5.55 Uhr. 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
2: Ich bin Ursula Winkler. Nach der tödlichen Amokfahrt durch die Leipziger Innenstadt wird der Täter in eine Psychiatrie eingewiesen. Ein Ermittlungsrichter habe die Unterbringung des 33-jährigen Deutschen angeordnet. Das teilte die Staatsanwaltschaft mit.
3: Der Beschuldigte habe die Tat wohl im Zustand der zumindest erheblich verminderten Schuldfähigkeit begangen, heißt es zur Begründung. Und es sei wahrscheinlich, dass er weitere ähnliche Taten begehen würde. Seine Unterbringung in der Psychiatrie diene daher der öffentlichen Sicherheit. Laut Ermittlern wurde der 33-Jährige wenige Tage vor seiner Amokfahrt auf eigenen Wunsch in einer psychiatrischen Einrichtung behandelt, aber dort Ende April entlassen. Bei einer ökumenischen Andacht gedachten am frühen Abend hunderte Menschen der Opfer. Oberbürgermeister Jung erklärte, Leipzig trauert, aber Leipzig steht zusammen. Onni Tochau, Nachrichtenredaktion.
2: Vor dem ersten Jahrestag der schwarz-roten Regierung hat Kanzler Merz allen Spekulationen über eine Minderheitsregierung oder eine Neuwahl des Bundestags eine klare Absage erteilt. Eine Minderheitsregierung sei für ihn keine Option. Und Neuwahlen würden eine wochenlange eingeschränkte Handlungsfähigkeit Deutschlands bedeuten. Er bekannte sich klar zur Fortsetzung der Koalition mit der SPD bis zum Ende der Legislaturperiode. US-Präsident Trump will den Einsatz für eine sichere Durchfahrt von Schiffen durch die Straße von Hormuz für kurze Zeit aussetzen. Während des Stopps von Projekt Freiheit solle geprüft werden, ob ein Abkommen zwischen Washington und Teheran abgeschlossen und unterzeichnet werden könne, teilte Trump mit.
4: Gerade noch hatten seine Verteidigungs- und Außenminister Projekt Freiheit gepusht und gepriesen, da macht Trump den Hahn zu. Er glaubt offenbar, dass ein Abkommen mit dem Iran in greifbarer Nähe ist und so lange liegt die Operation US-Hilfe bei der Passage von Frachtschiffen durch die Meerenge nach einem Tag wieder auf Eis. Die US-Blockade gegen iranische Schiffe aber soll bestehen bleiben. Der Iran will die Kontrolle über die Straße von Hormuz behalten mit einem Genehmigungsverfahren, wonach Schiffe nur mit Erlaubnis des Irans passieren dürfen. Tina Eck, USA.
2: Die Deutsche Post legt ihren Konzernnamen ab und heißt künftig DHL. Einen entsprechenden Vorstandsantrag nahmen die Aktionäre bei der Hauptversammlung in Bonn an. Der Namenswechsel wird vermutlich zum 1. September vollzogen. Künftig steht Deutsche Post AG nur noch für das Deutschlandgeschäft mit Briefen und Paketen. Der Konzern reagiert

0: damit auf die wachsende Bedeutung des internationalen Logistikgeschäfts.
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2: Der Mittwoch wird meist bewölkt sein, bei Temperaturen bis 16 Grad, vereinzelt sind Schauer und auch örtlich sogar Gewitter nicht auszuschließen. In der Nacht auf Donnerstag Temperaturen dann um die 7 Grad, Donnerstag wird auch relativ grau bei bis zu 15 Grad und vereinzelt sind Schauer möglich.
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4: Die A8 München Richtung Stuttgart zwischen Adelsried und Zusmarshausen. Baustelle, linker, mittlerer und rechter Fahrstreifen gesperrt. Der Verkehr wird über den Standstreifen geleitet. Von gestern ca. 19 Uhr bis heute ca. 6 Uhr. Die A96, Lindau Richtung München, zwischen Erkheim und Stetten, rechter Fahrstreifen gesperrt. Von gestern 20 Uhr bis heute 5.30 Uhr. Die A7, die A96, Ulm Richtung Lindau, zwischen Rastplatz Aumühle West und Buchsachtalbrücke, linker Fahrstreifen gesperrt. Heute von ca. 1 Uhr bis ca. 5.55 Uhr. 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
2: Ich bin Ursula Winkler. Kerzen, Blumen und stille Anteilnahme prägen das Bild in der Leipziger Innenstadt nach der tödlichen Amokfahrt. Gleichzeitig laufen die Ermittlungen. Ein Haftrichter hat nun die Unterbringung des 33-jährigen deutschen Täters in einer Psychiatrie angeordnet.
3: Was genau den Mann dazu brachte, mit seinem Auto durch die Fußgängerzone zu rasen, ist weiter unklar. Von einem politischen oder religiösen Motiv gehen die Ermittler aktuell aber nicht aus. Bei der Amokfahrt waren 2 Menschen getötet und viele teilweise schwer verletzt worden. Die Stadt Leipzig will nun auch prüfen, ob die Sicherheitsvorkehrungen in der Innenstadt ausreichen. Der Täter konnte offenbar ohne Hindernisse wie etwa Poller in die Fußgängerzone hineinfahren. Thomas Brock, Nachrichtenredaktion.
2: US-Präsident Trump will den Einsatz für eine sichere Durchfahrt von Schiffen durch die Straße von Hormuz für kurze Zeit aussetzen. Während des Stopps von Projekt Freiheit solle geprüft werden, ob ein Abkommen zwischen Washington und Teheran abgeschlossen und unterzeichnet werden könne, teilte Trump mit. Erst am Montag hatten die USA die Initiative gestartet. Sie soll festsitzenden Schiffen helfen, die Straße von Hormuz zu passieren. Der Iran reagierte darauf nach US-Angaben mit mehreren Angriffen. Zweistellige Milliardenbeträge gehen den EU-Ländern jedes Jahr wegen Mehrwertsteuerbetrug durch die Lappen. Im Kampf dagegen sollen EU-Behörden jetzt auf mehr Daten Zugriff bekommen.
4: Der grenzüberschreitende Betrug bei der Mehrwertsteuer ist ein ernstes Problem. Besonders den sogenannten Karussellbetrug finden Finanzminister gar nicht lustig. Dabei werden Waren immer wieder zwischen Firmen verkauft, eine Firma kassiert Mehrwertsteuer und verschwindet, andere Unternehmen in einer ganzen Kette bekommen trotzdem immer wieder Mehrwertsteuer erstattet. Zwischen 12 und mehr als 30 Milliarden Euro soll der Schaden sein. Und dagegen soll ein besserer Datenaustausch zwischen den Ländern jetzt helfen. Dieter Ebeling, Brüssel.
2: Spanien hat dem von Hunter-Virus-Fällen betroffenen Kreuzfahrtschiff Hondius das Anlaufen eines Hafens auf den Kanarischen Inseln erlaubt. Das teilte das spanische Gesundheitsministerium mit. Das Kreuzfahrtschiff ankert aktuell vor Kap Verde. Bisher sind 3 Passagiere gestorben. Die Weltgesundheitsorganisation geht aktuell von insgesamt 7 Erkrankungsfällen aus.
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0: Ich war beim Sport.
1: Nein.
0: Ich weiß.
2: Was hast du gemacht?
0: Ihr seid genauso überrascht wie ich.
1: Ich bin jetzt nicht überrascht.
2: Was hast du gemacht?
0: Ich habe tatsächlich vor ein paar Wochen wieder angefangen mit so Krafttraining. Habe ich Jahre nicht gemacht, sondern eher so Kurse und sowas. Und da schaffe ich es nie hin. Und jetzt dachte ich, versuche ich das mal wieder.
1: Hast
0: und jetzt
1: geschafft.
0: Tut mir alles weh.
2: Also, aber cool. Also,
0: ja.
1: Ich finde ich auch. Aber macht mir ein schlechtes Gewissen, weil jetzt kommt Easy und sagt, was hast du gestern gemacht? Ja, ich war beim Sport.
2: Ja, das stimmt.
1: Super. Das ist
0: und du? Noch,
1: ich habe den Rasen gedüngt.
2: Das ist doch auch anstrengend.
1: Naja.
2: Oder?
1: Nicht so.
2: Aber hat es noch geregnet bei euch?
1: Ja, tatsächlich.
2: Echt? Bei uns
1: das war wieder
2: voll.
1: Eine Punktlandung, was das Düngen betrifft.
0: Super.
1: Ich guck mir das an und dachte mir, wird's wohl oder wird's nicht? Mhm. Dann war ich gerade fertig. Hast das Zeug in der Bude geschwemmt. Herrlich.
0: Ich finde, das ist immer das beste Gefühl, wenn es dann auch wirklich funktioniert.
1: Ja, richtig.
2: Ja, das stimmt.
1: Das ist, und er hat es bitter nötig gehabt. Also sowohl Regen als auch Düngen. Tatsächlich.
2: Bei uns kam nicht viel runter.
1: Das
2: bei uns habe ich mir mehr erwartet.
1: So viel war es nicht. Ich habe auch eigentlich mehr erwartet. Mhm. Ich glaube, heute kommt noch ein bisschen so ein, also wenn Gewitter mit dabei sind, eventuell, da soll mal so ein Schüttler runterkommen. Aber ansonsten sehen wir uns
2: Das liebe ich aber sehr im Sommer, wenn es gewittert und dann regnet und es aber trotzdem so mild ist.
0: Und warm bleibt.
1: Du riechst es unglaublich.
0: Ja, das finde ich
1: das
0: auch.
1: Das ist wirklich, wenn es in diese Jahreszeit regnet, hast du sofort diesen Geruch drin und dann denkst du, haha, Cheese.
2: Das ist wirklich schön.
1: Gerade schön. Also ich bin
2: gerade Cheese.
1: Durch den Regen gelatscht gestern, tatsächlich. Ja, und sonst?
2: Noch müde. Ein bisschen.
0: Ja, sehr.
1: Dann geht ihr. Ihr habt natürlich gestern Champions League geguckt. Heute ist das wichtigere Spiel.
2: Ich wollte gerade sagen, FC Bayern gegen Paris Saint-Germain.
1: Richtig.
2: Ein Heimspiel für die Bayern.
1: Ich bin gespannt. Ich bin sehr gespannt, ob das wieder so das wird. Mein Gott, ich brauche mal so meine Herztrommel.
2: Oh nein.
1: Ja doch, deine Tipico wird mal drüben wieder.
2: Tipico.
1: Ja, aber es ist nur Bayern gegen Paris Saint-Germain.
2: Oh. Nee, die schreien. Oh nee.
1: Ja, aber mehr würden sie schreien, wenn zum Beispiel wieder Qualifikation wäre für die Weltmeisterschaft,
0: ja,
1: so wie
0: letztens. Stimmt. Da wäre es schlimmer.
1: Da wäre es schlimmer, da wäre mit Autokorso danach. Also kannst du dich schon mal einrichten. Mitte Juni bis Mitte Juli hast du nicht viel zu schlafen.
2: Ja gut, WM will ich ja selber gucken.
1: Ja, aber nicht jeden Tag. Ich meine, das sind jeden Tag Spiele. 3, 4, 5 und die finden
0: doch, das
1: von,
0: schafft die easy.
1: Die finden von abends.
2: Bitte holst mich da raus.
1: Um es auf den Punkt zu bringen, die finden abends, ich glaube, 18 Uhr bis dann nachts um 3 oder so statt.
2: Nehmen wir, glaube ich, einen kompletten Sommerurlaub.
0: Easy ist während der WM weg.
1: Ja. Hat jemand Asyl?
2: Oh Gott.
1: Ich glaube Mitte Juni.
2: Ich komme
1: hierher, Mitte
2: wahrscheinlich
1: Juni.
2: Mit solchen Augenringen. Ich werde
0: hier
2: so pinke Europax kaufen.
1: Pinke Europax, ja.
0: Hörst
1: das
0: du
1: ist
0: doch
1: super.
0: Den Wecker nicht, oder?
1: Das ist pinke Europax.
2: Schade. Oh Mann.
1: Uiuiui. Das sagst du mir rechtzeitig Bescheid, dann kaufen wir auch pinke Europax, dann haben wir alle beide drin, dann gibt es auch keine Fahrgemeinschaft. Ja,
2: wobei man kann die selber gar nicht mal sehen. Aber ich glaube, es fühlt sich schöner an, wenn sie pink sind.
1: Das ist ja bei vielen Dingen so, dass man die selber nicht sehen kann.
2: Ja.
1: Das Gesicht zum Beispiel, das finde ich von großem Vorteil.
2: Es geht ums Gefühl und ich glaube, pinke Europax fühlen sich schöner an als zum Beispiel braun. Oder
0: dann kannst du auch rausschreien, Leute, nicht so laut. Ich höre euch, obwohl ich pinke Europax drin habe.
2: Gelb wäre richtig komisch.
1: Ich gehe jetzt.
0: Ja, das ist eklig.
2: Hallo, das sind gerade voll die philosophischen Gespräche.
1: Ja, drum, ich gehe Kaffee trinken.

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1: Wunderschönen guten Morgen.
2: Morgen.
1: Es ist Mittwoch, glaube ich.
2: Es ist so, es ist Bergfest.
1: Ah, Bergfest, ja. Es ist Mittwoch in den Donau 3 FM Nachrichtenstudio. Heute an diesem 6. Mai. Regina Wisocki.
3: Guten Morgen.
2: Morgen.
1: Ha, was haben wir gemacht gestern noch? Erzähl ein bisschen.

0: Wayne, die Frau ist nach wie vor unbeeindruckt. That don't impress me much. Schönen guten Morgen am Mittwoch. Bergfest ist es. Gleich 5.17 Uhr.
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2: Guten Morgen, ich bin Daniel Heinze von der katholischen Kirche. Home is where I hang my hat. Zu Hause ist da, wo ich meinen Hut hinhänge. So geht eine Redewendung aus Amerika. Wo fühle ich mich zu Hause? Darauf gibt's ja unendlich viele Antworten. Heimat ist, wo ich am Bahnhof von einem lieben Menschen abgeholt werde, sagt die eine. Zu Hause ist, wo ich gesund gepflegt werde, wenn ich krank bin, sagt der andere. Zu Hause ist, wo sich mein Handy ohne nachzufragen ins WLAN einwählt, sagt der Nächste lächelnd. Und all das ist wahr. Zu Hause fühle ich mich an Orten, die mir vertraut sind und an denen man mir vertraut. Bei meinen Freunden, meiner Familie, meinen Kindern. Klar, und das kann auch dort sein, wo ich geboren bin oder seit Jahrzehnten lebe. Ein Ort, an dem ich immer willkommen bin, so wie ich bin. So gesehen sind nicht nur Orte mein Zuhause, sondern auch Menschen, Momente und mein Vertrauen auf die Liebe Gottes.
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0: Startet's gut rein. Es ist jetzt 5.18 Uhr.
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1: Und jetzt zurück zur Musik.
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3: So, was haben wir denn gleich? Alle Farben. Baby, goodbye. Und Nena irgendwie, irgendwo, irgendwann.
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3: Ist sich immer noch unentschlossen, die gute Frau. Wir haben es jetzt kurz vor 5:30.
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0: Genau.
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6: Das ist jetzt gar nicht so leicht heute. Also wir haben ja hier in Schwaben, ist es ja eigentlich immer so, dass das Wetter überall ein bisschen anders ist. Und heute, da kommt es wirklich in vollen Zügen so zum Vorschein. Es bleibt wechselhaft. Es gibt insgesamt einen Mix aus Sonne und Wolken. Mal sind da mehr Wolken, mal ist da mehr Sonne. Und dann kann es im Tagesverlauf...
7: Entschuldigung,
6: ich habe das gerade so gezeigt mit der Hand. Ja, und der Andi hat nachgeguckt, wo sind die Sonne?
7: Ja, eben,
6: wo sind die Sonne? Und die Wolken, genau. Ja, auf jeden Fall im Tagesverlauf gibt es dann vielerorts doch Regen, teilweise auch Gewitter. Aber wie gesagt, wie viel dann wo genau runterkommt, das ist tatsächlich sehr unterschiedlich. Habt da den Himmel im Blick, die Frühwerte, die sind ja auch schon recht angenehm. 6 bis 10 Grad rauf geht's heute maximal auf 14 bis 18 Grad. Schau mal da, Andi.
7: Ja, da ist blauer Himmel.
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7: Da ist um kurz nach 17:30. Na, das ist kaum der Rede wert. Gute Fahrt.
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7: 7 Superblitzer gehen wir gemeinsam durch. Schweighofen-Reutierstraße auf Höhe vom Milchwerk. B16 Kleinkötz Richtung Günzburg, kurz vor der Abzweigung nach Dinzingen, Ortsmitte Oppingen, von Amstetten Richtung Nellingen. 30 sind erlaubt. Wittingen in der Ortsausfahrt Richtung Amstetten steht einer. A8 Stuttgart Richtung München, wieder mal Höhe der Raststätte Gröblingen, 100 erlaubt. Leipheim in der Rudolf-Wanzel-Straße blitzt beidseitig und in Langenau in der Badgasse. Höhe Wassersportclub, da ist Schrittgeschwindigkeit.
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7: Ja. Schauen wir gleich wieder, wie am Mittwoch immer, eine Jugendsünde. Also wie hat's bei den Stars, bei den großen Stars angefangen?
6: Mhm.
7: Wir verraten an der Stelle natürlich nicht, um wen es da geht, weil das wird genauso aufgebaut. Ja, vielleicht kommt ihr am Anfang dann gleich, wenn ihr das hört, drauf, wer das sein könnte.
6: Mhm.
7: Soll ich? Komm, ich sag trotzdem einen Namen.
6: Einen Namen?
7: Wellenbrink.
6: Was?
7: Wellenbrink. Hättest du nicht gedacht, gell?
6: Ich verstehe es auch gar nicht.
7: Das ist sein normaler Name.
6: Ach so, echt?
7: Der heißt normal
6: der
7: Wellenbrink.
6: Der heißt gar nicht so wie er.
7: Na, und mit Wellenbrink hätte der auch gar nicht diese Aussicht.
6: Das der ist heißt der Blick. Gar nicht so, wie er tut,
7: nein.
6: Dass er heißt.
7: Nein, er heißt Wellenbrink tatsächlich.
6: Okay. Ich habe den neulich...
7: Habe ich das richtig irgendwo mit der... Ja, doch.
6: Ich habe den neulich, glaube ich, gesehen bei Wer steht mir die Show? War lustig.
7: Keine Ahnung.
6: Nee, also weiß ich. Das war so.
7: Der Herr Wellenbrink?
6: Nee, da war er auch unter anderem Namen angegeben. Der führt ein Doppelleben, der Kollege.
7: Ja, richtig, der Herr Wellenbrink.
6: Ja, schauen wir mal.
7: Aus Bremen. Das nimmt komplett den Zug raus bei dem, was der singt immer sonst, gell? Ja. Da denkst du immer,
6: und hier ist für euch, da bestimmt der Vorname noch?
7: Ja, der stimmt.
6: Ah, okay.
7: Den hat er beibelassen.
6: Also ist schon mal
7: halb gelogen. Das hat er passt. Ja, er ist nur halb gelogen, der Typ. Geil. Ja, die Jugendsünde von wem haben wir gleich? Das erfahrt ihr um 17:45.

0: Juli.
1: Bergfest ist es.
0: Richtig, Mittwoch, und das heißt, an dieser Stelle kommen wieder ein paar Jugendsünden. Also wie haben die Stars damals angefangen, als sie noch keine Stars waren?
1: Und wie hießen sie damals?
0: Wellenbrink.
1: Das ist eine Frechheit.
0: Ja, das nimmt, dieser Nachname nimmt ganz viel aus dem, wonach er eigentlich in seinen Song das klingt.
1: Ja.
0: Aber genau deshalb hat er sich wahrscheinlich umgenannt.
1: Wellenbrinkos. Das wäre wenigstens unbedingt noch dran irgendwie.
0: Ja, aber nee.
1: Okay.
0: Ist schon gut, dass er mittlerweile, also der ist, der quasi ist.
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3: Ich bin Klaus Braun und so klingt unsere heutige Jugendsünde. Von wegen Ende, das sind wohl die ersten überlieferten Gesangsaufnahmen eines Popstars, der ganz offensichtlich schon als Kleinkind glühender Michael Jackson-Fan war. Sein Papa hatte es im deutschen Werbefernsehen zu Berühmtheit gebracht.
4: Um völlige Ruhe zu finden, gönne ich mir 100% kolumbianischen naturmilden Kaffee.
3: Als Musiker ist der Melittermann aber auch mit seiner Familie durch Mallorca getingelt. Es waren die ersten öffentlichen Auftritte unseres Popstars Welly Family statt Kelly Family.
5: Mein Papa, meine Mama, meine Schwester und ich, wir hatten damals so eine kleine The Welly Family Band. Ich heiße Nico Wellenbrink, deswegen hat das damals gepasst.
3: Nico Wellenbrink, heute bekannt als Nico Santos. Unter diesem Namen hat er auf YouTube die ersten eigenen Songs veröffentlicht.
6: Siéntate, escucha lo que te voy a decir. 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
3: Das sorgte für ordentlich Klicks und die Aufmerksamkeit zweier DJs und Produzenten. Das Ergebnis: Jack Holiday and B-Case featuring Nico Santos. Noch nicht der große Hit. Und Nico Santos wagt einen kleinen Seitensprung.
5: Ich war jung und brauchte das Geld.
3: In der TV-Seifenoper Rote Rosen checkt er als arroganter Popstar ein, mit Ratte auf der Schulter.
5: Wir beide sind sozusagen eins. Wir können jetzt aber auch ein anderes Hotel aussuchen, wenn Ihnen das lieber ist.
7: Nein, natürlich nicht.
3: Im echten Leben wird Nico Santos mit dem Hit Rooftop endlich auch zum Popstar. Und die Schauspielerei bleibt nur eine Jugendsünde auf seinem Weg ganz nach oben im Musikgeschäft.
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0: die Lighthouse Family. Und hi, in der gute Laune Morning Show bei Don und FM. Am Mittwoch für euch gibt's gleich nach 6 Ava Max. Smarter Fake. Und Michael Schulte.
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0: Mit 5 AM. Kriegt ihr gleich nach den Donau 3 FM Nachrichten. Es ist kurz vor 6.
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6: Schönen guten Morgen am Mittwoch.
2: Es ist 6 Uhr.
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8: Neue Details im Fall des getöteten Jugendlichen aus Memmingen und Teenager wollen mehr Schutz bei Social Media. Ich bin Regina Wesocki, guten Morgen. Der nach Polizeischüssen gestorbene Verdächtige im Fall des mutmaßlich getöteten 14-Jährigen im Allgäu war ein abgelehnter Asylbewerber. Wie die Regierung von Schwaben mitteilt, war der 37-Jährige wegen ungeklärter Identität aber geduldet. Nach ersten Ermittlungen wurde der Mann im von Israel besetzten Westjordanland geboren. Seine Nationalität ist laut Staatsanwaltschaft Memmingen aber weiter unklar. Der Verdächtige war bereits 2-mal rechtskräftig verurteilt worden, unter anderem wegen unerlaubten Aufenthalts ohne Pass. US-Präsident Donald Trump will den US-Einsatz für eine sichere Durchfahrt von Schiffen durch die Straße von Hormuz für kurze Zeit aussetzen. Während des Stopps von Projekt Freiheit solle geprüft werden, ob ein Abkommen zwischen Washington und Teheran abgeschlossen und unterzeichnet werden könne. Donau 3 FM-Reporterin Tina Eck.
9: Gerade noch hatten seine Verteidigungs- und Außenminister Projekt Freiheit gepusht und gepriesen, da macht Trump den Hahn zu. Er glaubt offenbar, dass ein Abkommen mit dem Iran in greifbarer Nähe ist und so lange liegt die Operation US-Hilfe bei der Passage von Frachtschiffen durch die Meerenge nach einem Tag wieder auf Eis. Die US-Blockade gegen iranische Schiffe aber soll bestehen bleiben. Der Iran will die Kontrolle über die Straße von Hormuz behalten mit einem Genehmigungsverfahren, wonach Schiffe nur mit Erlaubnis des Irans passieren dürfen.
8: Weltweit wird über Social-Media-Verbote für Kinder und Jugendliche diskutiert, nur die, die es betrifft, kommen selten zu Wort. Jetzt hat das Kinderhilfswerk UNICEF Jugendliche dazu befragen lassen. Die Meinung der 14- bis 16-Jährigen, statt Verboten fordern sie einen besseren Schutz.
10: Die Teenies sind sich der negativen Seiten von Social Media wie Mobbing, Dauerscrollen und Fake News durchaus bewusst. Auch ist der Großteil überzeugt, dass Jugendliche Wege finden werden, um gesetzliche Altersgrenzen zu umgehen. Helfen könnte ein digitaler Raum, der sicher und altersgerecht ist, durch bessere Inhaltsfilter und schnelle Löschroutinen. Als positiv empfinden die Befragten vor allem die Möglichkeit, über soziale Medien mit ihren Freunden in Kontakt zu bleiben. Tanja Wagner, Nachrichtenredaktion.
8: Im Prozess um den Millionendiebstahl aus Parkautomaten vor dem Landgericht Kempten hat das angeklagte Ehepaar gestanden. Über Jahre sollen sie fast 2 Millionen Euro gestohlen haben. Der Mann arbeitete für die Stadt und soll gemeinsam mit seiner Frau Münzen abgezweigt haben. Vor Gericht zeigte er Reue und brach in Tränen aus. Dem Paar drohen bis zu 10 Jahre Haft. Ein Urteil könnte noch im Mai fallen. Mehr Nachrichten gibt's dann wieder in einer halben Stunde und jederzeit auf donau3fm.de.
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11: Ach, sind es wunderschöne Sonnenaufgänge heute Morgen. Wir kriegen schon ganz tolle Bilder rein per WhatsApp 01520242 mal die 3. Ja, die Sonne, die lässt sich heute Morgen schon auf vielerorts blicken. Dazu immer wieder Wolken mit am Himmel. Insgesamt ist es heute sehr wechselhaft. Im Tagesverlauf vielerorts Regen, teilweise auch Gewitter, wobei man sagen muss, das ist von Ort zu Ort unterschiedlich, wie viel da überhaupt

0: runterkommt und ob überhaupt was runterkommt. Die Frühwerte, die liegen so zwischen 6 und 10 Grad. Rauf geht's heute maximal auf 14 bis 18 Grad.
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3: So muss das sein. Aktuell nichts los auf den Straßen. Gute Fahrt.
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3: Haben wir aktuell 7 super Blitzer. Könnt ihr alle nachlesen auf eurer Donau 3 FM App. Ich nehme 2 raus. A8 Stuttgart Richtung München, Höhe der Raststätte Gröbingen. 100 erlaubt. Und in Wittingen steht einer in der Ortsausfahrt, wenn ihr Richtung Amstetten fahrt.
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5: Bonjour, buenos dias, good morning, buongiorno, kroatisch, dobro jutro.
0: Aha.
3: Das sind ja alle Sprachen, die wird es wohl auch in 100 Jahren noch so geben.
0: Mhm.
3: Aber es werden halt immer weniger.
6: 97% der Menschen sprechen nur etwa 4% aller Sprachen.
0: Aha. Wie viele Sprachen es weltweit überhaupt gibt und warum immer mehr davon aussterben, leider, übrigens auch bei uns in Deutschland, das hört ihr gleich von unserem Schlaubi-Schlumpf, vom Schlaumeier Markus Österle um 10 nach 6.

0: schönen Schembrenzk.
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0: 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Schönen Schembrenzk gibt's übrigens nicht. Das war jetzt einfach mal so rausgehauen. Wobei, vielleicht gibt's das ja.
3: Warte mal.
0: Du trägst gerade was ein, oder?
3: Nee, ich guck gerade.
0: Ob's Schinden Schimbrenz gibt?
3: Nee. Jetzt warte schon geschwind ab. Warte. Wo steht's? Ah, Zao Shanghao.
0: Das war servokratisch.
3: Das war chinesisch für guten Morgen.
0: Ah, super. Mhm. Großartig. Ja, aber wer weiß. Wobei, bei Chinesisch, da denke ich mal, das wird es auch nur relativ lang geben, genauso wie Spanisch oder Französisch.
3: Gott morgen, ja. Dänisch, finde ich
0: ja,
3: super.
0: Da, auch das, ja. Aber es gibt halt, es gibt viel, viel mehr und gleichzeitig auch immer weniger. Und deshalb haben wir eine Frage vom Heiner aus.
4: Geht auch ein Stück Welt verloren. Deshalb ist es so wichtig, bedrohte Sprachen zu schützen.
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0: Tempo. Geht schon wieder gut los. Die gute Laune Morning Show ist in der 11 Minuten bis 6:30. Optisch geht's richtig gut los mit schönen Sonnenaufgängen.
1: Das stimmt, da kriegen wir ganz, ganz tolle reingeschickt. Wunderschön in Orangefarben. Heute insgesamt, ja, relativ freundlicher Start in den Tag. Vielerorts mit Sonnenschein, sind aber auch schon einige Wolken mit dabei. Und dann wird's wieder wechselhaft werden. Kommt sehr stark drauf an, wo ihr heute unterwegs seid. Es gibt vielerorts Regen, teilweise auch Gewitter, wobei es da auch unterschiedlich ist, wie viel am Ende des Tages runterkommt. Die Höchstwerte heute maximal 14 bis 18 Grad.
0: Und auf den Straßen, so wie es sein soll, um die Uhrzeit. Es ist ruhig, gute Fahrt.
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0: Crash-Test habe ich. Sehr gute Laune Morning Show bei Donner 3 FM. Mittwoch. Es ist kurz vor 7.
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0: Schönen Mittwochmorgen.
6: Es ist 6:30.
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16: Neue Details zum Verdächtigen aus Memmingen und ein Jahr schwarz-rot. Ich bin Regina Wissocki, guten Morgen. Es gibt neue Details zum Verdächtigen im Fall des mutmaßlich getöteten 14-Jährigen im Allgäu. Der Mann, der nach Polizeischüssen gestorben ist, war ein abgelehnter Asylbewerber. Wegen ungeklärter Identität war der 37-Jährige aber geduldet. Nach ersten Ermittlungen wurde der Mann im von Israel besetzten Westjordanland geboren. Seine Nationalität ist laut Staatsanwaltschaft Memmingen aber weiter unklar. Der Verdächtige war bereits zweimal rechtskräftig verurteilt worden, unter anderem wegen unerlaubten Aufenthalts ohne Pass. Nach einem Jahr schwarz-rote Bundesregierung rechnet die Mehrheit der Menschen in Deutschland damit, dass das Bündnis von Union und SPD vorzeitig zerbricht. In einer aktuellen YouGov-Umfrage sagen 55%, dass sie nicht mit einem Fortbestand der Koalition bis zum nächsten regulären Wahltermin rechnen. Donau3FM-Reporter Uli Reitinger.
17: Merz hat am Abend schmerzhaft erfahren, wie unbeliebt seine Regierung ist. Selbst bei einem eigentlichen Heimspiel, seinem Auftritt beim CDU-Wirtschaftsrat, rührt sich kaum eine Hand zum Applaus. Merz sagt in seiner Rede: Meine Damen und Herren, oder, wenn ich es unverändert so sagen darf, liebe Freundinnen und Freunde. Er merkt, was los ist und verteidigt trotzdem die Regierung. Denn eine Alternative sieht Merz nicht. Bricht Schwarz-Rot auseinander, müsste er sich Mehrheiten mit der AfD oder mit Grünen und Linken suchen. Unvorstellbar für Merz.
16: Social-Media-Verbote für Kinder und Jugendliche werden weltweit diskutiert. Jetzt hat das Kinderhilfswerk UNICEF Jugendliche dazu befragen lassen. Die Meinung der 14- bis 16-Jährigen statt Verboten fordern sie einen besseren Schutz.
18: Die Teenies sind sich der negativen Seiten von Social Media wie Mobbing, Dauerscrollen und Fake News durchaus bewusst. Auch ist der Großteil überzeugt, dass Jugendliche Wege finden werden, um gesetzliche Altersgrenzen zu umgehen. Helfen könnte ein digitaler Raum, der sicher und altersgerecht ist. Als positiv empfinden die Befragten vor allem die Möglichkeit, über soziale Medien mit ihren Freunden in Kontakt zu bleiben. Tanja Wagner, Nachrichtenredaktion.
16: Die Entsorgungsbetriebe der Stadt Ulm beteiligen sich am bundesweiten Frühjahrsputz der Deutschen Bahn, morgen am Ulmer Hauptbahnhof. Schon in der Nacht soll der Bahnhofssteg gereinigt werden. Zusätzlich stellen die EBU Wasserzugänge und Technik bereit. Am Tag selbst säubern Kehrmaschinen zwischen 10 und 12 Uhr den Bahnhofsvorplatz. Auch Bürger sind eingeladen mitzuhelfen. Die EBU stellen dafür Material. Mehr Nachrichten gibt's dann wieder in einer halben Stunde und jederzeit auf donau3fm.de.
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19: Ja, das ist heute wieder so eine Sache. Das ist überall in Schwaben ein bisschen anders. Insgesamt heute der Start in den Tag, Mix aus Sonne und Wolken. Und dann gibt's im Tagesverlauf auch Regen. Allerdings kann das mal mehr sein, mal weniger, was da örtlich runterkommt. Hier und da können auch ein paar Gewitter mit dabei sein. Die Frühwerte, da liegen wir so um die 6 bis 10 Grad. Die Höchstwerte maximal heute 14 bis 18 Grad.
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21: Und also auch jetzt um kurz nach halb sieben. Ruhig, gute Fahrt.
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21: In Wittingen steht eine in der Ortsausfahrt, wenn ihr Richtung Amstetten fahrt. Ortsmitte Oppingen auch noch einer. Von Amstetten Richtung Nellingen 30 erlaubt. Und B16 Kleinkötz Richtung Günzburg, kurz vor der Abzweigung nach Denzing. Und alle weiteren könnt ihr natürlich wieder nachlesen auf donau3fm.de oder auf eurer Donau3fm-App.
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21: Du merkst es an jeder Ecke, Leute, auch am Geruch, ja? Ich meine, auch am Vogelgezwitscher. Ja? Mhm. Dazu nur Sonne vom Wochenende, warme Temperaturen. Ja, der Frühling, der bringt uns diese kleinen Glücksmomente zurück.
19: Voll. Und genau deswegen sprechen wir da gleich auch mal drüber, um 6:50, über eure ganz persönlichen Frühlingsglücksmomente. Ist es das Eis in der Sonne zum Lutschen, ja? Oder den Kaffee am Morgen auf der Terrasse oder auf dem Balkon zu trinken? Was auch immer, schickt uns gerne eine WhatsApp-Sprachnachricht an die 01520 242 und 4 mal die 3.
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0: Oh, irgendwie schon jedes Jahr das Gleiche, aber halt immer wieder wunderschön. Die gute Laune Morning Show Mittwoch haben wir es. 20 vor 7, ja, sobald der Frühling da ist, dann zieht es uns wieder raus, ob zum Radeln, Spazieren gehen, Biergärten natürlich auch, ja, so auf ein kühles Getränk mit Freunden oder einfach raus zum Entspannen.
1: Ja, der Alltag, der spielt sich plötzlich draußen ab und genau da ist es ja oft so, dass die schönsten Momente entstehen. Und genau die wollen wir jetzt von euch mal hören.
2: Also unser Glücksmoment im Kindergarten ist der im Frühling, wenn wir endlich die Buddel- und Matschhosen an den Garderobenhaken hängen lassen können und einfach so rausstarten können. Liebe Grüße.
0: Oh, danke schön, das sagt die Petra. Und auch die Angie hat ihren persönlichen Frühlingsglücksmoment.
3: Also mein absoluter Frühlingsglücksmoment ist, wenn man wieder ohne Schal, ohne dicke Jacke, ohne drei Paar Socken morgens aus dem Haus gehen kann und einfach draußen die Natur erleben kann, wie es anfängt zum Blühen und ja, man mit dem Enkel wieder was unternehmen kann, wie Freizeitpark, spazieren, wandern gehen. Einfach Dinge erleben, die man im Winter so nicht erlebt. Das sind meine Frühlingsglücksmomente.
1: Ja, das stimmt. Was ist es bei euch? Was ist euer ganz persönlicher Frühlingsglücksmoment? Was ist deine, Andi?
0: Alles. Also tatsächlich rausgehen, Garten machen. Mhm. Gestern habe ich gedüngt den Rasen, weil ich liebe es, das Ganze anzuschauen. Wenn Zwetschge blüht, Apfel blüht und so weiter. Das ja. ist, ich liebe es.
1: Bei mir ist es spazieren gehen und eben genau das zu sehen, wie die draußen. Felder schön bunt sind und so weiter. Also, was ist es bei euch? Schickt uns gerne jetzt eine WhatsApp-Sprachnachricht. 01520 242 und 4x3.
0: Und natürlich so ein schöner, traditioneller Frühlingsleberkäse wecken.
1: Ja, aber der Frühling ist schon besonders gut.
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5: Ich bin öfter draußen mit meinen Kindern wieder. 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

0: Little Lauder Morning Show. 12 Minuten noch bis 7 haben wir uns gerade über diese Frühlingsglücksmomente unterhalten. Mhm. Da schickt uns die Doris ihren. Sie schreibt, mein Frühlingsglücksgefühl ist mit dem Cabrio die Sonne und die gute Musik zu genießen. Und guck ihr Profilbild. Da ist ihr Cabrio, Knalle Road.
1: Oh cool. Herrlich. Der rote Blitz, sehr schön.
0: Doris,
1: da musst du heute auch ein bisschen Obacht geben, weil heute wird es öfters mal nass von oben werden. Also wenn du mit dem Cabrio unterwegs bist, ansonsten die Gratis-Dusche mitnehmen, ist auch gut.
0: Ist auch schön.
1: Ja, heute tatsächlich, also wir starten noch relativ freundlich in den Tag, Mix aus Sonne und Wolken und dann im Laufe des Tages so ab Mittag kommt vielerorts in Schwaben doch was runter, ist unterschiedlich. Teilweise ein bisschen mehr, teilweise ein bisschen weniger, hier und da sogar mit Gewitter, die Höchstwerte 14 bis 18 Grad.
0: So, jetzt gucken wir gerade, egal ob ihr mit dem Cabrio oder sonst was unterwegs seid, da ist es ruhig bis auf die A8 München Richtung Stuttgart am Kreuz Ulm-Elchingen, also zwischen Kreuz Ulm-Elchingen und Ober-Elchingen. Da stockt es gerade ein bisschen, ist aber im Moment nur 2 Minuten Zeitverlust. Da halten wir euch natürlich auf dem Laufenden.
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0: Michael Jackson in der Gute Laune Morning Show. They don't care about us. Ja, es gibt neue Details im Fall des mutmaßlich getöteten Jugendlichen aus Memmingen. Regina Wisocki von den Donau 3 FM Nachrichten. Mittlerweile ist mehr zum Verdächtigen bekannt geworden.
1: Ja, der 37-Jährige war wohl ein abgelehnter Asylbewerber. Was die Staatsanwaltschaft noch bekannt gegeben hat, darüber sprechen wir gleich in den Donau 3 FM Nachrichten.
0: Es ist kurz vor sieben.
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5: Schönen guten Morgen am Mittwoch. Wir bringen euch schnell mal auf den aktuellsten Stand.
0: Es ist 7 Uhr.
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7: Neue Details im Fall des getöteten Jugendlichen aus Memmingen und Teenager wollen mehr Schutz bei Social Media. Ich bin Regina Wysocki, guten Morgen. Der nach Polizeischüssen gestorbene Verdächtige im Fall des mutmaßlich getöteten 14-Jährigen im Allgäu war ein abgelehnter Asylbewerber. Wie die Regierung von Schwaben mitteilt, war der 37-Jährige wegen ungeklärter Identität aber geduldet. Nach ersten Ermittlungen wurde der Mann im von Israel besetzten Westjordanland geboren. Seine Nationalität ist laut Staatsanwaltschaft Memmingen aber weiter unklar. Der Verdächtige war bereits zweimal rechtskräftig verurteilt worden, unter anderem wegen unerlaubten Aufenthalts ohne Pass. US-Präsident Donald Trump will den US-Einsatz für eine sichere Durchfahrt von Schiffen durch die Straße von Hormuz für kurze Zeit aussetzen. Während des Stopps von Projekt Freiheit solle geprüft werden, ob ein Abkommen zwischen Washington und Teheran abgeschlossen und unterzeichnet werden könne. Donau 3 FM-Reporterin Tina Eck.
8: Gerade noch hatten seine Verteidigungs- und Außenminister Projekt Freiheit gepusht und gepriesen, da macht Trump den Hahn zu. Er glaubt offenbar, dass ein Abkommen mit dem Iran in greifbarer Nähe ist und so lange liegt die Operation US-Hilfe bei der Passage von Frachtschiffen durch die Meerenge nach einem Tag wieder auf Eis. Die US-Blockade gegen iranische Schiffe aber soll bestehen bleiben. Der Iran will die Kontrolle über die Straße von Hormuz behalten mit einem Genehmigungsverfahren, wonach Schiffe nur mit Erlaubnis des Irans passieren dürfen.
7: Weltweit wird über Social-Media-Verbote für Kinder und Jugendliche diskutiert, nur die, die es betrifft, kommen selten zu Wort. Jetzt hat das Kinderhilfswerk UNICEF Jugendliche dazu befragen lassen. Die Meinung der 14- bis 16-Jährigen, statt Verboten fordern sie einen besseren Schutz.
9: Die Teenies sind sich der negativen Seiten von Social Media wie Mobbing, Dauerscrollen und Fake News durchaus bewusst. Auch ist der Großteil überzeugt, dass Jugendliche Wege finden werden, um gesetzliche Altersgrenzen zu umgehen. Helfen könnte ein digitaler Raum, der sicher und altersgerecht ist, durch bessere Inhaltsfilter und schnelle Löschroutinen. Als positiv empfinden die Befragten vor allem die Möglichkeit, über soziale Medien mit ihren Freunden in Kontakt zu bleiben. Tanja Wagner, Nachrichtenredaktion.
7: Im Prozess um den Millionendiebstahl aus Parkautomaten vor dem Landgericht Kempten hat das angeklagte Ehepaar gestanden. Über Jahre sollen sie fast 2 Millionen Euro gestohlen haben. Der Mann arbeitete für die Stadt und soll gemeinsam mit seiner Frau Münzen abgezweigt haben. Vor Gericht zeigte er Reue und brach in Tränen aus. Dem Paar drohen bis zu 10 Jahre Haft. Ein Urteil könnte noch im Mai fallen. Mehr Nachrichten gibt's dann wieder in einer halben Stunde und jederzeit auf donau3fm.de.
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10: Ja, aktuell so um die 10 Grad in Schwaben. Die Sonne kämpft sich überall noch durch oder vielerorts, aber es sind auch schon viele Wolken mit dabei. Insgesamt kann da heute schon noch mal was runterkommen im Tagesverlauf. Regen vielerorts, teilweise ein bisschen mehr, teilweise ein bisschen weniger hier und da sind auch Gewitter möglich. Die Höchstwerte 14 bis 18 Grad.
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5: Ja, kurz nach 7 wird es natürlich ein bisschen voller, aber ja, hält

0: Alles noch in Grenzen. Gute Fahrt.
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0: Leipheim in der Rudolf-Wanzel-Straße steht einer, blitzt beidseitig. Wittingen in der Ortsausfahrt Richtung Amstetten. Und in Schweighofen in der Reutierstraße nur einer auf Höhe der Milchwerke. Und alle sonstigen natürlich wie immer zum Nachlesen für euch auf donau3fm.de.
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0: Ja, der Weg zur Arbeit, der ist mehr oder weniger Routine, aber halt auch jeden Tag nicht ganz ungefährlich. Und dann im Job, da kann natürlich auch einiges passieren.
4: Das Wichtigste ist einfach, die Gefahren kennenzulernen, ja, keine Routine aufkommen zu lassen, nicht unter Stress arbeiten.
5: Das sagt Christian Rybatzki, er ist der Bezirksvorsitzende der Industriegewerkschaft Bauen Agrar Umwelt. Welche Gefahren es da so gibt und wie wir diese verhindern können, das alles gibt's gleich für euch um 10 nach 7.

0: uns leider auch schon auf dem Weg zur Arbeit. Gute Laune Morning Show, 11 nach 7 am Mittwoch. Habt ihr euch eigentlich auch schon mal gefragt, was so beim Arbeiten alles passieren kann? Genau darauf schaut die Industriegewerkschaft Bauen Agrar Umwelt.
1: Christian Rybatzky ist der Betriebsvorsitzende und setzt sich für die Sicherheit in den Betrieben ein. Christian, was gibt's denn für Gefahren oder für Unfälle?
2: Also es gibt verschiedene Arten von Unfällen. Es gibt die klassischen Wegeunfälle, die von zu Hause aus passieren, wenn man auf dem Weg zur Arbeit ist oder auf dem Weg von der Arbeit nach Hause. Dann gibt es natürlich die Berufsunfälle, die dann auf der Baustelle oder in den jeweiligen Bereichen passieren. Sei es durch Stolpern, Hochsteigen auf eine Leiter, herabfallen.
0: Okay, und wo sind da die besonderen Risiken?
2: Wir haben die größten Risiken draußen unter freiem Himmel einfach zum Arbeiten. Der Sonnenschein natürlich, die Sonnenstrahlung, dann die Wetterumschwünge, was wir haben, das schlechte Wetter, die Platzregen, ja, einfach die Umwelteinflüsse, das ist eins von unseren größeren Probleme, wo wir haben. Auch mit dem Hautkrebs da nachher zurechtzukommen.
1: Mhm. Gibt es da auch irgendwie vielleicht was man präventiv dagegen schon mal machen kann?
2: Also man sollte sich anschauen, dass der Gesundheitsschutz und der Arbeitsschutz in den Betrieben nicht nur irgendwie so ein notwendiges Übel sein wird, sondern dass wir dann sagen, er wird auf ein anderes Level hochgehoben, dass es an für sich anders gelebt wird und vorgelebt wird. Und wir fordern einfach, dass der Gesundheitsschutz in den Betrieben oberste Priorität hat. Und zwar nicht nur auf dem Papier, sondern jeden Tag an der Maschine, auf dem Gerüst, auf der Leiter, überall.
0: Dankeschön, Christian. Er setzt sich mit der Industriegewerkschaft für die Sicherheit in den Betrieben ein.
1: Letzten Dienstag war zum Beispiel Workers Memorial Day und im Gedenken daran hat die Industriegesellschaft zu einer Schweigeminute aufgerufen.
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0: Hammer Song von Alex Warren, Fever Dream. In der gute laute Morning Show am Mittwoch, 11 Minuten noch bis 7:30, so ja, fiebrig werden die Temperaturen heute. Jetzt geht ein bisschen runter, easy, gell?
1: Ja, so schaut's aus. Es zieht ja auch schon zu. Einige Wolken am Himmel, die haben heute auch was im Gepäck. Größtenteils wird's nämlich nass werden heute in Schwaben. Dabei unterschiedlich viel, was runterkommt von oben, je nach Ort, teilweise sogar mit Gewittern. Die Höchstwerte, die erreichen heute maximal, in Anführungszeichen, nur noch 14 bis 18 Grad.
0: Macht auch nichts Sinn. Heute Abend regnet, sind wir sowieso alle drin, weil wir Champions League gucken.
1: Ja, es wird schon ein bisschen früher wahrscheinlich regnen, aber...
0: Egal, wir fangen ja auch früher mit der Vorberichterstattung an.
1: Ach so, ja, klar.
0: Oh, hallo. Und dem Vorgeplänkel halt. Mhm. So, auf den Straßen, warum können wir hier rumplänkeln, ist nichts los. Das ist ganz normaler, ruhiger Berufsverkehr. Gut, Fahrt.
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4: Schönen guten Morgen am Mittwoch, kurz vor 7:30.
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4: Schönen Mittwochmorgen.
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20: Neue Details zum Verdächtigen aus Memmingen und ein Jahr schwarz-rot. Ich bin Regina Wissocki, guten Morgen. Es gibt neue Details zum Verdächtigen im Fall des mutmaßlich getöteten 14-Jährigen im Allgäu. Der Mann, der nach Polizeischüssen gestorben ist, war ein abgelehnter Asylbewerber. Wegen ungeklärter Identität war der 37-Jährige aber geduldet. Nach ersten Ermittlungen wurde der Mann im von Israel besetzten Westjordanland geboren. Seine Nationalität ist laut Staatsanwaltschaft Memmingen aber weiter unklar. Der Verdächtige war bereits 2x rechtskräftig verurteilt worden, unter anderem wegen unerlaubten Aufenthalts ohne Pass. Nach einem Jahr schwarz-rote Bundesregierung rechnet die Mehrheit der Menschen in Deutschland damit, dass das Bündnis von Union und SPD vorzeitig zerbricht. In einer aktuellen YouGov-Umfrage sagen 55%, dass sie nicht mit einem Fortbestand der Koalition bis zum nächsten regulären Wahltermin rechnen. Donau-3FM-Reporter Uli Reitinger.
0: Merz hat am Abend schmerzhaft erfahren, wie unbeliebt seine Regierung ist. Selbst bei einem eigentlichen Heimspiel, seinem Auftritt beim CDU-Wirtschaftsrat, rührt sich kaum eine Hand zum Applaus. Merz sagt in seiner Rede, meine Damen und Herren, oder, wenn ich es unverändert so sagen darf, liebe Freundinnen und Freunde. Er merkt, was los ist und verteidigt trotzdem die Regierung. Denn eine Alternative sieht Merz nicht. Bricht Schwarz-Rot auseinander, müsste er sich Mehrheiten mit der AfD oder mit Grünen und Linken suchen. Unvorstellbar für Merz.
20: Social-Media-Verbote für Kinder und Jugendliche werden weltweit diskutiert. Jetzt hat das Kinderhilfswerk UNICEF Jugendliche dazu befragen lassen. Die Meinung der 14- bis 16-Jährigen statt Verboten fordern sie einen besseren Schutz.
13: Die Teenies sind sich der negativen Seiten von Social Media wie Mobbing, Dauerscrollen und Fake News durchaus bewusst. Auch ist der Großteil überzeugt, dass Jugendliche Wege finden werden, um gesetzliche Altersgrenzen zu umgehen. Helfen könnte ein digitaler Raum, der sicher und altersgerecht ist. Als positiv empfinden die Befragten vor allem die Möglichkeit, über soziale Medien mit ihren Freunden in Kontakt zu bleiben. Tanja Wagner, Nachrichtenredaktion.
20: Die Entsorgungsbetriebe der Stadt Ulm beteiligen sich am bundesweiten Frühjahrsputz der Deutschen Bahn, morgen am Ulmer Hauptbahnhof. Schon in der Nacht soll der Bahnhofssteg gereinigt werden. Zusätzlich stellen die EBU Wasserzugänge und Technik bereit. Am Tag selbst säubern Kehrmaschinen zwischen 10 und 12 Uhr den Bahnhofsvorplatz. Auch Bürger sind eingeladen mitzuhelfen. Die EBU stellen dafür Material. Mehr Nachrichten gibt's dann wieder in einer halben Stunde und jederzeit auf donau3fm.de.
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21: Ja, da ist es jetzt noch so ein Mix aus Sonne und Wolken, wobei doch schon einige Wolken am Himmel sind. Im Laufe des Tages kann es dann ja größtenteils nass werden. Regen kommt runter in unterschiedlicher Intensität. Also mancherorts kommt da wirklich einiges runter, andererorts nicht ganz so viel. Teilweise auch mit Begleitung, in Begleitung von Gewittern, um uns schön auszudrücken. Die Höchstwerte heute etwas kühler, 14 bis 18 Grad.
4: So schön, wenn man nicht allein unterwegs ist.
21: Eben.
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4: Ja, ganz klar, kurz nach halb acht, es wird voller auf den Straßen. Zum Beispiel auf der W16 Kaufbeuren Richtung Günzburg. Wieder mal zwischen Ichenhausen und der Abfahrt Legoland. Da verliert ja aktuell 10 Minuten.
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4: Zwei nehmen wir raus. Schweighofen, Reutierstraße auf Höhe des Milchwerks steht einer und Ortsmitte Oppingen von Amstetten kommende Richtung Nellingen. Mit der Fahrt sind 30 erlaubt. Und wie immer gibt's alle anderen Blitzer und Superblitzer zum Nachlesen für euch auf donau3fm.de oder natürlich auf eurer Donau 3FM App.
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4: Auch heute machen wir den Kofferraum wieder voll und dann fahren wir los mit unserem frischen Spargel vom Spargelhoftum im Gremlfingen. Und wir merken schon, ihr seid richtige Spargelfans.
25: In Südtirol, in Patschins, habe ich den leckersten Spargel überhaupt gegessen. Nämlich als Omelette mit ganz lecker Kartoffel und frischer Spargel. Und das war so schön.
26: Für meine Helferlein vom Umziehen, da möchte ich die einladen und Danke sagen.
21: Wo wir gestern unterwegs waren und wie auch ihr noch die Chance auf einen prall gefüllten Spargelkorb habt, das war da gleich um 10 nach halb acht.
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0: kommt man teilweise in Schwitzen. Einer nach dem anderen geht raus.
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0: Die gute Laune Morning Show. 7:45 am Mittwoch. Ja, in dieser Woche liefern Isi und ich ja wieder höchstpersönlich prall gefüllte Spargelkörbe vom Spargelhoftum in Grimmelfingen aus.
2: Weißer Spargel, grüner Spargel, Kartoffeln, Sauce Hollandaise. Also da kommt ihr voll auf eure Kosten. Wobei, nee, ihr müsst ja gar nichts bezahlen. Da kommt ihr voll auf den Geschmack. Nehmt das so, klingt das gut für euch. Dann am besten noch anmelden auf donau3fm.de.
0: Heike aus Nellingen hat das gemacht und Daniela aus Laichingen auch.
2: Heike?
3: Das ist die Heike.
2: Ah, bist du schon? Ah!
3: Guck mal, was wir mit dabei haben.
2: Voll cool.
3: Jede Menge Spargel für dich. Für wen ist denn der?
4: Für meinen Sohn, für meinen Mann und verspätet für meine Mama, die leider heute im Krankenhaus ist.
3: Oh nein.
2: Oh je. Ja. Aber man weiß ja, gutes Essen, das stärkt. Deswegen, genau. Da könnt ihr euch dann lecker schmecken lassen. Und ich glaube, du hast noch eine ganz besondere Verbindung zu Spargel, gell?
4: Ja.
2: Erzähl mal.
4: Wir waren in Südtirol, in Patschins.
3: Oh, Wasserfälle.
4: Toll. Genau. Herrlich. Gasthaus am Wasserfall. Habe ich den leckersten Spargel überhaupt gegessen, in einer Variante, die ich so gar nicht kannte. Nämlich als Omelett mit ganz lecker Kartoffel und frischer Spargel. Und das war so schön. Genau.
3: Dann sagst du Mama alles Gute und gute Besserung.
4: Ja,
3: wir drücken die Daumen.
4: Ja.
3: Und der Familie einen schönen Gruß.
4: Ganz, ganz lieben Dank.
2: Hallo Daniela.
5: Hallo.
3: Daniela. Jetzt muss man dich schon mal fragen, weil das ist ja eine ziemlich große Lieferung. Für wen alles?
5: Für meine Helferlein. Vom Umziehen.
2: Ah, du bist ganz frisch hier reingezogen?
5: Ja, bin ganz frisch hier eingezogen mit meinem Papa und mit meinem Sohn.
2: Und da hast du viel Unterstützung gehabt und da möchtest du jetzt mal Danke sagen?
5: Ja, da möchte ich die einladen und Danke sagen für die tatenreiche Hilfe vor allen Dingen. Ja.
3: Spargel haben wir genug für den Helfer. Viel Spaß. Und lasst es euch schmecken.
5: Ja, super. Dankeschön.
2: Na, wollt ihr vielleicht auch noch Danke sagen oder Spargelerinnerungen hochkommen lassen oder was auch immer? Sagt uns einfach, wie viel Spargel ihr braucht, wohin wir ihn euch bringen sollen und natürlich, warum wir gerade euch den Spargel bringen sollen.
0: Ja, macht mit auf donau3fm.de und klickt euch den Spargel.
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0: Ja, im Moment haben wir noch Sonne vor der Haustür. Also aber nur ein kurzes Intermezzo heute, Isi, oder?
1: Ja, so Halbsonne. Es sind nämlich auch schon einige Wolken am Himmel. Es ist jetzt erstmal noch ein Mix Sonne-Wolken, dann aber zunehmend bewölkt und dann im Tagesverlauf größtenteils tatsächlich Regen, der runterkommt. Teilweise kommt da ordentlich was runter mit Gewitter, teilweise nicht ganz so viel. Also hängt ganz davon ab, wo ihr unterwegs seid. Die Höchstwerte 14 bis 18 Grad.
0: So, jetzt gucken wir auf die B16 Kaufbeuren in Richtung Günzburg, zwischen Ichenhausen und Günzburg. Da müsst ihr heute ein bisschen länger warten. Das sind aktuell 17 Minuten, die ihr verliert. Und da kommt doch gerade noch eine WhatsApp-Sprachnachricht. Hallo, morgen.
2: Guten Morgen, Donau 3 FM. Ich weiß nicht, ob es jemand schon gemeldet hat, aber in der Reutierstraße von Reuti kommen steht rechts bei Weideglück bzw. Milchwolke Schwaben ein Blitzer. Ich wünsche einen schönen Tag. Tschüss.
0: Dankeschön, wünschen wir dir auch.
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0: Wie sinnvoll sind Social-Media-Verbote für Kinder und Jugendliche? Regina Wisocki von den Donau-3FM-Nachrichten. Darüber wird ja weltweit diskutiert, aber was sagen die Jugendlichen selbst dazu?
1: Ja, das hat sich das Kinderhilfswerk UNICEF auch gefragt und 14- bis 16-Jährige einfach mal selber befragt. Was die sagen, das gibt's gleich in den Donau-3FM-Nachrichten.
0: Es ist kurz vor 8.
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7: Neue Details im Fall des getöteten Jugendlichen aus Memmingen und Müllproblem in Neu-Ulm. Ich bin Regina Wysocki, guten Morgen. Der nach Polizeischüssen gestorbene Verdächtige im Fall des mutmaßlich getöteten 14-Jährigen im Allgäu war ein abgelehnter Asylbewerber. Wie die Regierung von Schwaben mitteilt, war der 37-Jährige wegen ungeklärter Identität aber geduldet. Nach ersten Ermittlungen wurde der Mann im von Israel besetzten Westjordanland geboren. Seine Nationalität ist laut Staatsanwaltschaft Memmingen weiter unklar. Der Verdächtige war bereits zweimal rechtskräftig verurteilt worden, unter anderem wegen unerlaubten Aufenthalts ohne Pass. In der Neu-Ulmer Innenstadt spitzt sich ein bekanntes Müllproblem weiter zu. Donau-3FM-Nachrichtenchef Harry Kist.
8: Windeln, Pizzakartons, Essensreste. An der Ecke Maximilianstraße bei der Klassiegalerie wird seit Jahren immer wieder illegal Müll in gelben Säcken abgeladen. Trotz regelmäßiger Reinigung bekommt die Stadt die Lage nicht in den Griff, berichtet die Neu-Ulmer Zeitung. Inzwischen wurden dort auch vermehrt Ratten gesichtet. Für Anwohner und Passanten wird die Situation zunehmend zur Belastung. Eine dauerhafte Lösung gibt es bisher nicht.
7: 2 Tage nach der tödlichen Amokfahrt eines 33-Jährigen in Leipzig herrscht weiter Unklarheit über sein Motiv. Die Ermittler gehen nicht von einem politischen oder religiösen Motiv aus. Weil von ihm weiterhin eine Gefahr für die öffentliche Sicherheit ausgeht, wurde er in ein psychiatrisches Krankenhaus gebracht. Die Einkaufsstraße soll dauerhaft gegen das Befahren mit Fahrzeugen gesichert werden. Weltweit wird über Social-Media-Verbote für Kinder und Jugendliche diskutiert. Nur die, die es betrifft, kommen selten zu Wort. Jetzt hat das Kinderhilfswerk UNICEF Jugendliche dazu befragen lassen. Die Meinung der 14- bis 16-Jährigen, statt Verboten fordern sie einen besseren Schutz.
9: Die Teenies sind sich der negativen Seiten von Social Media wie Mobbing, Dauerscrollen und Fake News durchaus bewusst. Auch ist der Großteil überzeugt, dass Jugendliche Wege finden werden, um gesetzliche Altersgrenzen zu umgehen, durch geteilte Geräte zum Beispiel. Helfen könnte ein digitaler Raum, der sicher und altersgerecht ist, durch bessere Inhaltsfilter und schnelle Löschroutinen. Als positiv empfinden die Befragten vor allem die Möglichkeit, über soziale Medien mit ihren Freunden in Kontakt zu bleiben. Viele lassen sich dort auch inspirieren oder entdecken. Neues. Tanja Wagner, Nachrichtenredaktion.
7: Danke, Tanja. Mehr Nachrichten gibt's dann wieder in einer halben Stunde und jederzeit auf donau3fm.de.
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11: Ja, es ist aktuell noch so ein Mix aus Sonne und Wolken, aber die Wolken, die nehmen im Laufe des Tages zu und haben auch was mit dabei, und zwar Regen. Teilweise kommt da ein bisschen mehr runter, teilweise hält sich es in Grenzen. Hier und da sind sogar Gewitter möglich. Die Höchstwerte heute 14 bis 18 Grad.
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12: Da gucken wir genauer auf die B16 Kaufbeuren Richtung Günzburg. Zwischen Ichenhausen und Günzburg, da stockt's aber sauber. Aktuell verliert ihr an der Stelle, wenn ihr Richtung Günzburg fahrt, 20 Minuten. Ansonsten alles normale Berufsverkehr, wenn überhaupt Wartezeit, dann so 3-4 Minuten rum.
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12: So, da haben wir gerade noch eine Bestätigung bekommen, dass der immer noch dasteht, und zwar von der Simone. Da geht's um den Superblitzer in Neu-Ulm-Schweighofen in der Reutierstraße auf Höhe der Milchwerke. Dankeschön, Simone, für die Bestätigung. Alle anderen könnt ihr natürlich nachlesen auf donau3fm.de oder auf eurer Donau 3 FM App.
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1: Ja, zählt zu den wichtigsten Abenden in der Modewelt und New York hat wieder die Met Gala stattgefunden. Viele Stars und Looks und die sieht man so kein zweites Mal.
2: Das stimmt. Ja, das Motto war ja in diesem Jahr Fashion is Art, also Mode ist Kunst. Ja, und genau dieses Motto haben viele Stars ziemlich ernst genommen, in welchen Outfits die da so aufgekreuzt sind und welcher deutsche Star ein echter Hingucker war, das hört er gleich um 10 nach 8.
1: Entschuldigung, ich muss beim Met Gala immer an was kommen. Komplett anderes denken.
2: Ans Hackfleisch.
1: Richtig.

0: Klasse neuer Hit von Robbie Williams und Oh My Life. Ja. Die gute Laune Morning Show bei Donau 3 FM am Mittwoch 12, nicht 10, sondern 11. Machen wir die Mitte einfach. 11 nach 8. Ja. Es war mal wieder ein echter Hingucker. Also was die Stars da sich haben wieder einfallen lassen. Hammer. Check it
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3: Freunde der gepflegten Unterhaltung. Es ist die wohl spektakulärste Nacht der Moden. In New York hat wieder die Met Gala stattgefunden. Das Motto in diesem Jahr: Fashion is Art. Also Mode ist Kunst. Ja, und das Motto haben viele Stars ziemlich ernst genommen. Beyoncé zum Beispiel, sie ist nach 10 Jahren Pause wieder zur Met Gala zurückgekehrt. Und das natürlich mit einem ordentlichen Wow-Effekt. Gekleidet im funkelnden Skelett-Look mit riesiger Federschleppe. Auch bei den anderen Gästen ist es teilweise richtig kreativ geworden. Sänger Bad Bunny hat sich zum Beispiel als älterer Mann gezeigt. Chanel Monets Outfit bestand aus Moos und Kabeln. Katy Perry hat so eine Art futuristische Robotermaske getragen. She-Star Eileen Gu hat für einen wirklich magischen Moment gesorgt. Aus ihrem Kleid sind nämlich tatsächlich so Seifenblasen aufgestiegen. Aber es gab auch einen ganz besonderen Hingucker aus Deutschland. Heidi Klum hat den roten Teppich nämlich mal kurz zum Museum gemacht. Sie kam als Marmorstatue. Ja, ihr Körper war komplett eingehüllt in so einer Art fließenden Schleier. Oben eine Krone in Steinoptik. Dazu hatte sie noch so helle Kontaktlinsen drin.
4: Fashion is art, art is fashion.
3: Ihr Outfit spielt übrigens auf die Werke des italienischen Bildhauers Raffaele Monti an.
4: You know Raffaele Monti, right? He's done most of the sculptures from the 1800s.
3: Seine Skulpturen sind berühmt für eben diese täuschend echten, verschleierten Marmorgewänder. Das berichtet auch die Vogue. Natürlich konnten sich auch die drei Gastgeberinnen sehen lassen. Nicole Kidman, Lorraine Sanchez-Bezos und Anna Wintour. Anna hat die Gala damit übrigens schon zum 29. Mal geleitet. Die Met Gala gilt seit Jahren als Bühne für Stars mit auffälligen und spektakulären Looks. Mit dieser Gala sammelt das Kostüminstitut des Metropolitan Museums Millionen Spenden.
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0: Pharrell Williams und Happy. Ja, doch ist der Anblick happy. Die gute Laune Morning Show, 12 vor halb 9 am Mittwoch. Also wenn man hier aus dem Fenster schaut, noch sonnig, noch happy.
1: Ja, das wird heute wieder so ein Mix werden irgendwie. Also heute noch zum Start recht freundlich, Mix aus Sonne und Wolken. Dann im Tagesverlauf ziehen mehr Wolken auf und die bringen dann Regen, größtenteils. Teilweise sogar auch mit Gewittern. Die Höchstwerte 14 bis 18 Grad.
0: Auf den Straßen wird es langsam wieder ruhiger, bis auf zwei Stellen, B16 Kaufbeuren Richtung Günzburg. Zwischen Ichnahausen und Günzburg sind es immer noch 25 Minuten knapp, die ihr da verliert. Und auf der A8 Stuttgart Richtung München, zwischen Ulm-West und Ulm-Ost aktuell 2 Kilometer Stau, 10 Minuten Zeitverlust.
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0: Fast geschenkt, würde ich sagen, heute.
1: Oh, das heißt, der Begriff ist einfach.
0: Schwäbischer Begriff von Oma Rosa. Ihr sagt einfach, was der heißt. Also übersetzt ins Hochdeutsche. Oma Rosa?
3: Was heißt Zelda?
1: Zelda. Ja, gut.
0: Hören wir uns die Antwortmöglichkeiten für Zelda an.
3: Ja. Erstens, sehr berühmt. Zweitens, schnell verlieren. Drittens, nicht oft.
1: Alles klar.
0: 015 0242 und viermal die 3.
1: Zelda, was könnte der schwäbische Begriff bedeuten? Schickt uns gern jetzt eine WhatsApp.
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0: Candy Walls. Bohemian like you. Die gute Laune Morning Show bei Donau 3 FM. Mittwoch haben wir es, kurz vor 8:30. Morgen.
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0: Schönen guten Morgen, es ist Mittwoch.
4: Es ist 8:30.
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11: Neue Details zum Verdächtigen aus Memmingen und viele reden lieber mit KI als mit ihren Verwandten. Ich bin Regina Wysocki, guten Morgen. Der Verdächtige im Fall des mutmaßlich getöteten 14-Jährigen im Allgäu war ein abgelehnter Asylbewerber. Laut Regierung von Schwaben war er wegen ungeklärter Identität geduldet. Der 37-Jährige starb nach Polizeischüssen. Ermittler gehen davon aus, dass der Mann im israelisch besetzten Westjordanland geboren wurde. Seine Staatsangehörigkeit ist laut Staatsanwaltschaft Memmingen aber weiter unklar. Der Verdächtige war bereits zweimal rechtskräftig verurteilt worden, unter anderem wegen unerlaubten Aufenthalts. Als ohne Pass. Die schwarz-rote Bundesregierung ist heute genau ein Jahr im Amt. Der Jahrestag fällt in die bisher schwierigste Phase der Regierung. In allen Umfragen haben Union und SPD keine Mehrheit mehr. Die größte Oppositionspartei AfD hat die Union in mehreren Umfragen überholt und liegt mit bis zu 4 Prozentpunkten vorn. Besonders unter Druck steht Regierungschef Merz. In der Neu-Ulmer Innenstadt spitzt sich ein bekanntes Müllproblem weiter zu. Donau 3 FM Nachrichtenchef Harry Kist.
12: Windeln, Pizzakartons, Essensreste. An der Ecke Maximilianstraße bei der Klassiegalerie wird seit Jahren immer wieder illegal Müll in gelben Säcken abgeladen. Trotz regelmäßiger Reinigung bekommt die Stadt die Lage nicht in den Griff, berichtet die Neu-Ulmer Zeitung. Inzwischen wurden dort auch vermehrt Ratten gesichtet. Für Anwohner und Passanten wird die Situation zunehmend zur Belastung. Eine dauerhafte Lösung gibt es bisher nicht.
11: Rund 40% der jungen erwachsenen KI-Nutzer plaudern einer Umfrage zufolge lieber mit künstlicher Intelligenz als mit ihren Verwandten. Eine deutliche Mehrheit dieser Altersgruppe hält KI sogar für einen wertvollen Dialogpartner, gerade für einsame Menschen. Donau 3FM-Reporterin Fiona Reinert.
13: Über 90% der 18- bis 29-Jährigen nutzen KI laut der Umfrage privat für Recherche, Ratschläge oder eine nette Plauderei. Doch eine Expertin warnt: Ziehen wir die KI unseren Mitmenschen immer wieder vor, gehen soziale Fähigkeiten verloren. Durch klare, fertige Antworten anstatt offener Gesprächsprozesse würde die KI unser Kommunikationsverhalten verändern. Und auch wenn der Austausch mit künstlicher Intelligenz kurzfristig dem Gefühl von Einsamkeit entgegenwirken kann, könne KI am Ende keine realen Beziehungen ersetzen.
11: Danke, Fiona. Mehr Nachrichten gibt's dann wieder in einer halben Stunde und jederzeit auf donau3fm.de.
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14: Ich hoffe ja auf einen Regenbogen heute. Wir haben jetzt noch einen Mix aus Sonne und Wolken, wobei die Wolken schon ein bisschen zuziehen werden und dann Regen bringen. Ab Mittag kommt eigentlich so gut wie überall mal was runter. Ist halt nur der Fall, dass es teilweise ein bisschen mehr ist, teilweise ein bisschen weniger. Hier und da auch mit Gewittern zu rechnen. Die Höchstwerte heute 14 bis 18 Grad.
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0: So, mittlerweile hat sich's beruhigt bis auf die B16 Kaufbeuren Richtung Günzburg. Zwischen Ichenhausen und der Abfahrt Legoland sind es immer noch 10 Minuten Zeitverlust. Und auf der A8 Stuttgart Richtung München zwischen Ulm-West und Ulm-Ost 1 Kilometer Stau, da sind es 9 Minuten Zeitverlust. Aufpassen bitte auch auf der A96 München Richtung Lindau, Kohlberg-Tunnel. Da hat ein Fahrzeug Ladung verloren. Da liegt eine Holzlatte mitten auf der Fahrbahn. Vorsicht!
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0: Hat sich nichts getan, immer noch 7 super Blitzer. Könnt ihr alle gerne nachlesen auf donau3fm.de oder auf eurer Donau 3 FM App. Ich nehme mal 2 her. Leipheim in der Rudolf-Wanzel-Straße, er blitzt immer noch beidseitig. Und auf der A8 Stuttgart Richtung München, Höhe der Raststätte Gröbingen, 100 erlaubt.
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0: Und natürlich um kurz nach 9 mit Oma Rosa und einem schwäbischen Begriff.
14: Jawohl, ihr hört ganz genau hin, der schwäbische Begriff. Und dazu gibt es 3 Antwortmöglichkeiten, also praktisch die hochdeutsche Übersetzung, aber nur eine stimmt.
16: Was heißt Selde? Erstens sehr berühmt, zweitens schnell verlieren, drittens nicht oft.
0: Manchmal ist es einfacher, als man denkt tatsächlich. Da verkauft man sich ein bisschen und dann...
14: Kommt ihr drauf?
0: Ja, in dem Fall.
14: Es gibt auch eine andere hochdeutsche Übersetzung davon.
0: Zelda! 01520-242 und 4x3. Schickt uns eure Lösungsvorschläge. Vielleicht rufen wir gleich zurück.
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0: Aber davor muss man erstmal den Weg zum richtigen Begriff finden.
1: Da fällt mir ein, man könnte es auch quasi als Muttertagsgeschenk jetzt hernehmen.
0: Stimmt. Oder? Ja. Warum nicht?
1: Cool. Ja. 01520-242-4x3. Oma Rosa hat einen schwäbischen Begriff. Ihr sagt uns, was der bedeutet. Und dann kriegt ihr die Tasse geschenkt.
0: Jetzt schauen wir mal, wer dran ist heute.
1: Es ist Marc aus Almendingen hoffentlich. Morgen.
0: Morgen.
2: Guten Morgen, Easy. Guten Morgen, Andy.
1: Marc, das hört sich so an, als wärst du gerade geschäftig, bist schon beim Arbeiten.
2: Nö, ich habe halt Urlaub.
0: Oh, cool. Bleibst du in der Heimat oder von wo aus rufst du gerade an?
2: Aus Almendingen rufe ich an.
1: Okay, und was machst du heute den ganzen Tag, wenn du frei hast?
2: Ich bin von heute bis Samstag in Rust, Europapark.
0: Oh, wie cool.
1: Geil.
0: Fährst du die Kugel?
2: Weiß ich noch nicht.
1: Bevor es überhaupt erst losgeht, gibt's erstmal ein Tesla hoffentlich. Wir spielen dir nochmal den Begriff von der Oma Rosa vor und die drei Antwortmöglichkeiten.
2: Ja.
3: Was heißt Zelda? Erstens sehr berühmt. Zweitens schnell verlieren. Drittens nicht oft.
0: Marc, was denkst du, Zelda? Was denkst du? Jetzt machst du es so spannend.
1: Ja, immer Zelda.
0: Jetzt sag, komm.
2: Antwort 3.
1: Antwort 3, nicht
0: so oft.
2: Ja.
1: Oder wie man auch zu Hochdeutsch sagt, selten. Oder halt Zelda.
2: Ja, Zelda.
1: Oma Rosa.
3: Drittens stimmt. Zelda heißt nicht oft.
1: Freilich, Marc, du kriegst von uns die Original-Donau-3 im Schwarmtasse geschenkt.
0: Glückwunsch.
2: Danke.
0: Dann euch ganz viel Spaß im Europapark und schöner Urlaub noch.
2: Danke, euch auch.
0: Danke.
1: Wenn ihr dann wieder kommt, Urlaub.
2: Kein Urlaub hätte ja noch nicht, aber jetzt ist halbe Woche schon rum.
1: Das stimmt auch wieder. Bergfest haben wir schon fast hinter uns. Marc, dankeschön und mach's gut, gell? Ciao.
0: Jo, ciao.
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0: Und da stehen sie immer noch. Die gute Laune Morning Show 11 von 9 am Mittwoch, und zwar auf der B16, wenn ihr von Kleinkötz Richtung Günzburg fahrt. Im Prinzip zwischen der A8 und Kleinkötz. Da stockt's die ganze Zeit. Außerdem aufpassen bitte auf der A96 München Richtung Lindau-Kohlberg-Tunnel. Verlorene Ladung, da liegt eine Holzlatte mittig auf der Fahrbahn. Und einen neuen Blitzer haben wir vom Jürgen noch reinbekommen. Den haben sie wieder aufgebaut, ein super Blitzer. Ulm neue Mitte vorm Rathaus wieder mal. 20 sind erlaubt. Und so nach und nach verschwindet auch bei uns vorm Studio die Sonne, Easy.
1: Ja, da kommt heute noch ein bisschen was runter von oben. Jetzt bleibt sie erstmal noch trocken ab Mittag, dann aber wirklich, ja, größtenteils Regen in Schwaben. Teilweise stärker, teilweise weniger stark der Niederschlag. Die Höchstwerte 14 bis 18 Grad.
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2: Ja, nach 10 fahren wir gleich wieder los und bringen euch den Spargel. Also macht noch mit auf donau3fm.de. Die gute Laune Morning Show bei Donau 3FM am Mittwoch, kurz vor 9.
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2: Schönen guten Morgen am Mittwoch.
1: Es ist 9 Uhr.
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0: Morgen. Der nach Polizeischüssen gestorbene Verdächtige im Fall des mutmaßlich getöteten 14-Jährigen im Allgäu war ein abgelehnter Asylbewerber. Wie die Regierung von Schwaben mitteilt, war der 37-Jährige wegen ungeklärter Identität aber geduldet. Nach ersten Ermittlungen wurde der Mann im von Israel besetzten Westjordanland geboren. Seine Nationalität ist laut Staatsanwaltschaft Memmingen weiter unklar. Der Verdächtige war bereits zweimal rechtskräftig verurteilt worden, unter anderem wegen unerlaubten Aufenthalts ohne Pass. In der Neu-Ulmer Innenstadt spitzt sich ein bekanntes Müllproblem weiter zu. Donau3FM-Nachrichtenchef Harry Kist.
1: Windeln, Pizzakartons, Essensreste. An der Ecke Maximilianstraße bei der Klassiegalerie wird seit Jahren immer wieder illegal Müll in gelben Säcken abgeladen. Trotz regelmäßiger Reinigung bekommt die Stadt die Lage nicht in den Griff, berichtet die Neu-Ulmer Zeitung. Inzwischen wurden dort auch vermehrt Ratten gesichtet. Für Anwohner und Passanten wird die Situation zunehmend zur Belastung. Eine dauerhafte Lösung gibt es bisher nicht.
0: Zwei Tage nach der tödlichen Amokfahrt eines 33-Jährigen in Leipzig herrscht weiter Unklarheit über sein Motiv. Die Ermittler gehen nicht von einem politischen oder religiösen Motiv aus. Weil von ihm weiterhin eine Gefahr für die öffentliche Sicherheit ausgeht, wurde er in ein psychiatrisches Krankenhaus gebracht. Die Einkaufsstraße soll dauerhaft gegen das Befahren mit Fahrzeugen gesichert werden. Weltweit wird über Social-Media-Verbote für Kinder und Jugendliche diskutiert. Nur die, die es betrifft, kommen selten zu Wort. Jetzt hat das Kinderhilfswerk UNICEF Jugendliche dazu befragen lassen. Die Meinung der 14- bis 16-Jährigen, statt Verboten fordern sie einen besseren Schutz.
2: Die Teenies sind sich der negativen Seiten von Social Media wie Mobbing, Dauerscrollen und Fake News durchaus bewusst. Auch ist der Großteil überzeugt, dass Jugendliche Wege finden werden, um gesetzliche Altersgrenzen zu umgehen, durch geteilte Geräte zum Beispiel. Helfen könnte ein digitaler Raum, der sicher und altersgerecht ist, durch bessere Inhaltsfilter und schnelle Löschroutinen. Als positiv empfinden die Befragten vor allem die Möglichkeit, über soziale Medien mit ihren Freunden in Kontakt zu bleiben. Viele lassen sich dort auch inspirieren oder entdecken. Neues. Tanja Wagner, Nachrichtenredaktion.
0: Danke, Tanja. Mehr Nachrichten gibt's dann wieder in einer halben Stunde und jederzeit auf donau3fm.de.
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5: Ja, da zieht jetzt immer mehr zu, da kommen einige Wolken auf uns zu und die haben auch was im Gepäck und zwar Regen. Ja, heute größtenteils kommt da noch was runter, so ab Mittag, mancherorts mehr, mancherorts weniger, hier und da sogar mit Gewitter. Die Höchstwerte heute 14 bis 18 Grad.
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6: Alles ruhig geworden, auch jetzt um kurz nach 9 bis auf die B16 Kaufbeuren Richtung Günzburg. Zwischen Ichnausen und Günzburg müsst ihr immer noch warten. Und zwar dauert's da knapp 20 Minuten länger.
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6: Mit einem neuen Superblitzer steht wieder in Ulm. Neue Mitte vorm Rathaus. Da sind 20 erlaubt. Den haben wir gerade vorher reinbekommen. Die anderen sind gleich geblieben. Könnt ihr nachlesen auf donau3fm.de oder auf eurer Donau3fm-App.
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6: Die Tür steht mal einen Moment offen und zack ist der Hund weg. Ja? Oder die Katze bleibt tagelang einfach verschwunden. Ein absoluter Albtraum für viele Tierhalter. Und genau da setzt jetzt eine neue EU-Regel an.
8: Bei Hunden und Katzen ist Chippen jetzt Pflicht.
5: Was das für alle Hunde und Katzen, Mamas und Papas hier in Schwaben bedeutet und warum die EU dieses neue Gesetz überhaupt beschlossen hat, das hört ihr gleich bei uns um 9:15.

0: Madonna und Like a Virgin in der guten Laune Morning Show. Mittwoch haben wir es. Manchmal geht das leider ziemlich schnell. Kurz mal nicht aufgepasst, plötzlich ist der Hund weg. Ja? Oder Katze taucht tagelang nicht auf, man macht sich Sorgen. Und genau für solche Fälle gibt es ja schon länger kleine Mikrochips für Haustiere.
1: Jetzt wird das Ganze aber ausgeweitet. Die EU will, dass künftig deutlich mehr Tiere verpflichtend gechippt werden. Was das konkret bedeutet, das weiß unsere Donau-3FM-Kollegin Julia Wasilkow. Julia, was genau sieht denn jetzt diese neue EU-Regel zum Chippen von Tieren vor?
2: Ja, die Idee ist, Haustiere sollen eindeutig identifiziert werden können. Bei Hunden und Katzen ist Chippen jetzt Pflicht. Der Chip wird unter die Haut gesetzt und enthält eine individuelle Nummer. Und die kann dann bei Tierärzten oder bei Behörden ausgelesen werden. Und so lässt sich eben schnell feststellen, wem ein Tier gehört.
0: Okay, und warum ist das Ganze jetzt beschlossen worden?
2: Ja, der Hauptgrund ist Tierschutz. Viele entlaufene oder ausgesetzte Tiere können so schneller zugeordnet werden. Auch illegaler Handel mit Tieren soll besser kontrolliert werden. Durch die Registrierung wird nachvollziehbar, wo ein Tier herkommt und wer dafür verantwortlich ist. Und das soll Missbrauch erschweren.
1: Für alle, die jetzt eine Katze haben, einen Hund haben, was bedeutet das?
2: Ja, wer ein Tier hat, der muss es jetzt chippen und registrieren lassen. Das ist ein kurzer Eingriff beim Tierarzt. Wichtig ist vor allem die Registrierung in einer Datenbank. Nur so bringt der Chip ja auch etwas. Für Halter bedeutet das etwas mehr Aufwand, aber auch mehr Sicherheit, falls das Tier mal wegläuft oder nicht nach Hause kommt.
0: Tja, danke schön, Julia. Die EU hat eine neue Regel zum Chippen von Tieren erlassen.
1: Ja, und im besten Fall sorgt der kleine Chip dann dafür, dass große Suchaktionen gar nicht erst nötig werden.
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0: Watermelon Sugar.
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4: Die gute Laune Morning Show bei Donau 3 FM. Mittwoch haben wir's und vor 10 für euch auf jeden Fall eine Whitney Houston. How will I know? Und dazu Enrique Iglesias. Rhythm Divine.
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4: Gibt's für euch gleich wieder nach den Donau 3 FM Nachrichten. Es ist kurz vor 9:30.
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4: Schönen guten Morgen, es ist Mittwoch und wir gucken mal, was los ist vor eurer Haustür.
3: Es ist 9:30.
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13: Neue Details zum Verdächtigen aus Memmingen und viele reden lieber mit KI als mit ihren Verwandten. Ich bin Regina Wysocki, guten Morgen. Der Verdächtige im Fall des mutmaßlich getöteten 14-Jährigen im Allgäu war ein abgelehnter Asylbewerber. Laut Regierung von Schwaben war er wegen ungeklärter Identität geduldet. Der 37-Jährige starb nach Polizeischüssen. Ermittler gehen davon aus, dass der Mann im israelisch besetzten Westjordanland geboren wurde. Seine Staatsangehörigkeit ist laut Staatsanwaltschaft Memmingen aber weiter unklar. Der Verdächtige war bereits 2x rechtskräftig verurteilt worden, unter anderem wegen unerlaubten Aufenthalts ohne Pass. Die schwarz-rote Bundesregierung ist heute genau ein Jahr im Amt. Der Jahrestag fällt in die bisher schwierigste Phase der Regierung. In allen Umfragen haben Union und SPD keine Mehrheit mehr. Die größte Oppositionspartei AfD hat die Union in mehreren Umfragen überholt und liegt mit bis zu 4 Prozentpunkten vorn. Besonders unter Druck steht Regierungschef Merz. In der Neu-Ulmer Innenstadt spitzt sich ein bekanntes Müllproblem weiter zu. Donau 3 FM Nachrichtenchef Harry Kist.
0: Windeln, Pizzakartons, Essensreste. An der Ecke Maximilianstraße bei der Klassiegalerie wird seit Jahren immer wieder illegal Müll in gelben Säcken abgeladen. Trotz regelmäßiger Reinigung bekommt die Stadt die Lage nicht in den Griff, berichtet die Neu-Ulmer Zeitung. Inzwischen wurden dort auch vermehrt Ratten gesichtet. Für Anwohner und Passanten wird die Situation zunehmend zur Belastung. Eine dauerhafte Lösung gibt es bisher nicht.
13: Rund 40% der jungen erwachsenen KI-Nutzer plaudern einer Umfrage zufolge lieber mit künstlicher Intelligenz als mit ihren Verwandten. Eine deutliche Mehrheit dieser Altersgruppe hält KI sogar für einen wertvollen Dialogpartner, gerade für einsame Menschen. Donau 3FM-Reporterin Fiona Reinert.
14: Über 90% der 18- bis 29-Jährigen nutzen KI laut der Umfrage privat für Recherche, Ratschläge oder eine nette Plauderei. Doch eine Expertin warnt: Ziehen wir die KI unseren Mitmenschen immer wieder vor, gehen soziale Fähigkeiten verloren. Durch klare, fertige Antworten anstatt offener Gesprächsprozesse würde die KI unser Kommunikationsverhalten verändern. Und auch wenn der Austausch mit künstlicher Intelligenz kurzfristig dem Gefühl von Einsamkeit entgegenwirken kann, könne KI am Ende keine realen Beziehungen ersetzen.
13: Danke, Fiona. Mehr Nachrichten gibt's dann wieder in einer halben Stunde und jederzeit auf donau3fm.de.
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15: Oh Mann, irgendwie wird es jetzt auch schon wieder ein bisschen kälter gefühlt. Also es zieht auf jeden Fall zu draußen, einige Wolken und im Tagesverlauf bringen die uns auch nochmal Regen. Ja, fast schon flächendeckend. Also da kommt schon so gut wie überall was runter. Nur die Intensität, also die Regenmenge, ist ein bisschen unterschiedlich. Teilweise kommt viel runter, teilweise nicht ganz so viel. Örtlich sind wohl auch Gewitter möglich. Die Höchstwerte zwischen 14 und 18 Grad.
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4: Aktuell eine Meldung, und zwar für die B32 Sigmaring in Ravensburg. Da hat es leider zwischen Hirscheck und Altshausen gekracht. Da läuft aktuell die Unfallaufnahme. Da müsst ihr ein bisschen mit Behinderungen rechnen.
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4: Jetzt packen sie die mobilen Blitzer aus, wo es anfängt zu regnen. Föhringen, Föhlinstraße blitzt beidseitig und rot im Ortsausgang, wenn ihr Richtung Kaserne Laubheim fahrt. Und einen neuen Superblitzer haben wir in Ulm in der neuen Mitte am Rathaus. 20 erlaubt.
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4: Ja, jetzt schmücken sie die Dorfplätze in Schwaben wieder. Seit letzter Woche stehen ja die Maibäume mal bunt geschmückt, mal ganz traditionell mit den Zunftzeichen. Schön sind sie alle.
15: Majestäser Schienebaum. Ah nee, das war ja der Christbaum, oder?
4: Du, wegen mir. Ach. Ich schaue, ich habe draußen, glaube ich, nur eine Oberhosa.
15: Dankeschön. Wobei, es passt so oder so, weil in unserer Donau 3 FM Schwaben Top 10 wollen wir eigentlich genau das von euch wissen. Wo steht der schönste Maibaum aus dem Schwaberländle? Welche Vorschläge wir da schon reinbekommen haben und wie auch ihr noch mit machen könnt. Das hört er gleich um 8:15.
4: Magst du jetzt einen Schnaps? Ich habe einen, du kannst.
15: Ist das ein schöner Baum?
4: Mir ist doch wurscht,
15: welche Mai ist der, ich hab noch nie in meinem ganzen Leben so einen.
4: Ja,

0: Mensch, die ist ein schöner Baum.
1: Ja, da stehen sie
0: Spaß.
1: Wieder. Auf den Dorf.
0: Kein Alkohol am Arbeitsplatz.
1: Ja, klar.
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1: 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Glaubt uns jetzt auch keiner mehr. So, am Freitag sind die Maibäume wieder aufgestellt worden. Mancherorts auch schon am Tag davor natürlich.
0: Jawohl, und ich glaube, da konnte sich jetzt jeder schon mal so einen ersten Eindruck vom Bäumle verschaffen. Und genau deswegen wollen wir von euch in dieser Woche in der Donau 3 FM Schwaben Top 10 wissen, wo steht Schwabens schönster Maibaum?
1: Meldet euren Vorschlag ganz einfach an auf donau3fm.de oder schickt uns natürlich eine WhatsApp-Sprachnachricht.
3: Hi, hier ist die Sandra. Für mich steht der schönste Maibaum Schwabens natürlich in Machtholzheim. Er ist liebevoll gestaltet und wunderschön geschnitzt. Schönen Tag.
0: Danke dir,
1: Sandra.
0: Ja, Sandra sagt Machtholzheim. Seid ihr der gleichen Meinung oder habt ihr einen anderen Vorschlag? Klickt euch gerne noch rein auf donau3fm.de und macht mit bei der Donau 3FM Schwaben Top 10.
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0: So, ich starte schon mal die Motoren. Jawohl, sehr gut, läuft. Die gute Laune Morning Show, gleich wieder unterwegs in Sachen Spargel und nach 10 für euch im Studio. Peter Miller, guten Morgen.
1: Gute. Ihr braucht gar nicht losfahren, es gibt heute keinen Spargel. Alles weg.
0: Was?
1: Es war ein böser Mensch da und hat alles weg.
2: Nein. Wie hieß der böse Mensch denn?
0: Miller.
1: Peter. Nein, Müller.
0: Müller.
2: Müller.
0: Ach, der war's.
1: Pietro Milewski. Keine Ahnung.
0: Pizza.
1: Er hat mir seinen Namen sogar verraten.
2: Aha.
0: Und die Adresse.
1: Ja.
0: Da wird dann geteilt heute Nachmittag nach deiner Sendung.
1: Was? Nein.
0: Oh, wir kriegen schon.
2: Lecker.
0: Wie gesagt, wir sorgen ja immer dafür.
2: Ich komme zum Mittagessen. Eine so deutsche Sendung.
1: Ja, Sendung. Dann kochen wir hier was.
0: Wir gucken, dass also ein Stängele vom Auto rausfällt.
2: Ja, ein Stängele, wow.
0: Drei.
2: Schau dir diese wunderschöne Stange
0: an. Das kriegen wir schon. Hm. Ja. Also, und falls ihr noch Spargel braucht, einfach nur mitmachen auf donau3fm.de.
1: Mhm.
0: Los geht's, Frau Tausend. Ab geht's.
1: Und los.
0: Viel Spaß mit Peter.
2: Okay.
0: Es ist kurz vor 10.
2: Let's go.
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16: Es ist 10 Uhr.
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0: Männern musste einer mit Schnittverletzungen ins Krankenhaus, der andere ist vor der Polizei geflohen. Donau3FM-Reporter Fabian Schober.
1: Begonnen hatte die Auseinandersetzung der beiden Männer im Bereich des Illerholzwegs. Seine Flucht führte den mutmaßlichen Täter dann durch die Iller in Richtung Wieblingen und weiter zur B30. Am Ende flüchtete er sich auf eine Brücke und sprang von dort auf den Feldweg am Illerufer. Der Mann war sofort tot. Schon am Montag war ein Mann in Ulm auf der Flucht vor der Polizei von einer Brücke in die Donau gesprungen, konnte aber von der Feuerwehr gerettet werden. Zuvor hatte er einen anderen mit einer Flasche angegriffen.
0: Der Verdächtige im Fall des mutmaßlich getöteten 14-Jährigen in Memmingen war ein abgelehnter Asylbewerber. Laut Regierung von Schwaben war er wegen ungeklärter Identität geduldet. Der 37-Jährige starb nach Polizeischüssen. Ermittler gehen davon aus, dass der Mann im israelisch besetzten Westjordanland geboren wurde. Seine Staatsangehörigkeit ist laut Staatsanwaltschaft Memmingen aber weiter unklar. Der Verdächtige war bereits zweimal rechtskräftig verurteilt worden, unter anderem wegen unerlaubten Aufenthalts ohne Pass. Die schwarz-rote Bundesregierung ist heute genau ein Jahr im Amt. Der Jahrestag fällt in die bisher schwierigste Phase der noch jungen Regierung. In allen Umfragen haben Union und SPD keine Mehrheit mehr. Die größte Oppositionspartei AfD hat die Union in mehreren Umfragen bereits überholt und liegt mit bis zu 4 Prozentpunkten vorn. Besonders unter Druck steht Regierungschef Merz, dessen Beliebtheitswerte immer weiter sinken. Tausende Zollbeamte kontrollieren seit dem frühen Morgen Paketzustellerfirmen im ganzen Bundesgebiet. Donau3FM-Reporterin Diana Kramer.
2: Kontrolliert werden vor allem Fahrer. Deshalb rückten die Zollfahnder bereits im Morgengrauen aus, um sie persönlich anzutreffen. Denn viele Zusteller, so der Verdacht, werden um ihren Mindestlohn gebracht, weil Pausen, Wartezeiten oder Leerfahrten nicht erfasst werden. Wenn bestimmte Stunden aber nicht bezahlt werden, haben die Fahrer von ihrem Mindestlohn in Höhe von 13,90 Euro pro Stunde auf dem Papier schlichtweg nichts, wenn der überhaupt gezahlt wird. Auch die Geschäfts- und Buchhaltungsunterlagen der Firmen sollen deshalb kontrolliert werden.
0: Danke, Diana. Mehr Nachrichten gibt's dann wieder in einer Stunde und jederzeit auf donau3fm.de.
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5: Ja, das Wetter heute an diesem Mittwoch ist ähnlich, wie es schon gestern war. Es ist ein bisschen wechselhaft. Hier und da haben wir noch ein paar Sonnenstrahlen von oben, sonst viele Wolken. Im Tagesverlauf gibt es dann auch vielerorts Regen. Teilweise kann es sogar ein bisschen gewittern. Heute maximal 18 Grad. Morgen am Donnerstag ist es ähnlich, aber ein bisschen trockener, vor allem am Nachmittag.
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5: Ein Hallo auf die Straßen um 10:04. Eine Meldung haben wir da. Die B32 zwischen Hirscheck und Alshausen. Die meidet ihr derzeit am besten. Da gab es einen Unfall. Da läuft derzeit die Unfallaufnahme in beiden Richtungen. Deshalb hier bitte meiden. Ihr kommt da ziemlich kompliziert durch. Ich sag's nochmal: B32 zwischen Hirscheck und Alshausen.
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5: Ganz frisch dazugekommen, ein super Blitzer. Und zwar in Illertissen in der Föhlingstraße in der 30er-Zone. Dann haben wir noch einen in Rot am Ortsausgang Richtung Kaserne Laupheim. Und in der neuen Mitte in Ulm wird geblitzt, und zwar direkt vorm Rathaus in der 20er-Zone. Alle weiteren Blitzer und die Verkehrsmeldungen gibt's für euch natürlich jederzeit aktualisiert auf donau3fm.de oder in der Donau 3FM-App.
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5: Ja, ist schon wieder Mitte der Woche. Bergfest heute in dieser Woche. Mittwoch ist es und wir starten durch mit einfach guter Musik für euren Arbeitstag. Die fantastischen Vier sind mehr dabei. Holly Humberstone mit ganz neuer Musik. To Love Somebody. Und das hier ist Mark Amber. We Belong Together. Ihr und wir. Donau 3FM und die Hörer. Mittwochvormittag haben wir es.

0: Fantastischen Vier, die da am Mittwochvormittag hier bei Donau 3 FM. Mir ist gerade so ein kleiner, kann man fast sagen, ein Gehirnfurz aufgetreten. Vielleicht suchen Sie ja nicht nach der Dame, sondern nach Dieter, also nach Dieter Bohlen. Kann sein, wir haben es Mittwochvormittag, 10.14 Uhr gleich für euch noch mit dabei. Topic mit Breaking Me.
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2: Guten Morgen, ich bin Daniel Heinze von der katholischen Kirche. Home is where I hang my hat. Zu Hause ist da, wo ich meinen Hut hinhänge. So geht eine Redewendung aus Amerika. Wo fühle ich mich zu Hause? Darauf gibt's ja unendlich viele Antworten. Heimat ist, wo ich am Bahnhof von einem lieben Menschen abgeholt werde, sagt die eine. Zu Hause ist, wo ich gesund gepflegt werde, wenn ich krank bin, sagt der andere. Zu Hause ist, wo sich mein Handy ohne nachzufragen ins WLAN einwählt, sagt der Nächste lächelnd. Und all das ist wahr. Zu Hause fühle ich mich an Orten, die mir vertraut sind und an denen man mir vertraut. Bei meinen Freunden, meiner Familie, meinen Kindern. Klar, und das kann auch dort sein, wo ich geboren bin oder seit Jahrzehnten lebe. Ein Ort, an dem ich immer willkommen bin, so wie ich bin. So gesehen sind nicht nur Orte mein Zuhause, sondern auch Menschen, Momente und mein Vertrauen auf die Liebe Gottes.
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2: Noch scheint hier und da die Sonne in Schwaben. Noch ist es auch größtenteils trocken. Es wird sich aber im Tagesverlauf ein bisschen ändern. Es zieht noch ein bisschen mehr zu. Und dann gibt es wie gestern auch schon Regen hier bei uns in Schwaben. Der kann auch ziemlich unterschiedlich sein. Entweder kommt nur ein paar Tröpfchen oder es kommt ein schöner Platzregen von oben runter. Teilweise kann es sogar am Nachmittag ein bisschen gewittern. Die Temperaturen, die steigen heute an auf so, ja, 18 bis 20 Grad. Mehr ist da heute nicht drin. Morgen am Donnerstag ähnliches Wetter, es wird nur ein bisschen trockener. Der Regen ist aber nicht komplett verschwunden.
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2: Wir schauen auf die Straßen um 11:02 und zwar zuerst auf die B466 Heidenheim Richtung Mühlhausen im Täle zwischen der B19 und dem Sondheimer Wirtshäusle. Da haben wir derzeit dichten Verkehr, Zeitverlust bei 10 Minuten und ein bisschen mehr Zeit mitbringen auf der A7 Ulm Richtung Würzburg zwischen Langenau und Niederstotzingen. Hier haben wir 2 Kilometer stockenden Verkehr, Zeitverlust bei 5 Minuten.
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2: Geblitzt wird in Wittingen in der Ortsausfahrt Richtung Amstetten, dann in der Ortsmitte von Oppingen, von Amstetten Richtung Nellingen ist das, dann noch auf der B16 Kleinkötz Richtung Günzburg, Höhe Denzingen und Neu-Ulm-Schweighofen in der Reutierstraße. Alle weiteren Blitzer gibt's für euch natürlich aufgelistet in der App und auf donau3fm.de.
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2: Ja, und ich wünsche euch einen schönen Mittwochvormittag, einen schönen Arbeitstag. Viel Herz für eine gute Sache. Das zeigt der sendende Verein Heart for Life e.V.
19: Das ist unser Herzensprojekt. Nochmal ein großer Schritt, was wir jetzt da wagen und machen. Und wir hoffen einfach, dass wir für die Sendener Bürger und Umgebung ein Begegnungsort werden.
2: Es werden also große Schritte getan, was sich für den Verein Heart for Life e.V. jetzt ändert und wie auch ihr wirklich davon profitieren könnt. Das gibt's gleich hier bei mir nach Glockenbach, John Power und Bibi Rexha.

0: einfach gute Musik an diesem Mittwochvormittag. Glockenbach, Better Days, und wir schauen jetzt nach Senden. Der Sendener Verein Heart for Life e.V. hat sich zur Aufgabe gemacht, Menschen zu helfen. Und zwar mit ganz viel Herz und ganz viel Leidenschaft. Und für diesen Verein beginnt jetzt schon an diesem Samstag ein ganz neues Kapitel mit der Eröffnung von neuen Räumlichkeiten. Carola Lo-Cicero ist die Vorständin. Carola, stell euch nochmal vor, wer seid ihr?
1: Also wir von Heart for Life sind Menschen, die selber irgendwelche Schicksale erfahren haben. Und wir haben uns zusammengefunden zu Heart for Life und unterstützen eben chronisch und krebskranke Menschen, sozial schwache Familien in jeder Notlage, materiell und finanziell. Und der Kern unserer Arbeit ist einfach, den Menschen Mut, Kraft und eben Hilfe zu geben.
0: Sehr, sehr stark. Diesen Samstag, das ist der 9.5., eröffnet ihr eure neuen Räumlichkeiten. Was bedeutet das für den Verein?
1: Wir wollten immer Vereinszimmer, wo wir Sitzungen abhalten können. Jetzt haben wir aber eine ganz tolle Immobilie bekommen von Möbel Inhofer durch den Dr. Shaw, der uns sehr entgegenkommen ist. Und jetzt wollen wir einfach mehr. Wir wollen einen Begegnungsort schaffen, wo sich Menschen treffen können, die einsam sind, die krank sind, die sich austauschen können. Wir wollen alleinerziehende Mamas oder Papas unterstützen. Wir wollen ganz viele Dinge eben machen, wie Lesungen, verschiedene Angebote werden eben dann bei uns vor Ort passieren.
0: Also eine richtig tolle Sache. Der Sendener Verein Heart for Life e.V. eröffnet diesen Samstag von 10 bis 16 Uhr einen neuen Begegnungsort. Also egal, ob ihr Gemeinschaft sucht, Unterstützung braucht oder euch auch engagieren möchtet, ihr seid hier genau richtig. Alle Infos zur Eröffnung findet ihr auf donau3fm.de. Nochmal zum Nachlesen. Und jetzt geht's weiter mit Musik. Clock Clock, Out of the Dark. Ich wünsche euch einen schönen Mittwochvormittag.

0: Sarah Connor from Zero to Hero am Mittwochvormittag. Wir haben es kurz vor 11.
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1: Es ist 11 Uhr.
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14: Großeinsatz nach Auseinandersetzungen Ludwigsfeld und bundesweite Zollkontrollen bei Paketzustellern. Ich bin Regina Wesocki, guten Tag. Im Neu-Ulmer Stadtteil Ludwigsfeld kam es gestern zu einem Großeinsatz der

0: Wieblingen und weiter zur B30. Am Ende flüchtete er sich auf eine Brücke und sprang von dort auf den Feldweg am Illerufer. Der Mann war sofort tot. Schon am Montag war ein Mann in Ulm auf der Flucht vor der Polizei von einer Brücke in die Donau gesprungen, konnte aber von der Feuerwehr gerettet werden. Zuvor hatte er einen anderen mit einer Flasche angegriffen.
1: Der Verdächtige im Fall des mutmaßlich getöteten 14-Jährigen in Memmingen war ein abgelehnter Asylbewerber. Laut Regierung von Schwaben war er wegen ungeklärter Identität geduldet. Der 37-Jährige starb nach Polizeischüssen. Ermittler gehen davon aus, dass der Mann im israelisch besetzten Westjordanland geboren wurde. Seine Staatsangehörigkeit ist laut Staatsanwaltschaft Memmingen aber weiter unklar. Der Verdächtige war bereits zweimal rechtskräftig verurteilt worden, unter anderem wegen unerlaubten Aufenthalts ohne Pass. Die schwarz-rote Bundesregierung ist heute genau ein Jahr im Amt. Der Jahrestag fällt in die bisher schwierigste Phase der noch jungen Regierung. In allen Umfragen haben Union und SPD keine Mehrheit mehr. Die größte Oppositionspartei AfD hat die Union in mehreren Umfragen bereits überholt und liegt mit bis zu 4 Prozentpunkten vorn. Besonders unter Druck steht Regierungschef Merz, dessen Beliebtheitswerte immer weiter sinken. Tausende Zollbeamte kontrollieren seit dem frühen Morgen Paketzustellerfirmen im ganzen Bundesgebiet. Donau3FM-Reporterin Diana Kramer.
2: Kontrolliert werden vor allem Fahrer. Deshalb rückten die Zollfahnder bereits im Morgengrauen aus, um sie persönlich anzutreffen. Denn viele Zusteller, so der Verdacht, werden um ihren Mindestlohn gebracht, weil Pausen, Wartezeiten oder Leerfahrten nicht erfasst werden. Wenn bestimmte Stunden aber nicht bezahlt werden, haben die Fahrer von ihrem Mindestlohn in Höhe von 13,90 Euro pro Stunde auf dem Papier schlichtweg nichts, wenn der überhaupt gezahlt wird. Auch die Geschäfts- und Buchhaltungsunterlagen der Firmen sollen deshalb kontrolliert werden.
1: Danke, Diana. Mehr Nachrichten gibt's dann wieder in einer Stunde und jederzeit auf donau3fm.de.
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5: Teilweise haben wir noch ein paar Sonnenstrahlen hier bei uns im Schwabenländle, teilweise haben wir aber auch schon dicke Wolkenfelder und die haben Regen mit dabei, der wird dann heute Nachmittag auch runterkommen. Hier und da kann es auch mal ein kleines Gewitter geben. Eigentlich ähnliches Wetter wie gestern. Die Temperaturen steigen heute bis maximal 18 Grad an. Morgen am Donnerstag ähnliches Wetter wie heute, wobei es morgen ein bisschen weniger Regen geben wird als heute.
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5: Wir schauen auf die Straßen um 11:04 und zwar auf die A7 in Richtung Würzburg. Da haben wir eine Meldung zwischen Langenau und Niederstotzing. In der Zeit 1 Kilometer Stau, Zeitverlust bei 5 bis 10 Minuten. Sonst läuft's, gute und sichere Fahrt.
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5: Geblitzt wird derzeit noch in Rot am Ortsausgang Richtung Kaserne bei Laubheim, Wittingen, Ortsausfahrt Richtung Amstetten und auf der A8 in Richtung München, Höhe der Raststätte Grüvingen in der 100er-Zone. Alle weiteren Blitzer gibt's für euch natürlich zusammengefasst auf donau3fm.de und in der Donau3fm-App.
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5: Ich wünsche euch einen schönen Mittwochvormittag. Ja, schon ist Mittwoch, Mitte der Woche.
6: Wir haben heute nicht so viel Zeit, also fangen wir gleich an.
5: Das würde ich doch auch mal sagen und dann sind wir ganz, ganz schnell schon im zweiten Teil dieser Woche und dann ist ja schon wieder Wochenende. Huey Lewis and the News ist für euch mit dabei. Beyoncé, Texas Hold'em und das hier ist Taylor Swift mit Opalite. Ich wünsche euch einen schönen, entspannten Mittwochvormittag.

0: Eine ganz große Nummer aus den 80er Jahren. Huey Lewis in the News, Stuck With You am Mittwochvormittag. Und gleich für euch noch mit dabei Musik aus Deutschland, Kamerad, Hug Yourself. Wir haben es genau 11.17 Uhr.
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0: nächste Wochenende. Da könnt ihr euch jetzt schon freuen. Ich habe nämlich Thorsten Schorn bei mir im Studio. Der ist ja der Kommentator des ESCs in Deutschland und die Stimme von Shopping Queen und überhaupt ein ganz wunderbarer Kollege. Ich freue mich, mal ein bisschen mehr von ihm zu erfahren und ihr hoffentlich auch. Schaltet ein. Ich freue mich auf euch.
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3: Es wird Mittag in Schwaben. Mittwoch haben wir es kurz vor 11:30.
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5: Noch Sonne und Wolkenmix hier bei uns in Schwaben, aber wenn ihr mal rausschaut und die Wolkenberge da so anschaut, ja, da ist schon ein bisschen Kuddelmuddel drin, also es sind keine ganz entspannten Schleierwolken, da passiert was. Und es wird heute Nachmittag passieren, da kommen ein paar Regentropfen von oben runter, hier und da kann es mal ein bisschen mehr werden, da weniger. Teilweise kann es sogar gewittern, vor allem dann in den höheren Lagen. Höchstwerte heute 18 bis 20 Grad. Morgen am Donnerstag ähnliches Wetter wie heute, wobei es morgen nicht ganz so nass wird, vor allem am Nachmittag.
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5: Wir wollen, dass ihr gut und sicher ans Ziel kommt. 2 Minuten nach 11:30 haben wir es. Wir schauen auf die A8 in Richtung München zwischen Hohenstadt und Märklingen. Hier Gefahr durch Spanngurte auf allen Fahrstreifen. Da hat jemand Ladung verloren. Bitte vorsichtig fahren. B10 Ulm Richtung Stuttgart zwischen Eislingen Ost und Göppingen Zentrum Ost. Da haben wir derzeit eine ungesicherte Unfallstelle. Bitte hier auch vorsichtig fahren. Und A7 in Richtung Würzburg. Da staut sich's noch zwischen Langenau und Niederstotzingen. 1 Kilometer ist der Stau lang. Zeitverlust bei 10 Minuten.
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5: Die gibt's für euch natürlich jederzeit zum Nachlesen auf donau3fm.de, unsere Website, oder natürlich in der Donau 3 FM App. Wir holen aber ein paar raus, und zwar einmal zwischen Ulm und Talfingen, das ist der aktuellste. An der Donauuferstraße wird geblitzt durch einen Superblitzer, und zwar auf Höhe vom Kraftwerk. In Illertissen in der Föhlinstraße steht einer in der 30er-Zone und in Langenau-Badgasse auf Höhe vom Wassersportclub. Da gilt Schrittgeschwindigkeit.
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5: Bonjour, buenos dias, good morning, guten Morgen oder Buongiorno. Das sind ja alles Sprachen, die wohl auch in Hunderten von Jahren noch gesprochen werden, aber immer weniger. Also der Personenkreis, der diese Sprachen spricht, der wird irgendwie immer kleiner.
8: 97% der Menschen sprechen nur etwa 4% aller Sprachen.
5: Wie viele Sprachen überhaupt weltweit gibt und warum immer mehr davon nach und nach aussterben. Übrigens auch hier bei uns in Deutschland. Ich sag mal, so viel ist Schwäbisch ist es nicht, das wird es noch lang geben. Das hört ihr gleich vom Schlaumeier Markus Österle in 10 Minuten um 11:45.

0: 80 Millionen.
1: Max Giesinger, 80 Millionen an diesem Mittwochmittag hier bei Donau 3 FM. Und jetzt geht's um Sprachen. Wir haben so wahnsinnig viele Menschen hier auf dieser Welt und so wahnsinnig viele Sprachen. Aber anscheinend gehen diese Sprachen ein bisschen zurück. Sie sterben wohl aus.
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1: Hörer Heiner hat die Frage an unseren Schlaumeier gestellt. Er hat geschrieben: Hallo Markus, ich habe gehört, dass es früher viel mehr Sprachen auf der Welt gab als jetzt. Warum sterben diese Sprachen denn aus?
2: Auf der Welt gibt es rund 6000 Sprachen, doch viele davon sind bedroht. Über 2200 stehen auf einer Liste der UNESCO. Hunderte davon gelten als stark gefährdet. Das bedeutet, immer weniger Menschen sprechen sie und häufig nur noch die ältere Generation. Wenn niemand mehr Sprachen spricht, dann sterben sie aus. Manchmal liegt das an schlimmen Ereignissen wie Naturkatastrophen oder Kriegen. Dann können ganze Dörfer oder Volksgruppen verschwinden und mit ihnen auch ihre Sprache. Häufiger aber geben Menschen ihre Sprache freiwillig auf. Sie sprechen lieber eine Sprache, die mehr Ansehen hat oder im Alltag nützlicher ist, zum Beispiel in der Schule oder im Beruf. Ein großes Problem ist auch, wenn Kinder eine Sprache nicht mehr lernen. Wenn Eltern zu Hause nicht mehr in ihrer alten Sprache sprechen, geht sie in der nächsten Generation verloren. So ist es auch bei Sprachen in Deutschland passiert, etwa beim Ostfriesischen oder beim Sorbischen. Das Saterfriesische, ein letzter Teil des Friesischen, wird nur noch von rund 2000 Menschen in Niedersachsen gesprochen. Weltweit schaut die Lage ähnlich aus. 97% der Menschen sprechen nur etwa 4% aller Sprachen. Viele kleinere Sprachen haben also nur wenige Sprecher und könnten bald für immer verschwinden. Doch es gibt Hoffnung. Sprachen lassen sich retten, zum Beispiel durch Unterricht an Schulen oder das Aufschreiben und Dokumentieren. Wenn eine Sprachgemeinschaft sieht, dass ihre Sprache wertvoll ist, wächst der Wunsch, sie weiterzugeben. Denn jede Sprache ist mehr als nur Wörter. Sie ist ein Teil der Kultur, der Geschichte und der Identität eines Volkes. Wenn sie verschwindet, geht auch ein Stück Welt verloren. Deshalb ist es so wichtig, bedrohte Sprachen zu schützen.
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0: Mittag in Schwaben. Wir haben es kurz vor 12.
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1: Es ist 12 Uhr.
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16: Großeinsatz nach Auseinandersetzung in Ludwigsfeld und Beaverwood statt Hollywood in Schwaben. Ich bin Regina Wesocki, guten Tag. Im Neu-Ulmer Stadtteil Ludwigsfeld kam es gestern zu einem Großeinsatz der Polizei. Nach einer gewaltsamen Auseinandersetzung zwischen zwei Männern musste einer mit Schnittverletzungen ins Krankenhaus. Der andere ist vor der Polizei geflohen. Donau 3 FM-Reporter Fabian Schober.
17: Begonnen hatte die Auseinandersetzung der beiden Männer im Bereich des Illerholzwegs. Seine Flucht führte den mutmaßlichen Täter dann durch die Iller in Richtung Wieblingen und weiter zur B30. Am Ende flüchtete er sich auf eine Brücke und sprang von dort auf den Feldweg am Illerufer. Der Mann war sofort tot. Schon am Montag war ein Mann in Ulm auf der Flucht vor der Polizei von einer Brücke in die Donau gesprungen, konnte aber von der Feuerwehr gerettet werden. Zuvor hatte er einen anderen mit einer Flasche angegriffen.
16: In 12 Bundesländern laufen seit dem frühen Morgen Durchsuchungen bei mutmaßlichen Rechtsextremisten. Ausgenommen sind Baden-Württemberg, Thüringen, Hamburg und Bremen. 36 Personen werde die Bildung oder Mitgliedschaft in den kriminellen Vereinigungen Jung und Stark sowie Deutsche Jugend voran vorgeworfen. Der jüngste Beschuldigte soll 16

0: Jahren der Fall ist. Trotz großer Unstimmigkeiten und enorm schwachen Beliebtheitswerten hält Merz an seinem Koalitionspartner fest. In einer aktuellen Umfrage rechnet trotzdem die Mehrheit mit einem vorzeitigen Bruch der Bundesregierung.
1: Dass Kanzler Merz in seiner Rede beim wenig begeisterten CDU-Wirtschaftsrat vor allem Forderungen nach einer Minderheitsregierung oder nach Neuwahlen zurückweisen muss, das zeigt, wie schlimm es um die Koalition bestellt ist. Sie hat in Umfragen ihre Mehrheit längst verloren. Die AfD ist stärkste Kraft, zum Teil deutlich vor der Union. Und die SPD ist weiter auf dem Weg Richtung Splitterpartei. Merz spricht von fundamentalen Unterschieden zwischen den Koalitionspartnern. Trotzdem sieht er keine Alternative. Aus Berlin, Uli Reitinger.
0: Nach Hollywood gibt's jetzt Biberwood. In Biberach am Steilhang über der Ulmer Straße steht seit Anfang des Monats der Schriftzug, angelehnt an das berühmte Hollywood-Zeichen. Die ausgeschnittenen Zeichen wurden in der Mainacht von Unbekannten an einem Zaun dort angebracht. Auch die Stadtverwaltung weiß nicht, woher der Schriftzug kommt, findet ihn aber wegen der Filmfeststadt sehr passend. Mehr Nachrichten gibt's dann wieder in einer halben Stunde und jederzeit auf donau3fm.de.
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4: Die Sonne schafft es hier und da noch durch die Wolkendecke. Aber ihr merkt selbst, es sind wahnsinnig viele Wolken da oben unterwegs. Und es kommen schon Nachrichten rein. Hier und da regnet es also auch schon ein bisschen. Das wird auch der Trend sein für den heutigen Mittwochnachmittag. Hier und da wird es ein paar Schauer geben. Teilweise können die ein bisschen größer sein, teilweise nur ein paar Tröpfchen. Teilweise kann es sogar gewittern, vor allem in den höheren Lagen. Aber alles halb so wild. Keine Angst, das wird hier kein Riesenunwetter heute Abend. Morgen am Donnerstag ähnliches Wetter wie heute, erst Sonne und Wolken im Mix, dann wieder nass.
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4: Wir schauen auf die Straßen um 10:04. A8 in Richtung München zwischen Zusmarshausen und Adelsried. Da ist derzeit der mittlere Fahrstreifen blockiert. Da liegt nämlich ein Reifen auf der Autobahn. Bitte vorsichtig fahren. Dann nochmal eine Meldung von der A8 in Richtung München. Und zwar, wenn ihr von der B10 auffahrt auf die Autobahn bei Ulm-West oben. Da steht gerade direkt im Verzögerungsstreifen ein liegen gebliebenes Fahrzeug. Deshalb hier vorsichtig fahren. Sonst läuft gute und sichere Fahrt.
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4: Ganz frisch gemeldet. Per WhatsApp in der Ortsumfahrt Hüttesheim von Oberholzheim wird derzeit geblitzt und zwar auf Höhe der Tankstelle, der Bushaltestelle, gemeldet von der Dagmar. Danke dir. Weitere Blitze haben wir zwischen Ulm und Talfingen an der Donauuferstraße beim Kraftwerk und in Wittingen in der Ortsausfahrt Richtung Amstetten.
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4: Ja, ihr habt's mitbekommen. 2 Tage, 2 Großeinsätze der Polizei und 2 Sprünge nach einer Verfolgungsjagd von Brücken. In Ulm und Neu-Ulm war in den letzten Tagen einiges los, wie es zu den Einsätzen gekommen ist und wie es jetzt da derzeit ausschaut. Darüber sprechen wir gleich im Donau 3 FM Update nach Musik.
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0: Der Mittwochmittag hier bei Donau 3FM. Will Smith, Man in Black.
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0: Schon wieder ein dramatischer Polizeieinsatz hier bei uns in der Region. Regina Wysocki von den Donau 3FM Nachrichten. Ein Mann ist gestern Abend bei Neu-Ulm ums Leben gekommen, nachdem er vor der Polizei geflohen ist. Was genau ist da passiert?
2: Nach bisherigen Erkenntnissen soll es an der Iller beim Neu-Ulmer Stadtteil Ludwigsfeld zunächst einen Streit zwischen zwei Männern gegeben haben. Dabei wurde ein Mann schwer verletzt und musste ins Krankenhaus gebracht werden. Der mutmaßliche Täter ist anschließend vor der Polizei geflohen, durch die Iller geschwommen und später im Bereich der B30 am Dreieck Neu-Ulm auf eine Brücke gelaufen. Trotz Kontakt zur Polizei sprang der Mann schließlich von der Brücke und starb noch vor Ort.
0: Ja, und das ist schon das zweite Mal innerhalb weniger Tage, dass jemand bei einer Flucht vor der Polizei von der Brücke springt.
2: Genau, erst am Montag gab es in Ulm einen ähnlichen Fall. Dort soll ein Mann zuvor jemanden mit einer Flasche angegriffen haben und ist dann bei der Flucht von der Brücke in die Donau gesprungen. Er konnte allerdings von der Feuerwehr gerettet werden.
0: Dann schon mal danke für die Infos, Regina.
2: Sehr gern.
0: Alles zum Nachlesen findet ihr nochmal auf donau3fm.de.
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3: Wir haben es kurz vor 12:30.
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14: Es ist 12:30.
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15: Großeinsatz in Ludwigsfeld und Beaverwood, Stadt Hollywood. Ich bin Paolo Percoco, guten Tag. Im Neu-Ulmer Stadtteil Ludwigsfeld kam es gestern zu einem Großeinsatz der Polizei. Nach einer gewaltsamen Auseinandersetzung zwischen zwei Männern kam einer mit Schnittverletzungen ins Krankenhaus, der andere ist vor der Polizei geflohen. Donau 3FM-Reporter Fabian Schober.
16: Begonnen hatte die Auseinandersetzung der beiden Männer im Bereich des Illerholzwegs. Seine Flucht führte den mutmaßlichen Täter dann durch die Iller in Richtung Wieblingen und weiter zur B30. Am Ende flüchtete er sich auf eine Brücke und sprang von dort auf den Feldweg am Illerufer. Der Mann war sofort tot. Schon am Montag war ein Mann in Ulm auf der Flucht vor der Polizei von einer Brücke in die Donau gesprungen, konnte aber von der Feuerwehr gerettet werden. Zuvor hatte er einen anderen mit einer Flasche angegriffen.
15: In 12 Bundesländern laufen seit dem frühen Morgen Durchsuchungen bei mutmaßlichen Rechtsextremisten. Ausgenommen sind Baden-Württemberg, Thüringen, Hamburg und Bremen. 36 Personen werden Bildung oder Mitgliedschaft in einer kriminellen Vereinigung vorgeworfen. Der jüngste Beschuldigte soll 16 Jahre alt sein. Die Gruppen sind laut Bundesanwaltschaft bundesweit organisiert. Die schwarz-rote Regierung ist heute genau ein Jahr im Amt. Kanzler Merz will, dass das auch in den kommenden 3 Jahren der Fall ist. Trotz großer Unstimmigkeiten und schwachen Beliebtheitswerten hält Merz an seinem Koalitionspartner fest. In einer aktuellen Umfrage rechnet trotzdem die Mehrheit mit einem vorzeitigen Bruch.
17: Dass Kanzler Merz in seiner Rede beim wenig begeisterten CDU-Wirtschaftsrat vor allem Forderungen nach einer Minderheitsregierung oder nach Neuwahlen zurückweisen muss, das zeigt, wie schlimm es um die Koalition bestellt ist. Sie hat in Umfragen ihre Mehrheit längst verloren. Die AfD ist stärkste Kraft, zum Teil deutlich vor der Union. Und die SPD ist weiter auf dem Weg Richtung Splitterpartei. Merz spricht von fundamentalen Unterschieden zwischen den Koalitionspartnern. Trotzdem sieht er keine Alternative. Aus Berlin Uli Reitinger.
15: Nach Hollywood gibt's jetzt Biberwood. In Biberach am Steilhang über der Ulmer Straße steht seit Anfang des Monats der Schriftzug, angelehnt an das berühmte Hollywood-Zeichen. Der Schriftzug wurde in der Mainacht von Unbekannten an einem Zaun angebracht. Die Stadt reagiert entspannt. Sie findet den Maischerz wegen Biberach als Filmfeststadt sehr passend. Mehr Nachrichten in einer halben Stunde und jederzeit auf donau3fm.de.
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18: Ja, hier und da spitzelt sie noch durch die Sonne. Es kam ein Bild vorhin rein von der Alp, da schaut es teilweise noch ganz gut aus. Aber da kann es natürlich auch sein, dass es gegen Nachmittag jetzt noch mehr zuzieht. Und dann gibt es auch ein paar Regentropfen hier bei uns in Schwaben. Hier und da kann es im Tagesverlauf auch mal ein kleines Gewitter geben. Höchstwerte heute bis 18 Grad. Derzeit liegen wir im Schnitt im Schwabeländle bei 17 Grad. Also, wir haben schon fast das höchste der Gefühle erreicht. Morgen am Donnerstag, ähnliches Wetter wie heute. Die Temperaturen sinken noch mal ein bisschen. Morgen nur noch so 14 bis 16 Grad in der Spitze. Sonst ändert sich relativ wenig. Sonne und Wolken im Mix. Am Vormittag gegen Nachmittag dann wieder ein bisschen nasser.
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18: Wir wollen, dass ihr gut und sicher ans Ziel kommt, um 3 Minuten nach 12:30 A8 in Richtung München. Wenn ihr da drauf fahrt von der B10 oben bei Ulm West, dann bitte vorsichtig fahren. Da steht nämlich ein liegen gebliebenes Fahrzeug direkt in der Kurve. Und wir haben noch einen Stau auf der A8 in Richtung München zwischen Mühlhausen und Hohenstadt. Der ist 3 Kilometer lang, Zeitverlust bei einer Viertelstunde. A7 Ulm Richtung Würzburg kommt gerade ganz frisch noch rein zwischen Langenau und Niederstotzingen. 1 Kilometer Stau, Zeitverlust bei knapp 10 Minuten.
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18: Die Blitzer gibt's natürlich jederzeit für euch zusammengefasst in der App oder bei uns auf der Website. Wir picken aber ein paar raus. Ulm Neue Mitte zum Beispiel. Vorm Rathaus steht ein Superblitzer in der 20er-Zone. Langenau Badgasse in der Spielstraße und Wittingen Ortsausfahrt Richtung Amstetten.
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18: Ich wünsche euch einen schönen Mittwochmittag. 10 Tage, 10 Länder und ein Fest. Alle 2 Jahre lädt das Donaubüro Ulm-Neu-Ulm zum internationalen Donaufest ein. Ja, und vom 3. bis zum 12. Juli ist es wieder soweit.
22: Ja, alle 2 Jahre 180 Einzelveranstaltungen in 10 Tagen und dieses Flair zu haben, das kann man sich ja gar nicht entgehen lassen.
18: Das sagte Direktor des Donaubüros Sebastian Riem. Warum das Donaufest so wichtig ist und natürlich, was euch da alles erwartet, das gibt's gleich nach Musik von The Boy Meets Girls nach Michael Schulte 5AM und nach dieser ganz entspannten Nummer aus dem Jahr 2000. Das ist Shaggy mit dem Angel. Ich wünsche euch einen schönen Mittwochmittag.

0: tolle Nummer aus den 80ern. Boy meets girl, waiting for a star to fall. Gleich folgende mit dabei. Callum Scott mit den Roots. Wir haben es Mittwochmittag, 12:15.
1: Menschen zusammen.
0: Nein, das war der falsche. Den müssen wir drücken.
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0: So, jetzt sind wir wieder auf der richtigen Spur. Vom 3. bis zum 12. Juli bringt das internationale Donaufest Musik, Kultur, Kulinarik und natürlich jede Menge Stimmung direkt an die Donau. Künstler sind da und zwar aus 10 Donauländern. Gäste sind natürlich auch jede Menge da aus diesen Ländern und die präsentieren sich mit Konzerten, mit Streetview, Tanz und natürlich riesigen tollen Aktionen entlang beider Ufer. Sebastian Riem, erster Direktor vom Donaubüro. Was ist denn das Leitmotiv des Donaufests?
1: Menschen zusammenzubringen, ein Wir-Gefühl zu stiften, einen Ort zu finden, wo man wirklich eine Plattform hat, um einfach gemeinsam eine gute Zeit zu verbringen, aber sich auch auszutauschen bei dem Aufenthalt auf dem Fest, bei toller authentischer Musik, bei toller leckerer Kulinarik, aber auch in wirklich eigenen Formaten, die wir dazu machen, wie zum Beispiel das internationale Donau-Jugendcamp, das Donau-Pop-Camp, den Donau-Instrumentalwettbewerb, wo es immer darum geht, Menschen in neuen Konstellationen zusammenzubringen und am Ende hoffentlich festzustellen, dass einen mehr verbindet als trennt.
0: 10 Tage lang gibt es ja ein großes Kunst- und Kulturprogramm mit über 180 Einzelveranstaltungen. Ja, und das ja oft umsonst.
1: Genau, was gibt es noch umsonst im Leben? Aber wirklich beim Donaufest verlangen wir durch die Unterstützung der Städte und Sponsoren keinen Eintritt. Also man kann einfach kommen, sich treiben lassen, gern vorher schon mal reinhören in unseren Spotify-Kanal, sich einen Eindruck machen, welche Bands taugen mir in besonderer Weise. Und dann gibt es jeden Tag Live-Musik zu erleben. Leben. Klar, Kulinarik, Kunsthandwerk, wenn man einkauft und isst und trinkt, das kostet was, aber per se ist erstmal das Fest for free.
0: Ja, und das Tolle ist es auch, das ist nicht nur was für die Erwachsenen, sondern es ist ein Fest für die ganze Familie.
1: Wir haben wirklich für Groß und Klein, Jung und Alt tolle Angebote. Wir haben in Neu-Ulm ein eigenes Kinder- und Familienprogramm, auch ein Kinderzelt, insbesondere an den Wochenenden haben wir da ganz tolle Programme, auch mit Kooperationspartnern, wo man die Donau spielerisch ergründen kann, auch mit der Flora. Fauna, mit Theaterstücken, mit Clownerie. Wir haben Walking Acts auf dem Festgelände. Also da kann man wirklich toll mitmachen und sich da auch treiben lassen.
0: Absolut. Das internationale Donaufest ist das größte und eine der bedeutendsten Veranstaltungen für die Region und ganz Südosteuropa. Vom 3. bis 12. Juli ist es wieder soweit. Alle Infos zum Donaufest und das Programm gibt es natürlich bei uns zum Nachlesen auf donau3fm.de und wir wünschen euch dann wahnsinnig viel Spaß beim Vorbeischauen.
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1: Wir haben es Mittwochmittag kurz vor 1.
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0: Es ist 13 Uhr.
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13: Großeinsatz in Ludwigsfeld und Biberwood, Stadt Hollywood. Ich bin Paolo Percoco, guten Tag. Im Neu-Ulmer Stadtteil Ludwigsfeld kam es gestern zu einem Großeinsatz der Polizei. Nach einer gewaltsamen Auseinandersetzung zwischen zwei Männern kam einer mit Schnittverletzungen ins Krankenhaus. Der andere ist vor der Polizei geflohen. Donau 3FM-Reporter Fabian Schober.
14: Begonnen hatte die Auseinandersetzung der beiden Männer im Bereich des Illerholzwegs. Seine Flucht führte den mutmaßlichen Täter dann durch die Iller in Richtung Wieblingen und weiter zur B30. Am Ende flüchtete er sich auf eine Brücke und sprang von dort auf den Feldweg am Illerufer. Der Mann war sofort tot. Schon am Montag war ein Mann in Ulm auf der Flucht vor der Polizei von einer Brücke in die Donau gesprungen, konnte aber von der Feuerwehr gerettet werden. Zuvor hatte er einen anderen mit einer Flasche angegriffen.
13: In 12 Bundesländern laufen seit dem frühen Morgen Durchsuchungen bei mutmaßlichen Rechtsextremisten. Ausgenommen sind Baden-Württemberg, Thüringen, Hamburg und Bremen. 36 Personen werden Bildung oder Mitgliedschaft in einer kriminellen Vereinigung vorgeworfen. Der jüngste Beschuldigte soll 16 Jahre alt sein. Die Gruppen sind laut Bundesanwaltschaft bundesweit organisiert. Die schwarz-rote Regierung ist heute genau ein Jahr im Amt. Kanzler Merz will, dass das auch in den kommenden 3 Jahren der Fall ist. Trotz großer Unstimmigkeiten und schwachen Beliebtheitswerten hält Merz an seinem Koalitionspartner fest. In einer aktuellen Umfrage rechnet trotzdem die Mehrheit mit einem vorzeitigen Bruch.
15: Dass Kanzler Merz in seiner Rede beim wenig begeisterten CDU-Wirtschaftsrat vor allem Forderungen nach einer Minderheitsregierung oder nach Neuwahlen zurückweisen muss, das zeigt, wie schlimm es um die Koalition bestellt ist. Sie hat in Umfragen ihre Mehrheit längst verloren. Die AfD ist stärkste Kraft, zum Teil deutlich vor der Union. Und die SPD ist weiter auf dem Weg Richtung Splitterpartei. Merz spricht von fundamentalen Unterschieden zwischen den Koalitionspartnern. Trotzdem sieht er keine Alternative. Aus Berlin, Uli Reitinger.
13: Nach Hollywood gibt's jetzt Bieberwood. In Biberach am Steilhang über der Ulmer Straße steht seit Anfang des Monats der Schriftzug

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3: Ich war noch vor wenigen Momenten draußen hier bei uns vor der Tür, habe in den Himmel geblickt und ich wurde ein bisschen nass. Also jetzt nicht so richtig regennass, sondern es sind so ein paar ganz vereinzelte Tröpfchen runtergekommen. Das ist der Trend für den heutigen Mittwoch, vor allem dann auch am Nachmittag. Da können die Regenschauer dann auch teilweise ein bisschen stärker werden, muss aber natürlich nicht sein. Hier und da kann es auch mal ein kleines Gewitter geben. Die Temperaturen, ja, sind jetzt noch so bei 17, 18 Grad, gehen dann natürlich zurück, wenn der Regen kommt. Heute Nacht 8 Grad bei den Tiefstwerten, morgen am Donnerstag 15, 16 Grad in der Spitze und ähnliches Wetter wie heute.
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3: Es steht immer noch ein liegen gebliebenes Fahrzeug auf der A8 in Richtung München. Nicht direkt auf der Autobahn, sondern auf der Autobahnauffahrt von der B10 runter. Hier bitte vorsichtig fahren. A7 in Richtung Würzburg, da staut sich es derzeit zwischen Langenau und Niederstotzingen. Hier 1 Kilometer Stau, Zeitverlust bei 5 Minuten. Sonst läuft's, gute und sichere Fahrt.
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3: Geblitzt wird noch auf der B16 zwischen Kleinkötz und Günzburg und zwar kurz nach dem Abzweig nach Denzingen. Da steht ein Superblitzer, muss ich mir merken, da muss ich heute Abend noch dran vorbei. In der Ortsmitte Oppingen wird noch geblitzt und zwar in Richtung Nellingen und in Wittingen Ortsausfahrt Richtung Amstetten.
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3: Ich habe sie heute gesehen und hätte mich sehr gern daran bedient. An den Spargelkörben. Die werden ja von uns immer abgeholt. Dann laden Anni und Isi das Ganze ein. Und dann geht's raus zu euch. Und ja, sie standen heute Vormittag bei uns in der Redaktion rum. Weißer Spargel, grüner Spargel, Sauce Hollandaise. Wirklich zwei Riesenhände voll Kartoffeln. Und ihr könnt genau das haben. Jetzt noch anmelden auf donau3fm.de. Ein paar Spargelkörbe sind noch übrig vom Spargelhof Tum in Grimmelfingen und die suchen natürlich neue Besitzer. Heute Nachmittag sind sie auch noch unterwegs bei Michael Kordig und wir hören uns gleich nochmal rein, wo die Morningshow denn so unterwegs war im Schwabeländle.

0: Ryan Adams, Run to You aus den 80er Jahren. Am Mittwochmittag hier bei Donau 3 FM. Gleich noch für euch mit dabei die neue von Katzei mit Gabriella.
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0: Die Gute Laune Morning Show liefert euch Spargel aus. Und jetzt hören wir mal rein, wo sie denn heute an diesem Mittwoch rausgekommen sind.
2: So, Andi packt schon wieder die nächste Kiste aus.
3: Ja, heute große Kunststoffkisten. Das spricht für große Lieferungen. Ich mach mal den Kofferraum zu. So, wir müssen zur Silke. Ich glaube, die Nummer stimmt.
2: Genau, wir sind in Einsingen. Noch ist es übrigens trocken hier bei uns. Mal schauen, wie lange. Ah, da grinst schon jemand. Hallo Silke.
4: Hi, Isi.
2: Oh, du hast schöne Augen. Wow.
4: Danke gleichfalls.
3: Hi Silke. Oh, du hast aber schöne Augen, Silke.
2: Dürfen wir es beschreiben? Silke hat ganz dunkle Haare und dann so richtig hellblaue Augen. Schaut sehr schön aus.
4: Dankeschön.
2: Was auch schön ausschaut, das ist unser Spargelkorb.
4: Ja, voll cool.
5: Vielen Dank.
4: Ja.
2: Und der Andi, der den trägt.
3: Ja. Halt nur durch den Spargel. Ohne sieht es schon wieder ganz anders aus.
2: Ist ja nicht nur Spargel, es ist eine Kartoffel dabei. Und so soll er das, was wir schon damit machen.
5: Das ist aber nett. Hier ist der Spargel und der Andi ist die Kartoffel. Dankeschön.
4: Sehr gut. Ich denke, ein bisschen Pfannkuchen dazu oder Omelette, ja.
2: Oh, lecker. Mhm. 6 Personen, seid ihr so eine große Family?
4: Nee, also wir sind 4 und meine Schwester sind 4, aber es sind nicht alle mit, von dem her passt das so gerade.
2: Schön, also macht ihr Familienessen praktisch?
4: Ja, wobei vielleicht jeder für sich selber, aber wir teilen.
2: Sehr schön. Ja.
3: Sagst ganz, ganz liebe Grüße und viel Spaß mit dem Spargel. Mhm.
4: Ja, danke schön, mach ich.
0: So, der nächste Spargelkorb ist übergeben an die Silke. Und wenn ihr auch noch einen haben wollt, dann jetzt noch anmelden bei uns auf der Website auf donau3fm.de.
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0: Sophia. Super Sommermusik am Mittwochnachmittag. Alvaro Soler mit Sophia aus dem Jahr 2016. Wir haben es kurz vor 13:30.
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0: Es tröpfelt teilweise schon hier bei uns in Schwaben. Teilweise gibt es aber auch schon noch ein paar Sonnenstrahlen von oben. Das ist der Trend für den heutigen Mittwochnachmittag. Eher wechselhaft. Also die Sonne schafft es hier und da durch. Größtenteils aber wirklich nicht mehr. Es gibt später dann auch noch ein bisschen stärkere Regenschauer. Teilweise kann es noch ein paar Gewitter geben, aber sonst eher wechselhaft. Morgen, der Donnerstag, ist ähnlich. Wir haben zuerst ein bisschen Sonne mit dabei, Wolken natürlich auch. Und im Tagesverlauf gibt es dann wieder vielerorts Regen, teilweise auch wieder kleine Gewitter. Morgen Höchstwerte nur noch bis 16 Grad.
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0: Wir schauen auf die Straßen. Wir haben es 13:58. Auf der A8 in Richtung München steht immer noch ein liegen gebliebenes Fahrzeug. Wenn ihr von der B10 drauf fahrt auf die Autobahn, hier bitte vorsichtig fahren. Unter Stau auf der A7 haben wir auch noch Ulm Richtung Würzburg. Zwischen Langenau und Niederstotzingen. 1 Kilometer ist der Stau lang. Zeitverlust bei 10 Minuten.
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0: Ganz frisch gemeldet über unsere Hotline. Ein Blitzer zwischen Böfingen und Talfingen und zwar auf Höhe der Müller-Villa. Dann haben wir noch einen Blitzer in Illertissen in der Föhlinstraße in der 30er-Zone. Ulm Neumitte vorm Rathaus und Neu-Ulm-Schweighofen in der Reutierstraße bei den Milchwerken.
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0: Ich wünsche euch einen schönen Mittwochnachmittag. Ganz egal, ob die Maibäume geschnitzt sind, ganz groß mit Kränzen und Girlanden und einer schönen Krone oder einfach nur ein wunderschönes Birkchen bei der Geliebten. Die Maibäume sind einfach wunderschön hier bei uns in der Region und deshalb suchen wir in dieser Woche Schwabens schönsten Maibaum. Und es kamen ein paar Vorschläge rein und wir hören es gleich in den Vorschlag von Sandra rein. Mehr dazu gleich nach.

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1: Ed Sheeran, Shape of You am Mittwochnachmittag. Gleich für euch mit dabei Alex Warren, Fever Dream.
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1: Wir suchen in dieser Woche ja Schwabens schönsten Maibaum und es ist wirklich egal, wie groß der ist, wie er geschmückt ist. Es gibt auch ganz kleine, ganz zierliche, schöne Maibäume oder natürlich die ganz, ganz großen mit Girlande, Kranz, schöner Baumkrone und so weiter und so fort. Genau die suchen wir und es kommen immer wieder mal Vorschläge rein. Unter anderem kam heute schon der von der Sandra rein.
3: Hi, hier ist die Sandra. Für mich steht der schönste Maibaum Schwabens natürlich in Machtholzheim. Er ist liebevoll gestaltet und wunderschön geschnitzt. Schönen Tag.
1: Danke dir, Sandra, dir auch noch einen schönen Tag. Ja, so eine Schnitzerei, das hat schon in sich von der Arbeit her und sieht natürlich im Endeffekt wunderschön aus. Auch bei uns im Dorf hat man in diesem Jahr zum ersten Mal am Maibaum was geschnitzt und ich bin wirklich sehr begeistert davon. Werden wir wahrscheinlich weitermachen die nächsten paar Jahre. Wenn ihr auch so einen schönen Baum bei euch stehen habt, ganz egal ob auf dem Dorfplatz, auf dem Marktplatz oder bei euch im Garten, vielleicht hat ja jemand im Garten einen riesen Maibaum stehen, den man euch gestellt hat, dann jetzt reinklicken auf donau3fm.de und anmelden. Die ganze Woche habt ihr noch die Chance dazu.
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4: Wir haben es Mittwochnachmittag kurz vor zwei.
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0: Es ist 14 Uhr.
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16: Neue Details zum Fall Memmingen und das soll sich im Ländle spürbar ändern. Ich bin Paolo Percoco, guten Tag. Im Zuge der Ermittlungen um den getöteten Jugendlichen aus Memmingen hat die Polizei eine Flüchtlingsunterkunft in Senden durchsucht. Donau 3 FM-Reporterin Regina Wisocki.
17: Laut Staatsanwaltschaft war Ziel der Durchsuchungen das Auffinden von Beweismitteln. Weitere Hintergründe zu dem Zusammenhang mit den Geschehnissen in Memmingen sind noch nicht bekannt. Morgen könnte es eventuell eine Mitteilung der Staatsanwaltschaft zu den Ergebnissen der Obduktion des getöteten Tatverdächtigen geben. Er wurde durch Polizeischüsse getötet. Die Polizei hatte am Montag den seit Samstag vermissten 14-Jährigen tot in einem leerstehenden Gebäude in Memmingen entdeckt. Die Ermittler gehen von einer Gewalttat aus.
16: Grüne und CDU haben heute ihren neuen Koalitionsvertrag für Baden-Württemberg vorgestellt. Geplant sind unter anderem ein kostenloses letztes Kindergartenjahr, mehr Kinderärzte, mehr Polizei und weniger Bürokratie. Außerdem sollen Familien beim ersten Hauskauf entlastet werden. Cem Özdemir soll nächsten Mittwoch zum Ministerpräsidenten gewählt werden. In 12 Bundesländern laufen Durchsuchungen bei mutmaßlichen Rechtsextremisten. Der Generalbundesanwalt wirft 36 Personen Bildung oder Mitgliedschaft in den kriminellen Vereinigungen Jung und Stark und Deutsche Jugend voran vor.
18: Die 36 Beschuldigten sollen führende Mitglieder der jungen rechten Gruppen sein, der jüngste 16 Jahre alt. Gegen einige von ihnen wird auch wegen gefährlicher Körperverletzung ermittelt. Die mutmaßlich rechtsextremen Gruppen haben sich seit Mitte 2024 gebildet. Sie vernetzen sich über soziale Medien und treffen sich regelmäßig. Dabei rufen sie auch angeblich zu Gewalttaten gegen politische Gegner auf. Insbesondere fallen die Gruppen durch Störaktionen und Angriffe auf Mitglieder der linken Szene auf und auf Vielfalts-Events wie den Christopher Street Day. Onni Tochau, Berlin.
16: Wolltet ihr schon immer mal auf der großen Bühne stehen? Dann habt ihr jetzt in Heidenheim die Chance. Die Opernfestspiele suchen ein Hotel.

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1: Ja, ein paar Tropfen kommen da schon runter hier bei uns in Schwaben. Man sieht es auch an den Wolken, die werden teilweise richtig dunkel. Da kann es auch mal kurz gewittern, vor allem auch in den höheren Lagen. Bei ein paar Orten dauert es aber auch noch ein bisschen, da ist es noch trocken. Morgen am Donnerstag ähnliches Wetter wie heute, es bleibt wechselhaft. Wir haben zwar in der Früh wieder Sonne und Wolken im Mix, bis zum Mittag dann hin. Gegen Nachmittag zieht es dann zu und dann wird es auch wieder ein paar Regenschauer geben. Bei morgen maximal 16 Grad.
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1: Derzeit keine Meldungen. Die letzte ist gerade eben in dieser Sekunde verschwunden. So gefällt mir das. Gute und sichere Fahrt.
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1: Geblitzt wird ganz frisch am Ortsausgang von Pflummern und zwar in Richtung Riedlingen. Dann haben wir noch einen zwischen Böfingen und Talfingen auf Höhe der Müller-Villa, Langenau-Badgasse auf Höhe vom Wassersportclub und Wittingen Ortsausfahrt Richtung Amstetten.
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1: Ja, und genau der wünscht euch einen schönen Mittwochnachmittag. Wir spielen in Kürze wieder eine Runde Schwabenquiz. Und die Frage fürs heutige Schwabenquiz an diesem Mittwochnachmittag, die gibt's jetzt von unserer Oma Rosa.
4: Was heißt Schnäge? Erstens Streicheln, zweitens Nörgeln, drittens Klopfen.
1: So, wer die Antwort weiß, jetzt WhatsApp-Nachricht mit der Lösung an die 015202424x3 oder durchklingeln 08490 400. Die Leitungen sind alle frei, also los geht's.
4: Was heißt Schnäge? Erstens streicheln, zweitens nörgeln, drittens klopfen.

0: Playing Games, Backstreet Boys, hör auf mit den Spielchen. Nein, wir fangen jetzt erst richtig an.
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0: Ja, man merkt schon, der Begriff heute an diesem Mittwochnachmittag war ganz schön schwer. Es haben jetzt nicht so viele Leute geschrieben und auch nicht so viele durchgeklingelt. Eine hat's aber durchgeschafft, die liebe Margot. Und die ist jetzt bei mir am Telefon. Margot, bist du bereit fürs Schwabenquiz?
2: Bin ich bereit.
0: Also, jetzt die Frage von unserer Oma Rosa.
3: Was heißt Schnäger? Erstens streicheln, zweitens nörgeln, drittens klopfen.
0: Ich bin ganz ehrlich, ich weiß es nicht. Ich bin Schwabe, ich keine Ahnung.
2: Mein Bauchgefühl sagt nörgeln.
0: Du bist dir auch nicht sicher?
2: Nein, ganz
0: sicher
2: bin ich
0: nicht. Dann wird es ja richtig spannend heute hier. Sollen wir Oma Rosa mal erklären lassen, was da rauskommt?
2: Ja.
0: Also, Oma Rosa, stimmt das Ganze?
3: Zweitens stimmt. Schnäger heißt nörgeln.
0: Margot, herzlichen Glückwunsch!
2: Ja, super, da freue ich mich ganz arg.
0: Für euch gibt's anstatt einer Schwabentasse richtig, richtig leckere Herztropfer von unserer Oma Rosa.
2: Mit denen begießen wir uns neue Enkelin.
0: Ach, schön, eine neue Enkelin gab's.
2: Genau.
0: Wie heißt sie
2: eine
0: denn?
2: Eine Carla.
0: Eine Carla, oh, ein sehr schöner Name, sehr, sehr schön. Da freut sich natürlich die Oma.
2: Da freuen sich alle.
0: Sehr, sehr schön. Ich will da kurz auf das Wort eingehen. Bei uns, ich komme aus dem bayerischen Teil, bei uns sagt man Nerbra zu nörgeln.
2: Okay.
0: Finde ich, ist auch eine ganz schöne Version.
2: Ja, wo kommst du denn her?
0: Landkreis Günzburg. Also aus dem direkten Speckgürtel von Ulm und Augsburg.
2: Okay.
0: Liebe Margot, wir wünschen euch dann viel Spaß beim Begießen eurer Carla. Trinkt eine mit für mich, das wird sie bestimmt auch freuen. Und dann wünschen wir euch ganz, ganz viel Spaß mit der neuen Enkeltochter, mit der neuen Tochter und so weiter und so fort. Herzlichen Glückwunsch euch nochmal.
2: Dankeschön, vielen lieben Dank.
0: Margot, mach's gut und Grüße an alle.
2: Jawohl, dankeschön.
0: Mach's gut, ciao.
2: Ciao.
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1: Viele Wolken hängen derzeit hier bei uns in Schwaben. Trotzdem schafft die Sonne wirklich hier und da mal noch durch, aber wirklich nur für ein paar Minütchen. Dann sind die Wolken auch schon wieder da. Und die Wolken haben was dabei für uns, und zwar Regen. Der wird jetzt im Laufe des Tages und auch am Abend noch runterkommen. Teilweise kann es auch ein bisschen gewittern heute Nacht. Morgen am Donnerstag ähnliches Wetter wie heute. Sonne und Wolken im Mix, später dann Regen und Gewitter.
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1: Wir schauen auf die Straßen um kurz nach 14:30. Wir haben derzeit eine Meldung von der B466 Mühlhausen Richtung Heidenheim zwischen dem Sonnheimer Wirtshäusle und Heidenheim. Dichter Verkehr, Zeitverlust bei 10 Minuten. Sonst läuft's. Gute und sichere Fahrt.
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1: In Illertissen an der Föhlinstraße wird geblitzt in der 30er-Zone, dann noch in der Ortszufahrt von Hüttesheim von Oberholzheim kommend und zwischen Böfingen und Talfingen bei der Müller-Villa. Alle weiteren Blitzer gibt's für euch natürlich zum Nachlesen in der App und auf der Website und da findet ihr natürlich auch den direkten Draht zum Melden.
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1: Ihr kennt es bestimmt auch, wenn ihr Haustiere habt, sprich Hund und Katze, so die Klassiker. Und da passiert es doch manchmal, dass die Tür offen steht und zack, der Hund ist weg oder die Katze, so ist es zumindest bei uns manchmal, ich habe eine Katze, die bleibt manchmal einfach 1,5-2 Tage weg. Und irgendwann kommt sie dann wieder zurück, Gott sei Dank. Ein Albtraum ist natürlich für viele Tierhalter, wenn die Katze dann oder der Hund noch länger weg sind. Und genau da setzt jetzt eine neue EU-Regel an.
17: Bei Hunden und Katzen ist Chippen jetzt Pflicht.
1: Was das für alle Hunde- und Katzenhalter in Schwaben bedeutet und warum die EU dieses neue Gesetz überhaupt beschlossen hat, das hört ihr gleich nach Musik für euren Mittwochnachmittag.
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0: Alle Farben, Graham Candy und Laos mit Flowers am Mittwochnachmittag hier bei Donau 3 FM. Ja, es geht wirklich wahnsinnig schnell. Einmal kurz nicht aufgepasst und das ist bestimmt euch auch schon mal passiert, wenn ihr einen Hund habt. Zack, der Hund ist weg, rennt im Garten rum, vielleicht sogar auf die Straße und das kann dann schnell mal gefährlich werden. Oder bei den Katzen. Die Katze taucht einfach mal tagelang nicht auf. Und genau für solche Fälle gibt es ja schon länger Mikrochips für Haustiere. Jetzt wird das Ganze aber ausgeweitet. Die EU will, dass künftig deutlich mehr Tiere verpflichtend gechippt werden. Was das konkret bedeutet, weil Donau-Treffer im Kollegin Julia Wasselkopf. Julia, was genau sieht die neue EU-Regel zum Chippen von Tieren denn vor?
1: Ja, die Idee ist, Haustiere sollen eindeutig identifiziert werden können. Bei Hunden und Katzen ist Chippen jetzt Pflicht. Der Chip wird unter die Haut gesetzt und enthält eine individuelle Nummer. Und die kann dann bei Tierärzten oder bei Behörden ausgelesen werden. Und so lässt sich eben schnell feststellen, wem ein Tier gehört.
0: Warum ist das Ganze denn jetzt so beschlossen worden?
1: Ja, der Hauptgrund ist Tierschutz. Viele entlaufene oder ausgesetzte Tiere können so schneller zugeordnet werden. Auch illegaler Handel mit Tieren soll besser kontrolliert werden. Durch die Registrierung wird nachvollziehbar, wo ein Tier herkommt und wer dafür verantwortlich ist. Und das soll Missbrauch erschweren.
0: Wir haben ja hier in Schwaben viele Hund- und Katzenhalter. Was bedeutet das jetzt für die Tierhalter?
1: Ja, wer ein Tier hat, der muss es jetzt chippen und registrieren lassen. Das ist ein kurzer Eingriff beim Tierarzt. Wichtig ist vor allem die Registrierung in einer Datenbank. Nur so bringt der Chip ja auch etwas. Für Halter bedeutet das etwas mehr Aufwand, aber auch mehr Sicherheit, falls das Tier mal wegläuft oder nicht nach Hause kommt.
0: Danke, Julia. Die EU hat eine neue Regel zum Chippen von Tieren erlassen. Ja, und im besten Fall sorgt der kleine Chip natürlich dafür, dass große Suchaktionen gar nicht erst nötig werden.

0: California Girls, California Gurls am Montagnachmittag. Und da ist doch schon der Michel.
1: Gurls, das hört sich immer an wie so eine Gurgellösung, so eine
0: richtig.
1: Neue.
0: Gurgler. Wir hatten heute im Schwabenquiz ein lustiges Wort.
1: Okay.
0: Ich kann es dir nicht mehr genau sagen, aber in meinem Schwäbisch heißt es Nerbre.
1: Nerbre?
0: Nerbre. Nicht Nerbre, sondern Nerbre.
1: Das muss schon. Was heißt das übersetzt?
0: Nörgeln.
1: Okay, Nerbre.
2: Hör mal auf zum Nerbre die ganze Zeit.
1: Das sagt mir nichts, ne?
0: Nicht?
1: Bei mir ist nur der Bergnarugler.
0: Oh ja.
1: Oder der Hauralicher und
0: ja.
1: Nasträdler
0: ja.
1: Und Eidrädler.
0: Also, mit frisch eingetreidelte Haar tut jetzt der Michel weiter da.
1: Na, du musst jetzt noch neu schwätzen.
0: Richtig, nur ein paar Stunden. Ich mache jetzt erstmal Mittagspause. Ich werde mir da was gönnen. Schauen wir mal, was die Gefriertruhe hier so hergibt von den Kollegen. Oh ja, mehr gibt es eigentlich gar nicht zu erzählen. Ne?
1: Der Reibekäse aus der Tube ist auch noch im Kühlschrank.
0: Stimmt, der ist ja schon abgelaufen seit einem halben Jahr. Aber das ist bestimmt noch gut.
1: Ja.
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3: Es ist 15 Uhr.
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17: Neue Details zum Fall Memmingen und das soll sich im Ländle spürbar ändern. Ich bin Paolo Percoco, guten Tag. Im Zuge der Ermittlungen um den getöteten Jugendlichen aus Memmingen hat die Polizei eine Flüchtlingsunterkunft in Senden durchsucht. Donau 3 FM-Reporterin Regina Wisocki.
18: Laut Staatsanwaltschaft war Ziel der Durchsuchungen das Auffinden von Beweismitteln. Weitere Hintergründe zu dem Zusammenhang mit den Geschehnissen in Memmingen sind noch nicht bekannt. Morgen könnte es eventuell eine Mitteilung der Staatsanwaltschaft zu den Ergebnissen der Obduktion Obduktion des getöteten Tatverdächtigen geben. Er wurde durch Polizeischüsse getötet. Die Polizei hatte am Montag den seit Samstag vermissten 14-Jährigen tot in einem leerstehenden Gebäude in Memmingen entdeckt. Die Ermittler gehen von einer Gewalttat aus.
17: Grüne und CDU haben heute ihren neuen Koalitionsvertrag für Baden-Württemberg vorgestellt. Geplant sind unter anderem ein kostenloses letztes Kindergartenjahr, mehr Kinderärzte, mehr Polizei und weniger Bürokratie. Außerdem sollen Familien beim ersten Hauskauf entlastet werden. Cem Özdemir soll nächsten Mittwoch zum Ministerpräsidenten gewählt werden. In 12 Bundesländern laufen Durchsuchungen bei mutmaßlichen Rechtsextremisten. Der Generalbundesanwalt wirft 36 Personen Bildung oder Mitgliedschaft in den kriminellen Vereinigungen Jung und Stark und Deutsche Jugend voran vor.
10: Die 36 Beschuldigten sollen führende Mitglieder der jungen rechten Gruppen sein, der jüngste 16 Jahre alt. Gegen einige von ihnen wird auch wegen gefährlicher Körperverletzung ermittelt. Die mutmaßlich rechtsextremen Gruppen haben sich seit Mitte 2024 gebildet. Sie vernetzen sich über soziale Medien und treffen sich regelmäßig. Dabei rufen sie auch angeblich zu Gewalttaten gegen politische Gegner auf. Insbesondere fallen die Gruppen durch Störaktionen und Angriffe auf Mitglieder der linken Szene auf und auf Vielfalt-Events wie den Christopher Street Day. Onni Tochau, Berlin.
17: Wolltet ihr schon immer mal auf der großen Bühne stehen? Dann habt ihr jetzt in Heidenheim die Chance. Die Opernfestspiele suchen ein Othello-Double und mehrere Statisten. Das Casting ist Ende Mai. Die Auswahl trifft die Regisseurin der Opernfestspiele Heidenheim. Alle Infos dazu auf donau3fm.de und da gibt's jederzeit auch mehr Nachrichten.
11: Und wenn einer aussieht wie Othello, dann bist das du, Paolo. Und deswegen würde ich dich da hinschicken.
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21: 16 Grad, graue Wolken und Gewitter sind im Anmarsch. Allerdings nur regional. Temperaturen heute maximal bei

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2: 15.03 Uhr A7 Ulm Richtung Würzburg zwischen Ahlen-Oberkochen und Ahlen-Westhausen. 1 Kilometer Stau, da verliert ihr derzeit 4 Minuten.
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2: Blitzer aktuell zwischen Böfingen und Talfingen auf Höhe der Müller-Villa in Unterkirchberg, Illerkirchberg auf der Mussinger Straße in der Ortsausfahrt Richtung Steig und am Ortsausgang Flummern Richtung Riedlingen.
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2: Servus zusammen, schönen Nachmittag. Gleich haben wir wieder eine tolle Veranstaltung für euch rausgesucht, die wir euch ans Herz legen wollen. Ob das was für euch ist, das könnt ihr gleich selbst entscheiden heute an diesem Mittwochnachmittag. Gleich nach Bon Jovi, nach Elton John und Dua Lipa und nach der nagelneuen von Somber.

0: Bon Jovi und You Give Love a Bad Name. Das ist Donau 3 FM heute am Mittwochnachmittag. Jetzt haben wir eine Veranstaltung, falls ihr schon auf der Suche seid. Ihr wisst ja, es ist bald Vatertag.
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0: Und Kollegin Jana Faas hat da was für euch rausgesucht, genau für eben genannten Tag.
2: Am Vatertag lädt das Motorworld in den Warthausen zum Vatertag-Special ein. Ab 10 Uhr startet ihr ganz entspannt mit einem Weißwurst-Frühstück in den Feiertag. Und im Anschluss erwarten euch ab 11.30 Uhr herzhafte Grillspezialitäten sowie das beliebte Öxte-Buffet. Eine super Gelegenheit also, den Vatertag in toller Atmosphäre zu feiern. Alle Infos gibt's wie immer auf donau3fm.de unter regionale Events.
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2: Es ist kurz vor 3:30.
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1: Es ist 3:30.
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17: Details im Fall Memmingen und ein Jahr Bundeskanzler Merz. Ich bin Paul Percocco, guten Tag. Nach dem brutalen Gewaltverbrechen an einem 14-Jährigen in Memmingen kommen immer mehr Details ans Licht. Donau 3 FM Nachrichtenchef Harry Kist.
18: Der mutmaßliche Täter ist nach Polizeischüssen im Krankenhaus gestorben. Laut Ermittlern hatte der 37-Jährige davor Polizisten mit einem Messer bedroht. Der Mann war ein geduldeter, abgelehnter Asylbewerber. Seine Staatsangehörigkeit sei unklar, heißt es. In dem Zusammenhang hat die Polizei inzwischen auch eine Flüchtlingsunterkunft in Senden durchsucht. Viele Fragen zum Motiv und zur Beziehung zwischen Täter und Opfer bleiben aber weiter offen. Der 14-Jährige war in einem leerstehenden Haus in Memmingen tot aufgefunden worden.
17: Ein Jahr nach Amtsantritt hat Kanzler Merz für eine Fortsetzung der schwarz-roten Koalition bis 2029 geworben. In der Kabinettssitzung betonte er die gemeinsame staatspolitische Verantwortung und sprach sich für mehr Vertrauen und Optimismus aus. Zugleich wies er Spekulationen über Neuwahlen oder eine Minderheitsregierung zurück. Die Koalition steht jedoch unter Druck. In Umfragen verliert sie stark an Zustimmung. Die Behörden sind heute gegen junge Neonazis vorgegangen. Die Polizei durchsuchte Objekte in 12 Bundesländern. 36 Menschen wirft die Bundesanwaltschaft die Bildung oder Mitgliedschaft in den kriminellen Vereinigungen Jung und Stark sowie Deutsche Jugend voran vor. Gegen 8 Beschuldigte wird auch wegen gefährlicher Körperverletzung ermittelt.
19: Diese Gruppen mit jungen mutmaßlichen Neonazis seien zwar organisatorisch noch nicht gefestigt, aber gewaltbereit, sagt der Potsdamer Forscher und Politologe Christoph Schulze. Die Durchsuchungen heute schwächten die Gruppen. Rechtsextreme Tendenzen in der Jugend ließen sich damit allein allerdings nicht aufhalten. Noch sei die Größe der jungen rechten Gruppen aber überschaubar. Bundesjustizministerin Hubig findet den Zulauf junger Leute zu militanten rechtsextremen Gruppen dennoch besorgniserregend. Die Razzien in 12 von 16 Bundesländern zeigten, so Hubig, dass Rechtsextremismus eine bundesweite Bedrohung sei. Onni Thorau, Berlin.
17: Grüne und CDU haben heute ihren neuen Koalitionsvertrag für Baden-Württemberg vorgestellt. Geplant sind unter anderem ein kostenloses letztes Kindergartenjahr, mehr Kinderärzte, mehr Polizei und weniger Bürokratie. Außerdem sollen Familien beim ersten Hauskauf entlastet werden. Cem Özdemir soll nächsten Mittwoch zum Ministerpräsidenten gewählt werden. Alle Infos zu den neuen Plänen fürs Ländle auf donau3fm.de und da gibt's jederzeit auch mehr Nachrichten.
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21: 15 Grad sind noch übrig und es wird immer grauer. Vereinzelt kann es Gewitter geben, muss aber nicht, wenn dann natürlich nur regional. Und in der Nacht Temperaturen so um die 8 Grad. Morgen ähnliches Wetter bei 14 Grad.
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21: Um kurz nach 3:30 aktuell keine Störungen, wir wünschen gute Fahrt.
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21: Blitzer, Ortsausgang Flummern Richtung Riedlingen. In der Ortsdurchfahrt Hüttisheim, wenn ihr aus Richtung Oberholzheim reinkommt bei der Bushaltestelle. Zwischen Ulm und Thalfingen auf der Donauuferstraße beim Kraftwerk und in Illertissen auf der Föhlinstraße in der 30er-Zone. Sowie in Ulm, Neue Mitte vorm Rathaus in der 20er-Zone.
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21: Servus zusammen. So, gleich kommen wir zu unserem Promiversum und da geht es natürlich dieses Mal um Politprominenz.
24: Die meisten Dienstreisen, die führen ja irgendwie in Besprechungsräume oder zu Aktenordnern. In diesem Fall ging es aber zum König.
21: Ja, zum König. Und wer war dann König? Vielleicht der Dönerkönig. Die Rede ist von Markus Söder, wohin es ihn verschlagen hat. Gleiche Promiversum erfahrt ihr. Jetzt gibt's Michael Schulte, Wax und auch Charlie Puth.

0: 103FM mit Michael Schulte, der ist sehr gut unterwegs zurzeit. For a second, jetzt hören wir gleich hier Jennifer Lopez und auch Isaac mit Paper Plane. 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
3: Freunde der gepflegten Unterhaltung. Die meisten Dienstreisen, die führen ja irgendwie in Besprechungsräume oder zu Aktenordnern. In diesem Fall ging es aber zum König. Ja, der bayerische Ministerpräsident Markus Söder hat bei seinem Besuch in Brüssel nämlich nicht nur EU-Politiker getroffen, sondern auch den belgischen König höchstpersönlich. Im Schloss Laken gab es eine private Audienz mit König Philipp. Für Söder war es das erste Treffen mit dem belgischen Monarchen und irgendwie passt das ja auch ganz gut. König Philipp hat nämlich familiäre Wurzeln in Bayern.
4: Bayern ist das schönste Land. Bayern ist das stärkste Land und Bayern funktioniert.
3: Seine Vorfahren stammen aus dem Haus Sachsen-Coburg und Gotha und das hat Verbindungen nach Bayern und Thüringen. Worüber Markus Söder und König Philipp gesprochen haben, dazu hat die Staatskanzlei zunächst nichts gesagt. Das Treffen ist nämlich bis zuletzt geheim gehalten worden. Der bayerische Ministerpräsident war übrigens nicht alleine unterwegs. Das komplette bayerische Kabinett ist nämlich für einen Tag nach Brüssel gereist. Auf dem Programm standen jede Menge Gespräche, unter anderem mit EU-Parlamentspräsidentin Roberta Metsola oder dem EVP-Fraktionschef Manfred Weber. Traditionell ist dann am Abend auch noch ein Maibaum im Innenhof der bayerischen Vertretung in Brüssel aufgestellt worden. Ja, wenn das nicht mal eine gelungene Dienstreise ist.
5: Ich muss zugeben, ich arbeite eigentlich 7 Tage die Woche und es macht mir nichts aus, es macht mir Spaß.
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0: aus Frequencies und Bastille zusammen. Es ist kurz vor 16 Uhr.
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13: Es ist 16 Uhr.
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15: Details im Fall Memmingen und ein Jahr Bundeskanzler Merz. Ich bin Paolo Percocco, guten Tag. Nach dem brutalen Gewaltverbrechen an einem 14-Jährigen in Memmingen kommen immer mehr Details ans Licht. Donau 3FM Nachrichtenchef Harry Kist.
16: Der mutmaßliche Täter ist nach Polizeischüssen im Krankenhaus gestorben. Laut Ermittlern hatte der 37-Jährige davor Polizisten mit einem Messer bedroht. Der Mann war ein geduldeter, abgelehnter Asylbewerber. Seine Staatsangehörigkeit sei unklar, heißt es. In dem Zusammenhang hat die Polizei inzwischen auch eine Flüchtlingsunterkunft in Senden durchsucht. Viele Fragen zum Motiv und zur Beziehung zwischen Täter und Opfer bleiben aber weiter offen. Der 14-Jährige war in einem leerstehenden Haus in Memmingen tot aufgefunden worden.
15: Ein Jahr nach Amtsantritt hat Kanzler Merz für eine Fortsetzung der schwarz-roten Koalition bis 2029 geworben. In der Kabinettssitzung betonte er die gemeinsame staatspolitische Verantwortung und sprach sich für mehr Vertrauen und Optimismus aus. Zugleich wies er Spekulationen über Neuwahlen oder eine Minderheitsregierung zurück. Die Koalition steht jedoch unter Druck. In Umfragen verliert sie stark an Zustimmung. Die Behörden sind heute gegen junge Neonazis vorgegangen. Die Polizei durchsuchte Objekte in 12 Bundesländern. 36 Menschen wirft die Bundesanwaltschaft die Bildung oder Mitgliedschaft in den kriminellen Vereinigungen Jung und Stark sowie Deutsche Jugend voran vor. Gegen 8 Beschuldigte wird auch wegen gefährlicher Körperverletzung ermittelt.
17: Diese Gruppen mit jungen mutmaßlichen Neonazis seien zwar organisatorisch noch nicht gefestigt, aber gewaltbereit, sagt der Potsdamer Forscher und Politologe Christoph Schulze. Die Durchsuchungen heute schwächten die Gruppen. Rechtsextreme Tendenzen in der Jugend ließen sich damit allein allerdings nicht aufhalten. Noch sei die Größe der jungen rechten Gruppen aber überschaubar. Bundesjustizministerin Hubig findet den Zulauf junger Leute zu militanten rechtsextremen Gruppen dennoch besorgniserregend. Die Razzien in 12 von 16 Bundesländern zeigten, so Hubig, dass Rechtsextremismus eine bundesweite Bedrohung sei. Onni Thorau, Berlin.
15: Grüne und CDU haben heute ihren neuen Koalitionsvertrag für Baden-Württemberg vorgestellt. Geplant sind unter anderem ein kostenloses letztes Kindergartenjahr, mehr Kinderärzte, mehr Polizei und weniger Bürokratie. Außerdem sollen Familien beim ersten Hauskauf entlastet werden. Cem Özdemir soll nächsten Mittwoch zum Ministerpräsidenten gewählt werden. Alle Infos zu den neuen Plänen fürs Ländle auf donau3fm.de und da gibt's jederzeit auch mehr Nachrichten.
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19: 14 Grad und so langsam kann's ab und zu gewittern. Im Schwabenländle allerdings nur regional. Genauso schaut's auch morgen dann nochmal aus. Temperaturen in der Nacht liegen bei 8 Grad. Morgen kriegen wir bei grauem Himmel

0: Wir schauen auf die Straßen. So langsam hat der Feierabendverkehr wieder mal das Regiment und deswegen schauen wir gleich mal auf unserer Live-Karte. Hier am Berliner Ring in Ulm kommt derzeit schon zu Wartezeiten bis 11 Minuten. Dann hätten wir am Berliner Ring und zwar am Beginn auf Höhe der B10 5 Minuten Wartezeit am Kreisel und insgesamt gesehen im Gebiet Ulm-Neu-Ulm an den üblichen Verdächtigen derzeit 5 bis 6 Minuten, kann es länger dauern.
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0: So, neu reingekommen, super Blitzer in Rot bei Burg Rieden. Und zwar in Rot beim Sportheim am Ortsausgang Flummern Richtung Riedlingen in der Ortsdurchfahrt Hüttisheim bei Oberholzheim. Das heißt, wenn ihr von Oberholzheim reinfahrt bei der Bushalte und zwischen Ulm und Thalfingen auf der Donauuferstraße, Illertissen-Föhlinstraße in der 30er-Zone und in Ulm in der neuen Mitte in der 20er-Zone beim Rathaus.

0: 10 Tage lang wird auf beiden Seiten der Donau die kulturelle Vielfalt der Donauländer mit Musik, Tanz, Kunst, Handwerk und kulinarischen Spezialitäten gefeiert. Das ist das internationale Donaufest.
1: Es ist ein eindeutiges Bekenntnis der beiden Städte Ulm und Neu-Ulm zu Frieden und zu Freiheit in Europa.
0: Warum das Donaufest mehr als nur ein Fest ist und was es so besonders macht, darüber sprechen wir gleich bei mir. Jetzt gibt's erstmal Musik für euch. The Cure, Friday I'm in Love. Müssen die Jungs noch ein bisschen warten. Dann Michael Patrick Kelly haben wir mit der neuen, mit Traces. Und das hier ist Ava Max mit Million Dollar.

0: FM mit The Cure on Friday. I'm in love. So, dale, jetzt haben wir 16.14 Uhr gleich für euch Sia am Start. Aber vorher blicken wir noch aufs Donaufest. Donau 3 FM. 10 Tage, 10 Länder, ein Fest. Alle zwei Jahre lädt das Donaubüro Ulm-Neu-Ulm zum internationalen Donaufest ein. Und vom 3. bis 12. Juli ist es dann wieder soweit. Ulms erster Bürgermeister und Geschäftsführer des Donaubüros, Martin Bendel.
1: Wir haben ein ganz, ganz großes Netzwerk ausgebaut aus allen 10 Donauländern und die werden alle in diesen 10 Tagen ihre Vielfalt der Kulturen aus den Donauländern auch nach Neu-Ulm und Ulm mitbringen und damit die Möglichkeit geben, dass sich 500.000 Menschen in diesen 10 Tagen begegnen und gelebte europäische Kultur und europäische Vielfalt auch erleben. Leute, die sich kennen, die sich austauschen, die zu Freunden werden, die führen keine Kriege gegeneinander und sorgen dafür einfach für das, was wir auch brauchen in Europa, wieder mehr Frieden, mehr Freiheit, mehr Miteinander, weniger gegeneinander.
0: Und er freut sich auch schon sehr auf diese 10 Tage.
1: Ja, für mich ist es ein Hochamt. Ich werde in diesen 10 Tagen sicherlich wenig am Schreibtisch sein, sondern ganz, ganz viel auf dem Donaufestgelände, auf unserem Markt der Donauländer, auf den unzähligen Veranstaltungen, Konzerten. Und es ist schon einfach auch eine große Bereicherung und auch eine große Freude, die ich habe, so viele Menschen dann auch willkommen heißen zu dürfen, zusammenzuführen zu dürfen und einfach auch diese Begeisterung für die Donau in die Welt zu tragen.
0: Auch für den Dezernenten der Stadt Neu-Ulm und ebenfalls Geschäftsführer des Donaubüros Ralf Seifert ist es mehr als nur ein Fest.
2: Also für mich ist es zunächst mal Gänsehaut, eben aus dem Grund, weil es nicht nur Fest ist, sondern weil die ganz große Überschrift das Thema Begegnung ist. Das Thema des Austausches und das Thema sich kennenlernen, die unterschiedlichen Menschen aus den unterschiedlichen Nationen entlang der Donau kennenzulernen. Und das ist auch tatsächlich das, was mir teilweise zurückgespiegelt wird, was für einen wahnsinnigen Spirit dieses Fest hat. Und das ist das, was das Donaufest für mich ausmacht. Und das ist auch der Punkt, den es so wichtig macht.
0: Mit 180 Einzelveranstaltungen innerhalb 10 Tagen ist das internationale Donaufest das größte und eine der bedeutendsten Veranstaltungen für die Region und ganz Südosteuropa. Alle Infos zum Donaufest und zum Programm gibt's natürlich auf donau3fm.de. 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
3: Jetzt haben wir es kurz vor 4:30.
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0: Es ist 4:30.
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16: Neue Details im Fall Memmingen und Donaufest Ulm-Neu-Ulm kommt wieder. Ich bin Paolo Percoco, guten Tag. Im Fall des getöteten 14-Jährigen aus Memmingen kommen immer mehr Details ans Licht. Der mutmaßliche Täter ist nach Polizeischüssen im Krankenhaus gestorben. Laut Ermittlern hatte der 37-Jährige bei seiner Festnahme Polizisten mit einem Messer bedroht. Er war ein geduldeter, abgelehnter Asylbewerber, seine Staatsangehörigkeit sei unklar. In dem Zusammenhang hat die Polizei auch eine Flüchtlingsunterkunft in Senden durchsucht. Viele Fragen sind aber noch offen. Die Behörden sind heute gegen junge Neonazis vorgegangen. Die Polizei durchsuchte Objekte in 12 Bundesländern. 36 Menschen wirft die Bundesanwaltschaft, die Bildung oder Mitgliedschaft in den kriminellen Vereinigungen Jung und Stark sowie Deutsche Jugend voran vor.
11: Die meisten der 36 Beschuldigten stammen laut Bundesanwaltschaft aus NRW, gefolgt von Brandenburg und Sachsen. Der Jüngste soll 16 Jahre alt sein. Bundesinnenminister Dobrindt erklärte zu den Durchsuchungen, diese rechtsextremen Jugendgruppen riefen zu Gewalt auf und beteiligten sich an Gewaltaktionen gegenüber politischen Gegnern. Gemeint sind körperliche Angriffe auf Mitglieder der linken Szene oder Störaktionen und Angriffe bei Events wie dem Christopher Street Day. Festnahmen soll es bei den Razzien nicht gegeben haben. Es sei zunächst darum gegangen, Verdachtsmomente aufzuklären. René Tochau, Berlin.
16: Kanzler Merz bewertet den Tankrabatt zur Entlastung der Autofahrer verhalten. Im ZDF sagte er, die Maßnahme funktioniere so leidlich, da die Preisnachlässe unterschiedlich ausfielen und der Markt sehr beweglich sei. Mit Blick auf die Lage an den Energiemärkten und Folgen des Irankriegs erklärte Merz außerdem, die Bundesregierung beobachte die Entwicklungen genau. Das internationale Donaufest Ulm-Neu-Ulm setzt dieses Jahr ein klares Zeichen für ein geeintes Europa. Von Anfang bis Mitte Juli stehen Kultur, Musik und politische Debatten aus dem Donauraum im Mittelpunkt. Zur Eröffnung wird Ex-EU-Parlamentspräsident Martin Schulz erwartet. Außerdem gibt's natürlich wieder den internationalen Markt am Donauufer und jede Menge Konzerte. Rainer Markus Walter, künstlerischer Leiter des Donaufests.
17: Also das Besondere in diesem Jahr, es ist immer besonders, ist, dass wir tatsächlich zum ersten Mal alle 10 Donauländer, also die direkten Donauanrainerstaaten, mit auf der Bühne haben. Und es ist tatsächlich auch so, dass wir das erste Mal eine Factory haben, also die Factory, das Begegnungsprojekt, wo wir nur in Anführungszeichen die Ulmer Donauregion in den Fokus rücken, dass wir mal 2 Ulmer Bands zusammenführen. Das klingt jetzt vielleicht nicht besonders aufregend, ist aber trotzdem eine spannende Sache, die so eigentlich gar nicht stattfindet.
16: Mehr Nachrichten in einer halben Stunde und jederzeit auf donau3fm.de.
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18: So, jetzt schaut's gerade recht sonnig aus, zumindest mal was Ulm anbelangt und was ich sehe. Aber ansonsten schaut's gar nicht so gut aus, denn es gibt auch regionale Gewitter am Nachmittag. Und das Ganze kann auch morgen nochmal der Fall sein, bei grauem Himmel und bis zu 14 Grad.
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18: 16.33 Uhr, der Feierabendverkehr, ja, wirft überall seine Schatten. B16 haben wir. Günzburg an der Abfahrt Legoland Richtung Günzburg, dichten Verkehr, 5 Minuten Verlust. Noch im Stadtgebiet Ulm-Neu-Ulm kommt es zu größeren Wartezeiten, vor allem auch unter anderem am Berliner Ring. Da schauen wir mal gerade in unsere Live-Karte, was aktuell angesagt ist. Da haben wir Wartezeiten jetzt bis zu 7 Minuten.
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18: Blitzer aktuell in Rot bei Burgrieden und zwar beim Sportheim, dann Ortsausfahrt Flummern Richtung Riedlingen, in Hüttisheim in der Ortsdurchfahrt, wenn ihr von Oberholzheim reinkommt, zwischen Ulm und Talfingen auf der Donauuferstraße beim Kraftwerk wieder mal und Illertissen-Föhlinstraße, da wird geblitzt in der 30er-Zone sowie in Ulm vorm Rathaus in der neuen Mitte, dort 20 erlaubt.
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18: Servus zusammen, schönen Nachmittag. So eine Ladung Spargel vom Spargelhof Tumm in Grimmelfingen. Hätten wir noch einen Spargelkorb. Geht noch raus. Und wohin er geht, da schalten wir gleich mal zu Andy und Easy aus der Gute Laune Morning Show. Machen wir gleich nach Dasha, nach The Outfield und nach Holly Humberstone.

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0: Cashow, not at this party. Jetzt machen wir auch Party, und so eine Spargelparty, könnte man sagen.
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0: Wohl denen, die sich beworben haben, und ihr könnt das immer noch machen auf donau3fm.de, dann kann vielleicht sein, dass Andi und Easy aus der Gute-Laune-Morning-Show bei euch vorbeikommen. Die sind jetzt auch gerade wieder unterwegs. Da schalten wir doch mal hin.
2: Die für heute größte Lieferung geht nach... Ja, es gehört wohl zu Illertissen, aber es ist sowas von außerhalb gelegen. Total gemütlich, man hört die Vögel zwitschern. Das ist, ach, schön hier.
3: Und das Schöne ist, was ich hier schon stehen sehe, ein Liebesmeier. Und da steht dran, der liebsten Frau und Mutter.
2: Ja.
3: Voll schön.
2: Bestellt hat es der dieses Meierle wahrscheinlich aufgestellt hat. Der hat mir nämlich gesagt, er ist gar nicht da, sondern es müsste tatsächlich seine Frau da sein.
4: Hallo.
3: Du bist der?
4: Ich bin der Johann.
2: Johann, grüß dich. Grüß dich. Hi. Ich hab gedacht, du bist beim Schaffer heute.
4: Nee, ich nicht.
2: Du bist nicht beim Schaffer?
4: Nein.
2: Dann ist, keine Ahnung. Auf jeden Fall, ich hab gedacht, wir treffen jetzt auf eine Frau heute.
4: Ja, meine Frau ist mit dem Besuch jetzt weg.
2: Ach, jetzt, dumm. Aber ihr habt das Spargelerbe, weil ihr Besuch habt, einen ganz speziellen Besuch, gell?
4: Ja, genau, aus der Slowakei, hier. Schöne Fahne.
2: Ja, absolut. Das ist, deine Frau ist Slowakin, oder?
4: Ja, genau. Die kommt aus der Slowakei.
2: Und du hast uns dazu geschrieben, anscheinend kennt man das mit Spargel in der Slowakei, oder was?
4: Ja, ja. Also, teilweise kennen sie es schon, aber mein Besuch hat eigentlich noch keinen Käser gehabt.
3: Okay. Ui. Und? Bereitest du zu oder deine Frau?
4: Meine Frau.
3: Wie macht's denn, weißt du schon?
4: Die macht meistens mehr so einen Dämpfofen. Mhm. Und da tut sie rein. Also da wird das super.
3: Oh, lecker.
4: Ja, ist ja da auch recht gern Spargel.
2: Ja, du dann sagst deiner Frau einen ganz lieben Gruß und deinem ganzen Besuch sagst einen schönen Gruß. Und schickst uns zu, wie es denen aus der Slowakei geschmeckt hat, oder?
4: Ja, klar.
2: Das wäre super.
4: Und also, am besten ein Foto auch dazu.
2: Das machen wir gleich noch. Jetzt kriegst du erstmal den Spargel, weil da muss ich ihn mittragen.
4: Wunderbar. Super.
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0: mit ihrem riesen 90er-Hit mit Sweet Harmony bei Donau 3 FM. Gleich wird's 17 Uhr.
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1: Es ist 17 Uhr.
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13: Neue Details im Fall Memmingen und Donaufest Ulm-Neu-Ulm kommt wieder. Ich bin Paolo Percoco, guten Tag. Im Fall des getöteten 14-Jährigen aus Memmingen kommen immer mehr Details ans Licht. Der mutmaßliche Täter ist nach Polizeischüssen im Krankenhaus gestorben. Laut Ermittlern hatte der 37-Jährige bei seiner Festnahme Polizisten mit einem Messer bedroht. Er war ein geduldeter, abgelehnter Asylbewerber, seine Staatsangehörigkeit sei unklar. In dem Zusammenhang hat die Polizei auch eine Flüchtlingsunterkunft in Senden durchsucht. Viele Fragen sind aber noch offen. Die Behörden sind heute gegen junge Neonazis vorgegangen. Die Polizei durchsuchte Objekte in 12 Bundesländern. 36 Menschen wirft die Bundesanwaltschaft die Bildung oder Mitgliedschaft in den kriminellen Vereinigungen Jung und Stark sowie Deutsche Jugend voran vor.
14: Die meisten der 36 Beschuldigten stammen laut Bundesanwaltschaft aus NRW, gefolgt von Brandenburg und Sachsen. Der Jüngste soll 16 Jahre alt sein. Bundesinnenminister Dobrindt erklärte zu den Durchsuchungen, diese rechtsextremen Jugendgruppen riefen zu Gewalt auf und beteiligten sich an Gewaltaktionen gegenüber politischen Gegnern. Gemeint sind körperliche Angriffe auf Mitglieder der linken Szene oder Störaktionen und Angriffe bei Events wie dem Christopher Street Day. Festnahmen soll es bei den Razzien nicht gegeben haben. Es sei zunächst darum gegangen, Verdachtsmomente aufzuklären. René Tochau, Berlin.
13: Kanzler Merz bewertet den Tankrabatt zur Entlastung der Autofahrer verhalten. Im ZDF sagte er, die Maßnahme funktioniere so leidlich, da die Preisnachlässe unterschiedlich ausfielen und der Markt sehr beweglich sei. Mit Blick auf die Lage an den Energiemärkten und Folgen des Irankriegs erklärte Merz außerdem, die Bundesregierung beobachte die Entwicklungen genau. Das internationale Donaufest Ulm-Neu-Ulm setzt dieses Jahr ein klares Zeichen für ein geeintes Europa. Von Anfang bis Mitte Juli stehen Kultur, Musik und politische Debatten aus dem Donauraum im Mittelpunkt. Zur Eröffnung wird Ex-EU-Parlamentspräsident Martin Schulz erwartet. Außerdem gibt's natürlich wieder den internationalen Markt am Donauufer und jede Menge Konzerte. Rainer Markus Walter, künstlerischer Leiter des Donaufests.
15: Also das Besondere in diesem Jahr, es ist immer besonders, ist, dass wir tatsächlich zum ersten Mal alle 10 Donauländer, also die direkten Donauanrainerstaaten, mit auf der Bühne haben. Und es ist tatsächlich auch so, dass wir das erste Mal eine Factory haben, also die Factory, das Begegnungsprojekt, wo wir nur in Anführungszeichen die Ulmer Donauregion in den Fokus rücken, dass wir mal 2 Ulmer Bands zusammenführen. Das klingt jetzt vielleicht nicht besonders aufregend, ist aber trotzdem eine spannende Sache, die so eigentlich gar nicht stattfindet.
13: Mehr Nachrichten in einer halben Stunde und jederzeit auf donau3fm.de.
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18: Die Temperaturen bei 14 Grad derzeit. In der Nacht geht's runter auf 8. Vereinzelt kann es noch Gewitter geben heute. Auch morgen kann das der Fall sein bei Temperaturen um 14 Grad.
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18: Um 17.04 Uhr, wir schauen auf die Straßenfeier.

0: Stuttgart-Ulm zwischen Kuchen und Geislingen haben wir 7 Minuten Verlust. Und im Stadtgebiet Ulm, da schauen wir aktuell auf die Live-Karte. Da hat es vorher am Berliner Ring geklemmt mit 11 Minuten Wartezeit. Das hat sich ein bisschen verbessert. Dort momentan noch Wartezeiten von 2 bis 4 Minuten.
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0: Blitzer in Rot bei Burgrieden und zwar beim Sportheim, dann Ortsausfahrt Flummern Richtung Riedlingen und Ulm, neue Mitte vom Rathaus in der Zwornsker Zone.
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0: Ein toter 14-Jähriger. Schüsse bei der Fahndung und jetzt neue Details zum mutmaßlichen Täter. Der Fall Memmingen schockt weiter die ganze Region. Die neuesten Entwicklungen zu diesem schrecklichen Fall hört ihr gleich im Donau 3 FM Update. Vorher Musik für euren Nachmittag von Madonna, von Alex Warren und von

0: Madonna und Material Girl bei Donau 3 FM. Es ist 17.15 Uhr.
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0: Der Fall Memmingen sorgt weiter für blankes Entsetzen. Ein 14-jähriger Tod in einem verlassenen Haus. Schüsse bei einer Fahndung und jetzt immer mehr neue Details. Paolo Percocco von den Donau 3 FM Nachrichten. Was wissen wir aktuell?
2: Also inzwischen ist klar, der Jugendliche wurde tatsächlich Opfer eines Gewaltverbrechens. Die Polizei fand den 14-jährigen tot in einem leerstehenden Gebäude beim Memminger Bahnhof. Der mutmaßliche Täter, ein 37-Jähriger, soll bei seiner Festnahme Polizisten mit einem Messer bedroht haben. Bei dem Einsatz am Hallenbad schossen Beamte dann auf den Mann und der starb dann später im Krankenhaus.
0: Jetzt kommen auch noch neue Informationen zum Verdächtigen selbst ans Licht.
2: Ja, ganz genau. Laut Behörden war der Mann ein geduldeter, abgelehnter Asylbewerber. Seine Staatsangehörigkeit sei weiter unklar, heißt das. In dem Zusammenhang hat die Polizei inzwischen auch eine Flüchtlingsunterkunft in Senden durchsucht. Da sollten Beweismittel sichergestellt werden. Viele Fragen bleiben aber auch weiter offen, vor allem zum Motiv und zur Beziehung zwischen dem Täter und dem Jugendlichen.
0: Dankeschön, Paolo, für die aktuellen Informationen. Wir bleiben natürlich weiterhin dran an diesem Fall. Alles Weitere auch auf donau3fm.de.
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0: Sunrise Avenue, natürlich mit dem Frontmann Samu Harper und Lifesaver. Das ist 103FM, wir haben es kurz vor 5:30.
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3: 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Es ist 5:30.
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13: Biosphäregebiet Schwäbische Alb wächst und neue Details im Fall Memmingen. Ich bin Paolo Percocco, guten Abend. 6 neue Orte gehören jetzt offiziell zum Biosphärengebiet Schwäbische Alb. Donau-3FM-Reporter Fabian Schober.
14: Neu dazu gehören Almendingen, Blaubeuren und Rechtenstein im Alb-Donau-Kreis sowie Engstingen, Hohenstein und Sonnenbühl im Kreis Reutlingen. Für die Gemeinden bedeutet das vor allem neue Chancen bei der Vermarktung regionaler Produkte sowie bei Fördergeldern, Tourismus und Naturschutz. Die Erweiterung des Biosphärengebiets ist seit Mitte April offiziell in Kraft. Die UNESCO prüft aktuell noch, ob auch das vergrößerte Gebiet den internationalen UNESCO-Status bekommt.
13: Im Fall des getöteten 14-Jährigen aus Memmingen kommen immer mehr Details ans Licht. Der erschossene mutmaßliche Täter war ein geduldeter, abgelehnter Asylbewerber. Die Staatsangehörigkeit des 37-Jährigen sei unklar, heißt es. In dem Zusammenhang hat die Polizei auch eine Flüchtlingsunterkunft in Senden durchsucht, um Beweismittel zu sichern. In 12 Bundesländern laufen seit dem frühen Morgen Durchsuchungen bei mutmaßlichen Rechtsextremisten. Ausgenommen sind Baden-Württemberg, Thüringen, Hamburg und Bremen. 36 Personen werden die Bildung oder Mitgliedschaft in kriminellen Vereinigungen vorgeworfen, so die Bundesanwaltschaft. Der jüngste Beschuldigte soll 16 Jahre alt sein. Manche sprechen vom vorgezogenen Finale heute in der Fußball-Champions League. Der FC Bayern München steht vor dem wohl wichtigsten Spiel des Jahres. Am Abend trifft der deutsche Rekordmeister im Champions League-Halbfinal-Rückspiel auf Paris Saint-Germain.
15: Das Hinspiel war ein wildes Spektakel. Mit 5:4 setzten sich die Franzosen durch, hatten zwischenzeitlich schon mit 3 Toren Vorsprung geführt. Das Ziel ist also klar, die Bayern müssen auf jeden Fall gewinnen, um ins Finale von Budapest zu kommen. Mit dabei ist diesmal wieder Bayern-Coach Vincent Kompany, der im Hinspiel eine Sperre absitzen musste. Ein weiterer Vorteil, die Münchner spielen zu Hause, die Fans im eigenen Stadion werden die Mannschaft ordentlich pushen. Es ist also angerichtet für einen großen Fußballabend, Bayern gegen Paris. Anstoß ist um 21 Uhr. Aus München, Fabian Schaffer.
13: Danke, Fabian. Und mehr Nachrichten in einer halben Stunde.
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16: Ja, mir deucht, es scheppert bald hier in Ulm. Und andernorts haben wir schon Gewitter. Und die werden auch durch die Nacht durch noch regional möglich sein. Genauso schaut es auch morgen nochmal aus. Morgen haben wir ein ähnliches Wetter, wie wir es heute schon hatten. Bei bis zu 14 Grad mehr Sonne gibt es wieder am Freitag.
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16: So, es ziehen Gewitter auf örtlich und das heißt natürlich Starkwind, auch Hagel haben wir schon gemeldet bekommen. Und natürlich herumfliegende Äste, fahrt bitte entsprechend vorsichtig. Wir wünschen allen unterwegs gute Fahrt, kommt gut an.
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16: Blitzer aktuell in Rot bei Burgrieden. Da steht ein Superblitzer beim Sportheim. Dann haben wir noch einen weiteren auf der Föhlinstraße in Illertissen. Da wird geblitzt in der 30er-Zone. Und Ulm aktuell neue Mitte beim Rathaus. Dort ist 20 erlaubt. Wisst ihr Bescheid? Wir wünschen gute Fahrt und Fuß vom Gas.
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16: Servus zusammen und einen schönen Abend hier bei Donau 3 FM, wo gerade so langsam hier über Ulm ein paar Blitze runtergehen hier. Viel Herz für eine gute Sache, das zeigt der sendende Verein Heart for Life e.V.
17: Das ist ein Herzensprojekt, nochmal ein großer Schritt, was wir jetzt da wagen und machen. Und wir hoffen einfach, dass wir für die sendenden Bürger und Umgebung ein Begegnungsort werden.
16: Was sich für den Verein Heart for Life e.V. jetzt ändert und wie auch ihr davon profitieren könnt, das erfahrt ihr gleich hier bei mir.

0: Luis Fonsi und Demi Lovato mit Echame la Culpa. Bei Donau 3FM gleich Tim Kamrad mit Hug Yourself, sein neuestes Werk. So, wir werfen mal einen Blick auf eine Neueröffnung, und zwar nach Senden. Der sendende Verein Heart for Life e.V., der hat sich zur Aufgabe gemacht, Menschen zu helfen, und zwar mit ganz viel Herz und Leidenschaft. Und für diesen Verein beginnt schon diesen Samstag ein neues Kapitel mit der Eröffnung neuer Räumlichkeiten. Carola Lo Cicero ist die Vorständin. Carola, wer seid ihr genau?
1: Also wir von Heart for Life sind Menschen, die selber irgendwelche Schicksale erfahren haben. Und wir haben uns zusammengefunden zu Heart for Life und unterstützen eben chronisch und krebskranke Menschen, sozial schwache Familien in jeder Notlage, materiell und finanziell. Und der Kern unserer Arbeit ist einfach, den Menschen Mut, Kraft und eben Hilfe zu geben.
0: Diesen Samstag, also am 9., da öffnet ihr eure neuen Räumlichkeiten. Was bedeutet das für euren Verein?
1: Wir wollten immer Vereinszimmer, wo wir Sitzungen abhalten können. Jetzt haben wir aber ganz tolle Immobilie bekommen von Möbel Inhofer durch den Dr. Shaw, der uns sehr entgegenkommen ist. Und jetzt wollen wir einfach mehr. Wir wollen einen Begegnungsort schaffen, wo sich Menschen treffen können, die einsam sind, die krank sind, die sich austauschen können. Wir wollen alleinerziehende Mamas oder Papas unterstützen. Wir wollen ganz viele Dinge eben machen, wie Lesungen, verschiedene Angebote werden eben dann bei uns vor Ort passieren.
0: Der Sendener Verein Heart for Life e.V. eröffnet diesen Samstag von 10 bis 16:30 Uhr seinen neuen Begegnungsort. Also egal, ob ihr Gemeinschaft sucht, Unterstützung braucht oder auch einen Engagierten möchtet, beziehungsweise euch selber engagieren möchtet, da seid ihr genau richtig. Alle Infos zur Eröffnung gibt es übrigens nochmal nachzulesen auf donau3fm.de.

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4: Es ist kurz vor 18 Uhr.
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0: 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Es ist 18 Uhr.
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15: Biosphärengebiet Schwäbische Alb wächst und neue Details im Fall Memmingen. Ich bin Paolo Percoco, guten Abend. 6 neue Orte gehören jetzt offiziell zum Biosphärengebiet Schwäbische Alb. Donau 3 FM-Reporter Fabian Schober.
16: Neu dazu gehören Almendingen, Blaubeuren und Rechtenstein im Alb-Donau-Kreis sowie Engstingen, Hohenstein und Sonnenbühl im Kreis Reutlingen. Für die Gemeinden bedeutet das vor allem neue Chancen bei der Vermarktung regionaler Produkte sowie bei Fördergeldern, Tourismus und Naturschutz. Die Erweiterung des Biosphären biosphären Gebiets ist seit Mitte April offiziell in Kraft. Die UNESCO prüft aktuell noch, ob auch das vergrößerte Gebiet den internationalen UNESCO-Status bekommt.
15: Im Fall des getöteten 14-Jährigen aus Memmingen gibt es neue Erkenntnisse. Laut Staatsanwaltschaft starb der Jugendliche durch massive Gewalt im Halsbereich. Außerdem gehen die Ermittler inzwischen davon aus, dass sich Opfer und mutmaßlicher Täter kannten. Der 37-jährige Asylbewerber war nach Polizeischüssen im Krankenhaus gestorben. Alles zum Fall auf donau3fm.de. In 12 Bundesländern laufen seit dem frühen Morgen Durchsuchungen bei mutmaßlichen Rechtsextremisten. Ausgenommen sind Baden-Württemberg, Thüringen, Hamburg und Bremen. 36 Personen werde die Bildung oder Mitgliedschaft in kriminellen Vereinigungen vorgeworfen, so die Bundesanwaltschaft. Der jüngste Beschuldigte soll 16 Jahre alt sein. Manche sprechen vom vorgezogenen Finale heute in der Fußball Champions League. Der FC Bayern München steht vor dem wohl wichtigsten Spiel des Jahres. Am Abend trifft der deutsche Rekordmeister im Champions League Halbfinal-Rückspiel auf Paris Saint-Germain.
17: Das Hinspiel war ein wildes Spektakel. Mit 5:4 setzten sich die Franzosen durch, hatten zwischenzeitlich schon mit 3 Toren Vorsprung geführt. Das Ziel ist also klar, die Bayern müssen auf jeden Fall gewinnen, um ins Finale von Budapest zu kommen. Mit dabei ist diesmal wieder Bayern-Coach Vincent Kompany, der im Hinspiel eine Sperre absitzen musste. Ein weiterer Vorteil, die Münchner spielen zu Hause, die Fans im eigenen Stadion werden die Mannschaft ordentlich pushen. Es ist also angerichtet für einen großen Fußballabend, Bayern gegen Paris. Anstoß ist um 21 Uhr. Aus München Fabian Schaffer.
15: Mehr Nachrichten in einer halben Stunde und jederzeit auf donau3fm.de.
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19: Vielerorts in Schwaben jetzt Gewitter. Entweder sind sie schon durch oder gehen sie gerade nieder, wie zum Beispiel hier in Ulm. Und es gibt auch eine aktuelle Warnung vor starken Gewitter vom Deutschen Wetterdienst. 10 Minuten alt, also ganz aktuell, bezieht sich auf das Wetter von Südwesten her. Da ziehen weitere Gewitter auf und dazu kann es Sturmböen mit bis zu 70 km/h geben, mit Starkregen oder teilweise auch Hagel möglich. Morgen Donnerstag bringt ein bisschen weniger Regen, das heißt also vereinzelte Schauer, 13 bis 14 Grad sind drin.
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19: 18.03 Uhr, Vorsicht also wegen der Gewitter und Starkregen, teilweise Gefahr durch Aquaplaning. Bitte vorsichtig, wir wünschen gute Fahrt. Und was ich immer noch gern hinzufüge, weil es viele immer noch nicht kapieren, leider bitte dringend das manuelle Licht an, damit man auch gesehen wird.
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19: Blitzer in Rot bei Burgrieden, und zwar in Rot beim Sportheim. Am Ortsausgang Pflummern wird geblitzt Richtung Riedlingen. In der Ortszufahrt Hüttisheim bei der Bushalte. Zwischen Ulm und Talfingen auf der Donauuferstraße beim Kraftwerk. Und Illertissen auf der Föhlinstraße in der 30er-Zone. Weitere Superblitzer gerne nachlesen auf donau3fm.de oder auch in eurer Donau 3 FM App.
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19: Servus zusammen, na, bonjour, buenos

0: Aber es werden immer weniger.
1: 97% der Menschen sprechen nur etwa 4% aller Sprachen.
2: Ja, wie viele Sprachen es weltweit überhaupt gibt und warum immer mehr davon aussterben, übrigens auch bei uns in Deutschland, das hört ihr gleich beim Schlaumeier, bei meinem Kollegen Markus Österle. Das gibt's gleich nach Simply Red, nach Alle Farben und nach Two Colors and Safri Duo.

0: Simply Red und Stars bei Donau 3 FM.
1: Er weiß einfach alles.
2: Markus Österle ist der Donau 3 FM Schlaumeier. 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
0: Der Heiner hat geschrieben, und zwar an unseren Schlaumeier. Hallo Markus, ich habe gehört, dass es früher viel mehr Sprachen auf der Welt gab als jetzt. Warum sterben Sprachen denn aus?
3: Auf der Welt gibt's rund 6000 Sprachen, doch viele davon sind bedroht. Über 2200 stehen auf einer Liste der UNESCO. Hunderte davon gelten als stark gefährdet. Das bedeutet, immer weniger Menschen sprechen sie und häufig nur noch die ältere Generation. Wenn niemand mehr Sprachen spricht, dann sterben sie aus. Manchmal liegt das an schlimmen Ereignissen wie Naturkatastrophen oder Kriegen. Dann können ganze Dörfer oder Volksgruppen verschwinden und mit ihnen auch ihre Sprache. Häufiger aber geben Menschen ihre Sprache freiwillig auf. Sie sprechen lieber eine Sprache, die mehr Ansehen hat oder im Alltag nützlicher ist, zum Beispiel in der Schule oder im Beruf. Ein großes Problem ist auch, wenn Kinder eine Sprache nicht mehr lernen. Wenn Eltern zu Hause nicht mehr in ihrer alten Sprache sprechen, geht sie in der nächsten Generation verloren. So ist es auch bei Sprachen in Deutschland passiert, etwa beim Ostfriesischen oder beim Sorbischen. Das Saterfriesische, ein letzter Teil des Friesischen, wird nur noch von rund 2000 Menschen in Niedersachsen gesprochen. Weltweit schaut die Lage ähnlich aus. 97% der Menschen sprechen nur etwa 4% aller Sprachen. Viele kleinere Sprachen haben also nur wenige Sprecher und könnten bald für immer verschwinden. Doch es gibt Hoffnung. Sprachen lassen sich retten, zum Beispiel durch Unterricht an Schulen oder das Aufschreiben und Dokumentieren. Wenn eine Sprachgemeinschaft sieht, dass ihre Sprache wertvoll ist, wächst der Wunsch, sie weiterzugeben. Denn jede Sprache ist mehr als nur Wörter. Sie ist ein Teil der Kultur, der Geschichte und der Identität eines Volkes. Wenn sie verschwindet, geht auch ein Stück Welt verloren. Deshalb ist es so wichtig, bedrohte Sprachen zu schützen.
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Dermot Kennedy und Turnstyle, sein neuestes Werk. Und gleich haben wir hier REM für euch. Vorher kurz noch eine Verkehrsmeldung aus gegebenem Anlass. Es gibt einen Unfall, und zwar, wenn ihr von Ehingen Richtung Almendingen unterwegs seid, auf Höhe vom Autohaus Braunmaurer, gibt es einen Autounfall. Eine Spur ist gesperrt, deswegen gibt es dort größeren Rückstau in Richtung Almendingen.

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1: Und aufs nächste Wochenende, da könnt ihr euch jetzt schon freuen. Ich habe nämlich Thorsten Schorn bei mir im Studio. Der ist ja der Kommentator des ESCs in Deutschland und die Stimme von Shopping Queen und überhaupt ein ganz wunderbarer Kollege. Ich freue mich, mal ein bisschen mehr von ihm zu erfahren und ihr hoffentlich auch. Schaltet ein. Ich freue mich auf euch.
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3: Es ist kurz vor 6:30.
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0: Es ist 6:30.
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3: Biosphärengebiet Schwäbische Alb wächst und neue Details im Fall Memmingen. Ich bin Paolo Percoco, guten Abend. 6 neue Orte gehören jetzt offiziell zum Biosphärengebiet Schwäbische Alb. Donau 3 FM-Reporter Fabian Schober.
17: Neu dazu gehören Almendingen, Blaubeuren und Rechtenstein im Alb-Donau-Kreis sowie Engstingen, Hohenstein und Sonnenbühl im Kreis Reutlingen. Für die Gemeinden bedeutet das vor allem neue Chancen bei der Vermarktung regionaler Produkte sowie bei Fördergeldern, Tourismus und Naturschutz. Die Erweiterung des Biosphärengebiets ist seit Mitte April offiziell in Kraft. Die UNESCO prüft aktuell noch, ob auch das vergrößerte Gebiet den internationalen UNESCO-Status bekommt.
3: Im Fall des getöteten 14-Jährigen aus Memmingen gibt es neue Erkenntnisse. Laut Staatsanwaltschaft starb der Jugendliche durch massive Gewalt im Halsbereich. Außerdem gehen die Ermittler inzwischen davon aus, dass sich Opfer und mutmaßlicher Täter kannten. Der 37-jährige Asylbewerber war nach Polizeischüssen im Krankenhaus gestorben. Alles zum Fall auf donau3fm.de. In 12 Bundesländern laufen seit dem frühen Morgen Durchsuchungen bei mutmaßlichen Rechtsextremisten. Ausgenommen sind Baden-Württemberg, Thüringen, Hamburg und Bremen. 36 Personen werde die Bildung oder Mitgliedschaft in kriminellen Vereinigungen vorgeworfen, so die Bundesanwaltschaft. Der jüngste Beschuldigte soll 16 Jahre alt sein. Manche sprechen vom vorgezogenen Finale heute in der Fußball Champions League. Der FC Bayern München steht vor dem wohl wichtigsten Spiel des Jahres. Am Abend trifft der deutsche Rekordmeister im Champions League Halbfinal-Rückspiel auf Paris Saint-Germain.
18: Das Hinspiel war ein wildes Spektakel. Mit 5:4 setzten sich die Franzosen durch, hatten zwischenzeitlich schon mit 3 Toren Vorsprung geführt. Das Ziel ist also klar, die Bayern müssen auf jeden Fall gewinnen, um ins Finale von Budapest zu kommen. Mit dabei ist diesmal wieder Bayern-Coach Vincent Kompany, der im Hinspiel eine Sperre absitzen musste. Ein weiterer Vorteil, die Münchner spielen zu Hause, die Fans im eigenen Stadion werden die Mannschaft ordentlich pushen. Es ist also angerichtet für einen großen Fußballabend, Bayern gegen Paris. Anstoß ist um 21 Uhr. Aus München, Fabian Schaffer.
3: Mehr Nachrichten in einer halben Stunde und jederzeit auf donau3fm.de.
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19: So, viele Gewitter gehen gerade nieder oder sind schon durch in Schwaben. Und es gibt auch eine offizielle Warnung vom Deutschen Wetterdienst vor starkem Gewitter mit Sturmböen bis zu 70 km/h. Ja, viel Regen auch in der Nacht noch möglich, allerdings regional begrenzt bei 8 Grad. Morgen kriegen wir bis zu 13 Grad, wird also deutlich kühler. Vereinzelt gibt's immer noch Schauer und auch Gewitter sind morgen noch nicht ganz auszuschließen. Mehr Sonne gibt's dann am Freitag wieder.
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19: 18.33 Uhr, A8 München Richtung Stuttgart zwischen Leipheim und Kreuz Ulm-Elchingen. Ein Unfall, dort auch Personen auf der Fahrbahn und der rechte Fahrstreifen ist gesperrt. Und deswegen kommt es zwischen Leipheim und Ulm-Elchingen zu Stauungen, derzeit über 1 Kilometer, und ihr verliert im Moment 4 Minuten. Dann haben wir die Gegenrichtung, A8 Stuttgart Richtung München zwischen Leipheim und Günzburg. Auch da der Standstreifen blockiert wegen des Unfalls, dort ein defekter PKW. Und dann hätten wir noch eine Meldung von Ehingen, da hätten wir Ehingen Richtung Almendingen einen Unfall auf Höhe vom Autohaus Braun und Maurer. Dort hat es einen Unfall gegeben, auch da eine Fahrbahn gesperrt. Ihr werdet beidseitig immer wieder abwechselnd vorbeigeführt, deswegen gibt es dort Rückstau.
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19: Blitzer aktuell in Rot bei Burgrieden, dort auf Höhe vom Sportheim. Am Ortsausgang Flummern, wenn ihr Richtung Riedlingen unterwegs seid. In Hüttisheim in der Ortsdurchfahrt auf Höhe der Bushalte. Zwischen Ulm und Talfingen auf der Donauuferstraße beim Kraftwerk. In Illertissen auf der Föhlinstraße in der 30er-Zone. Dann haben wir noch einen in Ulm, Neue Mitte vorm Rathaus dort in der 20er-Zone. Und weitere Superblitzer könnt ihr jederzeit nachlesen auf donau3fm.de oder in eurer Donau3fm-App.
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19: Servus zusammen, schönen Abend euch heute am Mittwoch. So, sie gehört aktuell zu den erfolgreichsten Künstlerinnen weltweit und stürmt mit ihren Hits die Charts. Sabrina Carpenter und welches Karriere-Highlight, die amerikanische Schauspielerin und Sängerin anfangs des Jahres und heute vor 2 Jahren feiern durfte. Darauf kommen wir gleich zu sprechen. Und ihr könnt euch natürlich ausrechnen, dass der Tageshit heute dann auch von ihr kommen wird. Jetzt gibt's erstmal Musik von Toby Romeo, von Kenny Loggins und auch von Tiffany Harris.

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1: Tobi Domio und Leonie mit Crazy Love. Das ist Donau 3 FM heute am Mittwochabend. So, gleich gibt's ein schönes kleines Getränkchen. Kommen wir aber erstmal zum Thema.
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1: 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Anfang des Jahres ist nach langer Pause eine neue Ausgabe der legendären Muppet Show gelaufen, um das 50-jährige Jubiläum der Show zu feiern. John Kermit, der Frosch, Miss Piggy und auch die anderen Muppets haben einen sehr angesagten Popstar als Gast auf die Bühne holen dürfen.
4: Sabrina Carpenter, 30 seconds to curtain, Miss Carpenter.
5: Miss Carpenter?
6: Thank you, Scooter.
5: It's the Muppet Show with our very special guest star, Sabrina Carpenter.
1: Yeah! Ja, ihr habt's gehört, na sicher. Sabrina Carpenter, also in der Muppet Show war sie eingeladen. Bestimmt ein Karriere-Highlight für die Sängerin. Womöglich hat sogar noch das Karriere-Highlight übertroffen, das sie heute vor 2 Jahren feiern konnte. Nämlich ihren ersten Nummer-1-Hit in England. Und das ist gleichzeitig heute auch der Donau 3 FM Tageshit. Hier ist Sabrina Carpenter. Na, hier ist ja auch sowas Ähnliches wie eine Muppet Show, gell? Hier ist Espresso.

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11: Es ist 19 Uhr.
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13: Ich bin Thomas Bleskin. Nach einem Jahr Schwarz-Rot hat Bundeskanzler Friedrich Merz für eine Fortsetzung der Koalition bis 2029 geworben. In einer Kabinettssitzung betonte er die gemeinsame staatspolitische Verantwortung und sprach sich für mehr Vertrauen und Optimismus aus.
14: Klare Worte des Kanzlers zum Jahrestag. Es gibt zu dieser Koalition keine Alternative. Othon Merz heute hier in Berlin. Allen Schwierigkeiten zum Trotz, die Union und SPD hatten und auch immer noch haben. Aber beide seien staatspolitisch in der Verantwortung, den Erfolg zu suchen. Und auch wenn der Kanzler sich wünscht, dass die Koalition bis zum Ende der Wahlperiode 2029 hält, die Mehrheit der Deutschen glaubt das offenbar nicht. 55% erwarten einen vorzeitigen Bruch der Koalition. Das haben die Meinungsforscher von YouGov so ermittelt. Thomas Thonfeld, Berlin.
13: US-Präsident Donald Trump hat ein mögliches Ende des Konflikts mit dem Iran in Aussicht gestellt, zugleich aber neue militärische Drohungen formuliert. Voraussetzung sei, dass Teheran Vereinbarungen einhalte, andernfalls könnten die Angriffe deutlich ausgeweitet werden. Zugleich setzte Trump den US-Einsatz zur Sicherung der Schifffahrt in der Straße von Hormuz vorübergehend aus, um Verhandlungen zu ermöglichen. Aus Washington hieß es, es gebe Fortschritte. Schlag gegen rechtsextreme Jugendgruppen. Die Bundesanwaltschaft hat Räume von 36 mutmaßlichen Mitgliedern zweier Gruppen in 12 Bundesländern durchsuchen lassen. Ihnen wird Bildung oder Mitgliedschaft in einer kriminellen Vereinigung vorgeworfen.
15: Diese Gruppen mit jungen mutmaßlichen Neonazis seien zwar organisatorisch noch nicht gefestigt, aber gewaltbereit, sagt der Potsdamer Forscher und Politologe Christoph Schulze. Die Durchsuchungen heute schwächten die Gruppen. Rechtsextreme Tendenzen in der Jugend ließen sich damit allein allerdings nicht aufhalten. Noch sei die Größe der jungen rechten Gruppen aber überschaubar. Bundesjustizministerin Hubig findet den Zulauf junger Leute zu militanten rechtsextremen Gruppen dennoch besorgniserregend. Die Razzien in 12 von 16 Bundesländern zeigten, so Hubig, dass Rechtsextremismus eine bundesweite Bedrohung sei. Ronny Tochau, Nachrichtenredaktion.
13: Die Kontaktperson eines bestätigten Hantavirus-Falls auf dem Kreuzfahrtschiff Hondius soll in Düsseldorf medizinisch untersucht werden. Nach Angaben des Universitätsklinikums ist der Test rein vorsorglich, die Person habe keine Symptome. Eine Infektion gelte derzeit als äußerst unwahrscheinlich.
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17: Die Temperaturen in der kommenden Nacht gehen runter auf 8 Grad und da müssen sie gar nicht mehr so weit gehen. In Ulm haben wir gerade momentan nur noch 11 Grad. Morgen werden wir tagsüber auch nicht weiter drüber hinausgehen. So, es gibt 12, 13 Grad, mehr ist morgen nicht drin, aber vereinzelt Schauer und Gewitter sind noch möglich. Mehr Sonne und an die 20 Grad gibt es dann wieder am Freitag.
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17: 19.03 Uhr A8 München Richtung Stuttgart zwischen Leipheim und Kreuz Ulm-Elchingen. Da haben wir einen Unfall und Gefahr durch Personen auf der Fahrbahn, der rechte Fahrstreifen. Nach wie vor gesperrt, auch da kommt es zu Behinderungen, derzeit Stau über 1 Kilometer.
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17: Blitzer aktuell in Rot bei Burg Rieden beim Sportheim. Ortsausfahrt Pflummern Richtung Riedlingen. Eben der Ortsdurchfahrt Hüttisheim, wenn ihr von Oberholzheim reinfahrt. Und es gibt noch mehr. Es gibt wirklich hier viele von diesen Superblitzerkisten mittlerweile. Und die könnt ihr alle nachlesen. Jederzeit auf donau3fm.de oder in eurer Donau 3 FM App.
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17: Schönen Abend zusammen. Servus. Sodele, ob mit Musik, mit Bier oder mit Muskelkraft. Der Maibaum gehört zum Frühling einfach dazu.
18: Findet ein Bändertanz am Maibaum aufstellen statt. Und der ist so schön geschmückt mit vielen bunten Bändern.
17: Das sagt Ines. Und wo dieser schön geschmückte Baum steht, erfahrt ihr auch gleich. Und das hat natürlich auch mit dem zu tun, dass wir eure Tipps brauchen bei unseren Schwaben Top 10. Wir suchen nämlich den schönsten Maibaum in Schwaben. Kommen wir gleich nochmal drauf zurück, wie es funktioniert. Jetzt haben wir erstmal den richtigen Sound für euren Mittwochabend mit Roxette und Dangerous, mit der Kid Leroy und Justin Bieber und auch mit Bastille und der Nagelneuen mit Save My Soul. Einfach gute Musik.
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0: Donau 3FM mit Roxette und Dangerous und Roxette beim Wiley Open Air. Den Link für Tickets findet ihr auf donau3fm.de. Jetzt haben wir gleich hier Mark Forster mit seiner aktuellen, mit ein Lied. Und vorher wollen wir noch was gucken.
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0: Wir wollen nämlich wissen, wie jedes Jahr, wenn es im Mai wieder soweit ist, wenn der Maibaum aufgestellt wird oder ist, eine Tradition verbunden mit Gemeinschaft, viel Bier und Musik, da wollen wir wissen, wo es hier in Schwaben den schönsten Maibaum gibt. Den suchen wir auch diese Woche bei Schwabens Top 10. Der beliebteste Maibaum der Region, der interessiert uns. Jürgen hat seinen beliebtesten Maibaum nominiert.
3: Hier ist der Jürgen aus Machtholzheim und ich stelle den Machtholzheimer Maibaum auf. Der wird von der Freiwilligen Feuerwehr mal aufgestellt. Schon mal ein ziemlich großer Baum und vor allem wunderschön verziert, Rinde geschnitzt, tolle Girlande dran, schöne Tafeln noch dran, also wirklich der allerschönste seit Jahren. Man hat auch schon öfters den Goldochsen-Wettbewerb gewonnen, also ich mache das immer ganz toll und deshalb für mich die absolute Nummer 1.
0: Okay, der Vorschlag ist auf jeden Fall da, danke Jürgen, aber auch Ines hat ihren liebsten Maibaum zur Wahl aufgestellt.
4: Hallo, ich bin die Ines aus Nellingen und ich nominiere den Maibaum aus Nellingen, weil das ein schöner Maibaum ist, der von der Landjugend gestellt wird. Es findet ein Bändertanz am Maibaum aufstellen statt. Und der ist so schön geschmückt mit vielen bunten Bändern, zwei Grenzen, einer langen Girlande und ganz tollen Schildern, die das Handwerk der Gemeinde widerspiegeln.
0: Es gibt so viele schöne und mühevoll erarbeitete Maibäume in Schwaben. Jetzt seid ihr gefragt, egal ob ihr den beiden zustimmen wollt oder einen eigenen vorschlagen wollt, viel schönere Maibaum kennt vielleicht sogar. Nominiert euren Lieblingsmaibaum auf donau3fm.de. Dann sind wir gespannt, was dabei dann rauskommt.
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11: Servus zusammen und einen schönen Mittwochabend wünsche ich euch. So, jetzt kommen wir mal zum Thema Hund und Katze. Na, die Tür steht für einen Moment offen und zack ist zum Beispiel der Hund weg oder auch die Katze bleibt plötzlich tagelang verschwunden. Ist ein Albtraum für viele Tierhalter und genau da setzt jetzt eine neue EU-Regel an.
12: Bei Hunden und Katzen ist Chippen jetzt Pflicht.
11: Ja, haben wir gehört, gell? Was das alles für Hunde- und Katzenhalter in Schwaben bedeutet und warum die EU dieses neue Gesetz überhaupt beschlossen hat, das hört ihr gleich bei mir. Vorher machen wir Musik für eure Mittwochabend mit Marlon Ludet, mit Talk Talk oder auch mit Miles Smith.

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0: Donau 3FM mit Cat's Eye und Gabriella. Gleich haben wir die große Nummer von Jasmine Archer mit Sleeping Satellite. Vorher kommen wir aber erstmal auf den Hund und auf die Katze. Einmal kurz nicht aufgepasst, plötzlich ist der Hund weg oder auch die Katze taucht einfach tagelang nicht mehr auf. Und genau für solche Fälle gibt es schon länger Mikrochips für Haustiere. Jetzt wird das Ganze aber ausgeweitet und konkret. Die EU will, dass künftig deutlich mehr Tiere verpflichtend gechippt werden. Was das konkret bedeutet, das weiß Donau 3FM-Kollegin Julia Wasilkow. Julia, was genau schreibt diese Regel vor, beziehungsweise wie schaut denn diese neue EU-Regel zum Chippen von Tieren aus und was sieht die vor?
1: Ja, die Idee ist, Haustiere sollen eindeutig identifiziert werden können. Bei Hunden und Katzen ist Chippen jetzt Pflicht. Der Chip wird unter die Haut gesetzt und enthält eine individuelle Nummer. Und die kann dann bei Tierärzten oder bei Behörden ausgelesen werden. Und so lässt sich eben schnell feststellen, wem ein Tier gehört.
0: Warum ist das jetzt denn so beschlossen worden?
1: Ja, der Hauptgrund ist Tierschutz. Viele entlaufene oder ausgesetzte Tiere können so schneller zugeordnet werden. Auch illegaler Handel mit Tieren soll besser kontrolliert werden. Durch die Registrierung wird nachvollziehbar, wo ein Tier herkommt und wer dafür verantwortlich ist. Und das soll Missbrauch erschweren.
0: Was bedeutet das jetzt für die Tierhalter?
1: Ja, wer ein Tier hat, der muss es jetzt chippen und registrieren lassen. Das ist ein kurzer Eingriff beim Tierarzt. Wichtig ist vor allem die Registrierung in einer Datenbank. Nur so bringt der Chip ja auch etwas. Für Halter bedeutet das etwas mehr Aufwand, aber auch mehr Sicherheit, falls das Tier mal wegläuft oder nicht nach Hause kommt.
0: Danke, Julia. Also die EU hat eine neue Regel zum Chippen von Tieren erlassen. Und im besten Fall sorgt der kleine Chip dafür, dass große Suchaktionen gar nicht erst vonnöten sind.
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0: Es ist 20 Uhr.
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10: Ich bin Thomas Bleskin. Ein Jahr nach Amtsantritt hat Bundeskanzler Friedrich Merz für eine Fortsetzung der schwarz-roten Koalition bis 2029 geworben. In einer Kabinettssitzung betonte er die gemeinsame staatspolitische Verantwortung und sprach sich für mehr Vertrauen und Optimismus aus. Zugleich wies er Spekulationen über Neuwahlen oder eine Minderheitsregierung zurück. Die Koalition steht jedoch unter Druck. In Umfragen verliert sie an Zustimmung. Eine Mehrheit gilt derzeit als unsicher. Bundeskanzler Merz bewertet den Tankrabatt zur Entlastung der Autofahrer verhalten. Im ZDF sagte er,
11: er funktioniert so leidlich. Ich sehe ja auch die Zahlen, die einige Tankstellen haben wirklich genau um 17 Cent reduziert, andere haben das weniger getan. Nun ist der Markt auch relativ beweglich. Insofern kann man das jetzt auch nicht eins zu eins alles nachvollziehen.
10: Mit Blick auf die Lage an den Energiemärkten und mögliche Folgen des Iran-Konflikts erklärte Merz außerdem, die Bundesregierung beobachte die Entwicklungen genau und sei auf verschiedene Szenarien vorbereitet. Die Kontaktperson eines bestätigten Hunter-Virus-Falls auf dem Kreuzfahrtschiff Hondius soll in Düsseldorf medizinisch untersucht werden. Nach Angaben des Universitätsklinikums gilt eine Infektion derzeit als unwahrscheinlich.
12: Die Kontaktperson der Verstorbenen sei wohl nicht infiziert, heißt es von der Uniklinik Düsseldorf. Die 65-Jährige zeige derzeit keine Symptome. Ihre Verlegung nach Düsseldorf diene nur vorsorglich der medizinischen Abklärung. Auch zwei Crewmitglieder wurden aus der Luft vom Kreuzfahrtschiff geholt. Sie sind erkrankt und brauchen dringend Behandlung. Dass das Schiff die Kanaren anlaufen soll, sehen Politiker dort kritisch. Spanische Behörden betonen aber, dass es kein Risiko für die Kanaren gebe. Alle verbleibenden Personen auf dem Schiff seien symptomfrei. An Bord gelten zurzeit Corona-artige Sicherheitsmaßnahmen, etwa Abstand halten und Hände desinfizieren. René Thorau, Nachrichtenredaktion.
10: Der US-Medienunternehmer und CNN-Gründer Ted Turner ist im Alter von 87 Jahren gestorben. Nach Angaben von CNN starb Turner in seinem Haus in der Nähe von Tallahassee im Bundesstaat Florida. Er hatte den Nachrichtensender CNN 1980 in Atlanta gegründet und damit das erste 24-Stunden-Nachrichtenformat im Fernsehen etabliert, das den internationalen Nachrichtenjournalismus nachhaltig prägte.
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13: Der Donnerstag bringt Temperaturen um die 14 Grad, teilweise Gewitter noch möglich, vereinzelt auch nur Schauer bei stark bewölktem Himmel. Mehr Sonne gibt's wieder am Freitag und dann haben wir auch wieder bis zu 20 Grad.
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15: Die A7 Würzburg Richtung Ulm. Zwischen Heidenheim und Gingen Herbrechtingen Unfall. Reinigungsarbeiten auf allen Fahrstreifen. Verkehr wird über den Standstreifen geleitet. Die A8 München Richtung Stuttgart. Zwischen Mühlhausen und Eichelberg. 1 Kilometer Stau. Zeitverlust 8 Minuten. Die A8 München Richtung Stuttgart. Zwischen Mühlhausen und Eichelberg linker Fahrstreifen gesperrt, mittlerer Fahrstreifen gesperrt, Unfallaufnahme auf dem linken und dem mittleren Fahrstreifen. Die A8 München Richtung Stuttgart. Zwischen Mühlhausen und Eichelberg Unfallaufnahme auf dem linken und dem mittleren Fahrstreifen. Gefahr. Die A8 Stuttgart Richtung München. Zwischen Kirchheim, Teck, Ost und Eichelberg. 1 Kilometer Stau. Zeitverlust 11 Minuten. Und noch die A8 Stuttgart Richtung München, zwischen Mühlhausen und Ausfahrt Hohenstadt. 1 Kilometer Stau, Zeitverlust 3 Minuten. 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
3: Bei mir ist heute Dr. Sarah Aitatsch und sie hat eine ganz schöne Reise hinter sich. Sie hat in Südafrika einen Zwischenstopp gemacht, war Honorarärztin und tauchte immer wieder in unterschiedliche Kliniken ein. Und da hat sie erkannt, dass unser Gesundheitssystem leider gar nicht so gesund ist, wie es sein sollte. Das Buch, das sie dann veröffentlicht hat, hat ihren kompletten Weg verändert. Wir sprechen heute über die Wendepunkte in ihrem Leben und natürlich auch über den Bestseller. Gleich geht's los.
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1: Bei mir ist heute Dr. Sarah Aytaç und sie ist nicht nur Unfallchirurgin, sondern auch Buchautorin, aber dazu kommen wir gleich. Erstmal, schön, dass du da bist. Ich darf dich Sarah nennen, ne?
2: Total gerne, unbedingt.
1: Ich habe es ja jetzt eingangs schon erwähnt, du bist Unfallchirurgin. Warum bist du das eigentlich geworden?
2: Das ist tatsächlich so, im Medizinstudium macht man ja alles einmal durch und alles einmal mit und

0: Wie bei vielen meiner Kommilitonen war es so, dass das nach dem Ausschlussprinzip meistens funktioniert. Also wenn man nicht schon von familiärem Hintergrund heraus in eine Spur gesetzt wird, dann ist es tatsächlich so, dass man in Modulen all die Fächer durchläuft und dann relativ schnell merkt, was ist so gar nichts für einen. Und dann schließt man aus. Also man sagt, Auge geht gar nicht oder Kinderheilkunde geht überhaupt nicht oder ich sehe mich null als Frauenarzt. So langsam, langsam macht man da und da einen Haken dran und am Ende bleibt das eine oder das andere übrig. Aber ich muss schon sagen, das Modul Chirurgie hat schon sehr, sehr schnell große Begeisterung geweckt. Und die Chirurgie ist natürlich eine Handwerkskunst und da dann nochmal die explizite, wie soll ich sagen, dieses handwerkliche Geschick, dieses dreidimensionale Vorstellen, diese Bastelarbeit im wahrsten Sinne des Wortes, fand ich dann natürlich in der Unfallchirurgie. Da bin ich schon als Student dann frühzeitig als studentische Aushilfe hin und da bin ich dann tatsächlich dabei geblieben, weil mir das ja am meisten Freude bereitet hat. Ja. Warum die Unfallchirurgie? Es ist die Unplanbarkeit. Und wie einer meiner alten Oberarztkollegen immer gesagt hat, es gibt keinen Bruch zweimal auf der Welt, weil es kein Knochen zweimal exakt gleich bricht. Das gibt's nicht aufgrund der Rahmenbedingungen. Rahmenbedingungen des Patienten, aber auch die Rahmenbedingungen des Unfalls. Und deswegen fand ich das schön, weil es halt eben keine Routine und keine Monotonie wird. Das fand ich immer wichtig, muss ich sagen. Aber insgesamt ist es dieses Arbeiten mit den Händen, das ist einfach eine tolle Sache. Das macht Spaß.
1: Du hast ja nach deinem Medizinstudium vor allem auch entschieden, Honorarärztin zu werden. Was bedeutet das denn eigentlich jetzt genau?
0: Es gibt das Honorararztwesen. Das heißt, ich melde mich in einer Börse an, von denen gibt es mittlerweile sehr, sehr viele. Und dann gebe ich als Arzt an, in welchem Radius ich tätig werden möchte, natürlich was mein Fachgebiet ist, welche Qualifikation ich habe und dann bekomme ich Aufträge zugeschickt, weil die Krankenhäuser eben händeringend gutes Personal suchen und die Stellen nicht besetzt sind und dementsprechend kann ich mir dann als Honorararzt anhand meines Leistungsspektrums und dem, was ich bereit bin zu machen, mir die Aufträge aussuchen. Und so habe ich das gemacht, nicht weil es unbedingt komfortabel ist, sondern weil man eben in einem sehr kurzen Zeitraum sehr viel Einblick in andere Abläufe bekommt.
1: Und wie schnell suchen die denn dann?
0: Innerhalb von wenigen Stunden. Manchmal ist es tatsächlich so, wenn es sehr brennt und da ist ein Kollege krank geworden, der Dienstplan ist nicht besetzbar, dann kriegt man auch Angebote innerhalb von wenigen Stunden. Ist natürlich dann schwierig, wenn man 400 Kilometer weit fahren soll, aber die Suchmaschine spuckt es natürlich trotzdem aus. Aber prinzipiell die Anmeldung, das ist eine Sache von wenigen Momenten. Man muss natürlich seine Dokumente hochladen und so weiter und nachweisen, dass man Arzt ist mit den entsprechenden Qualifikationen, für die man auch die Stellen sucht. Und danach geht es extrem schnell.
1: Was du da alles erlebt hast und warum du vor allem ein Buch geschrieben hast darüber reden wir gleich. Dr. Sarah Aytac ist heute bei mir. Gleich geht's weiter.
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1: Bei mir ist heute Dr. Sarah Aytaç. Sie ist Unfallchirurgin, Orthopädin und hat einen Bestseller geschrieben. Da ging es und geht es um das marode Gesundheitssystem, um die Kliniken und vor allem um den Fachkräftemangel. Sarah, vielleicht kannst du das ein bisschen einordnen. Woher kommt es eigentlich, dass da so ein Fachkräftemangel besteht aktuell bei uns in Deutschland?
2: Ein kleines Beispiel, also grundsätzlich ist die Patientenversorgung immer eine Teamarbeit. Wir werden so in den nächsten 5 bis maximal 8 Jahren einen eklatanten Pflegemangel haben mit zigtausenden von unbesetzten Stellen. Wenn keine Pflege da ist, können die Patienten nicht versorgt werden. Da hilft es uns auch überhaupt nicht, wenn die Krankenhäuser voller Ärzte wären, was nicht der Fall ist. Es muss alles Hand in Hand greifen, tut es aber nicht. Und von der Politik gibt es keinerlei tatsächliches Erkennen der Ist-Situation, keinerlei Reagieren darauf. Jeder versucht, sich nur durch die eine oder durch die nächste Periode zu retten. Jeder versucht, sein eigenes Gesicht zu wahren. Grundlegende Veränderungen gibt es nicht. Und deswegen läuft es halt weiter so gegen die Wand.
1: Du hast ja als Honorarärztin in verschiedene Kliniken in ganz Deutschland reingeschaut. Woher kam denn da der Drang auf einmal in dir auch, dass du gesagt hast, ich möchte ein Buch schreiben darüber?
2: Das Buch oder der Drang für das Buch ist tatsächlich nicht erst bei den beim Antreten dieser Honorarstellen entstanden. Das ist tatsächlich auch schon vorher entstanden. Es ist dort nur weiter gereift, um es genauer zu sagen. Und der Grund liegt für mich klar auf der Hand. Wenn ich außenstehend bin, bekomme ich nur einen Teil von Informationen oder einen vorgefilterten Teil von Informationen. Und ich denke, Informationen aus dem Inneren eines Systems heraus sind unausweichlich und extrem wichtig, um das Gesamtbild darzustellen. Und das wollte ich tun. Und deswegen habe ich diese Informationen beigetragen.
1: Und was für Geschichten gibt es jetzt in deinem Buch zu lesen?
2: Ein Patient hat mir auf den Punkt gebracht, der hat gesagt, ohne Rotwein im Kopf kann man das auf gar keinen Fall lesen. Das stimmt. Sie sind halt sehr nah an der Realität und sind die Realität. Und es geht darum, letztendlich, was der Versorgungsengpass und die fehlende Ausbildung und die fehlende Qualität der Ausbildung am Ende des Tages für die Versorgung des Patienten ausmacht. Und das kann man sich jetzt in vielen Szenarien vorstellen. Das Problem ist letztendlich, dass die Einbahnstraße immer beim Patienten und bei seiner ausbleibenden adäquaten Versorgung mündet. Und das wollte ich damit schildern.
1: Da gab es ja einige Geschichten, die jetzt darin vorkommen in diesem Buch. Du hast es trotzdem veröffentlicht. Wie waren denn da die Reaktionen darauf dann auf das Buch?
2: Das ist interessant, dass du sagst, trotzdem veröffentlicht, weil in der Phase vor der Veröffentlichung haben mir sehr viele Kollegen davon abgeraten. Das finde ich immer ganz interessant, wenn man dann so Empfehlungen bekommt, wie auf keinen Fall darfst du das machen, das wird ganz schlimm werden und du weißt ja gar nicht, welche Konsequenzen das haben wird, du wirst nie wieder einen Job bekommen. Das war sehr, sehr sinnbildlich für mich, für diese Angst, die auch in diesem System herrscht und von jedem Einzelnen natürlich auch aufrechterhalten wird. Ja, also wenn jeder Einzelne derart angstgefesselt ist, dann wird es natürlich niemals eine Veränderung geben. Das ist ja vollkommen glasklar. Und für mich war tatsächlich diese Phase vor dem Erscheinen des Buches sehr viel interessanter. Ich wusste das ja, ich habe das willentlich und wissentlich getan, mich hat keiner genötigt. Und mir war sehr klar, was das bewirkt. Aber für mich war es vollkommen unabdingbar, das dennoch zu tun, weil ich mich ja von etwas verabschieden wollte, konnte und würde, das ja sowieso keinen Stellenwert mehr für mich hatte. Also sprich, diesen abgegriffenen Spruch, wer die Wahrheit sagt, braucht ein schnelles Pferd, braucht man ja eigentlich gar nicht. Man ist ja dann eigentlich schon vom Geschehen weg, in dem Moment, wo man sich entscheidet, diesen Schritt zu gehen. Die Konsequenz dann in voller, ich sag jetzt mal Breite und Länge, das ist einem vielleicht war, vielleicht auch nicht, das kann ich gar nicht sagen. Das ist sicherlich auch in jeder Situation unterschiedlich, aber für mich gab es da keinen Zweifel. Das musste so gemacht werden und dann ist es so. Ich bin ein unruhiger Geist, hat Günter Wallraff gesagt, da hat er sicherlich recht.
1: Das Buch wollen wir jetzt auch mal genannt haben. Ausgeblutet als Ärztin im Schockraum unseres maroden Gesundheitssystems. Darüber sprechen wir aber vor allem natürlich über Ihre Geschichte heute. Dr. Sarah Aytaç ist bei mir. Freue mich, dass wir gleich weitersprechen.
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6: Bei mir ist heute Dr. Sarah Altac, ja, und das Buch über das marode Gesundheitssystem und über die Kliniken in Deutschland hat bei ihr beruflich als Ärztin einiges verändert. Sie sagt, ich bin heute da angekommen, wo ich hin wollte. Was die Reise beinhaltet und was sie sich vor allem wünscht für die Zukunft, darüber sprechen wir auch gleich.
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1: Bei mir ist heute Dr. Sarah Aytac und ihr Buch hat ganz schön für Furore gesorgt, als es rauskam. Sie war Honorarärztin und hat dann ja ein tolles Buch veröffentlicht, wie ich finde. Ausgeblutet als Ärztin im Schockraum unseres maroden Gesundheitssystems und hat einfach mal so ein bisschen erzählt, wie es dann teilweise als schonungsloser Bericht auch in ihrem Buch vorkommt und wie der Klinikalltag ausschaut. Du hast jetzt allerdings, liebe Sarah, eine eigene Praxis aufgemacht, um zu zeigen, wie es besser geht, oder?
2: Ja, um es anders zu machen, mit dem Patienten im Fokus, mit dem holistischen Ansatz, mit dem ganzheitlichen Ansatz, mit den Patienten nicht in 90 Sekunden mit einer Voltaren in der Hand aus der Tür zu jagen, sondern mit diesem urärztlichen Ansatz, den Patienten als Ganzes, aber jetzt tatsächlich nicht nur körperlich, nicht nur somatisch als Ganzes, sondern eben halt auch mit all seinen anderen Aspekten ganzheitlich zu sehen. Die westliche Medizin ist die einzige Medizin, ich sage jetzt mal im Vergleich zum Beispiel zur fernöstlichen, aber auch zu diesen ganzen naturverbundenen Medizin, ist die einzige Medizin, die den Geist und den Körper so weit voneinander trennt. Und das ist nicht zum Guten von unser Eins. Und das ist ein Riesenproblem. Und ich erfahre in der Praxis eine extrem positive Rückmeldung zu diesem von mir jetzt aktuell praktizierten und umgesetzten Behandlungsansatz. Ich habe Menschen, die kommen und sagen, ich habe Rückenschmerzen seit 17 Jahren. Dann sage ich immer, ja, das werden wir jetzt auch mit einer Behandlung vermutlich nicht wegbekommen. Aber es hilft natürlich auch, wenn die Leute zum ersten Mal in ihrem Leben darüber reden können, dass sie seit 17 Jahren einen Alkoholiker als Ehepartner haben oder wie schwer das ist in der Familie oder mit irgendeiner Belastung oder sonst irgendwas. Und es gab früher zwei Menschen, denen hat man ohne zu überlegen Tor und Tür geöffnet. Das war der Pfarrer und der Arzt, also ich sage jetzt mal im alten häuslichen Umfeld. Und das setzt ein unglaubliches Vertrauen voraus. Dieses Vertrauen gibt es immer noch, aber die Menschen sind verzweifelt auf der Suche nach jemandem, der ihnen auch adäquat zuhört. Ich bin nicht dafür, dass man somatische Beschwerden nur in den mentalen oder psychischen Bereich einordnet. Darum geht es überhaupt gar nicht. Ja? Aber die Kombination muss es sein. Und die Kombination zeigt mir auch im Alltag, dass das der richtige Weg ist.
1: Und du nimmst dir richtig viel Zeit, ne?
2: Ich nehme mir sehr viel Zeit. Ich unterhalte mich nicht nur lange mit den Patienten, auch die Untersuchungen sind ausführlich. Ich habe hier Patienten, die waren schon bei 3, 5, 8 Kollegen, haben schon ganz viel großartige Bildgebung bekommen, viel Diagnostik und dann untersuche ich die und dann frage ich die bei dem Leidensweg, der ja schon meistens über mehrere Monate oder Jahre geht, ganz explizit, ob sich bei den Untersuchungen die Beschwerden oder die Symptome verändert hätten. Also sprich, als diese Untersuchung, die ich gerade mit Ihnen gemacht habe, vor anderthalb Jahren gemacht wurde, vor einem Jahr gemacht wurde, hatten Sie da ein anderes Empfinden oder Missempfinden? Da schauen die mich an und sagen, ja, ich wurde ja noch nie untersucht. Dann sage ich immer, okay, das ist gut, schön, ich freue mich für Sie, dass Sie jetzt hier sind, aber so sollte es eigentlich nicht sein. Wir brauchen nicht 7 MRTs von der Halswirbelsäule oder vom Kniegelenk oder von der Schulter, wenn wir die betroffene Stelle nicht einmal in der Hand hatten. Ich habe hier Patienten, die weinen, weil sie sagen, mich hat noch nie jemand untersucht. Also nachdem ich sie dann untersucht habe und dann vor mir ganz aufgelöst sitzen und ich dann mich frage, ob ich irgendwas falsch gemacht habe und dann geben die mir eben diese Rückmeldung, was zum einen bitter, zum anderen natürlich für die Patienten auch schön ist, weil sie dann tatsächlich doch eine Hilfe bekommen, mit der sie dann aber eben gar nicht mehr gerechnet haben.
1: Dr. Sarah Aytac will es anders machen. Wie sie das macht, erzählen wir gleich. Und warum Südafrika und die Zeit dort nochmal einiges in ihr auch geprägt hat, darüber sprechen wir gleich.
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2: 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Dr. Sarah Eitatsch hat einen Bestseller geschrieben über das marode System bei uns in den Kliniken. Aber wir sprechen heute vor allem auch über den Ansatz, wie sie es ja anders machen will. Und du warst in Südafrika. Zu was hast du dich da spezialisieren lassen wollen?
3: Ich war tatsächlich zweimal in Südafrika. Das eine in meiner studentischen Zeit, im sogenannten praktischen Jahr. Und dann deutlich später nochmal als fertige Fachärztin bin ich nochmal hin, weil man natürlich in der Zwischenzeit auch persönlich, aber auch von Seiten der Ausbildung her einen anderen Weg beschritten und natürlich andere Qualitäten und andere Kompetenzen sich angeeignet hatte. Im studentischen Ausflug nach Südafrika ging es tatsächlich darum zu sehen, was sind die realen Probleme, also die tatsächlichen Auswirkungen von Erkrankungen, die den Großteil der Welt beschäftigen und nicht die, ich sag jetzt mal, zivilisatorischen Luxusprobleme. Mir war das wichtig, auch so ein ganzheitliches Bild von Erkrankungen zu sehen, und das ist nun mal in anderen Ländern der Welt anders aufgestellt. Im späteren Bereich, dann ging es mir tatsächlich um die operative Ausbildung, vor allen Dingen in der Versorgung von Schuss- und Stichverletzungen, weil wir das in dem Maße hier in Deutschland, ich will jetzt mal sagen, zum Glück nicht haben, aber zum anderen eben halt auch die Ausbildung dafür dann nicht bekommen. Aber die Welt wird sich verändern, und das zeigen die Zahlen auch. Die Gewalttaten, vor allen Dingen auch die Messerangriffe steigen, also die Zahlen steigen. Die Schusswaffenverletzungen nicht in dem Maße, weil der Zugang zu Schusswaffen in Deutschland nicht so einfach ist. Aber im Großen und Ganzen ist das einfach ein Bereich, wo die Ausbildung aufgrund der fehlenden Konfrontation mit diesen Verletzungsmustern einfach hinkt. Und deswegen habe ich mir ein Land ausgesucht, was eine erhebliche Exposition diesen Verletzungen gegenüber hat. Jeden Tag hoch und runter, 24 Stunden am Tag.
2: Würdest du sagen, du magst Extreme?
3: Unbedingt. Ja, also ich funktioniere einfach gut unter Extremen. Warum, weiß ich nicht. Ich glaube, das ist einfach eine Persönlichkeitssache. Es gibt Menschen, die brauchen 12 Stunden Schlaf am Tag, und die brauchen 3-mal am Tag warmes Essen, und die brauchen Routine, und die brauchen Geborgenheit, die brauchen Sicherheit. Ich glaube, jeder braucht das bis zu einem gewissen Grad, aber dann gibt es auch welche, die funktionieren eben in diesen Extremen deutlich besser.
2: Aber jetzt machst du ja mit deiner eigenen Praxis doch was anderes, was ein bisschen mehr nach Routine klingt, oder?
3: Gar nicht mal so sehr. Ich hatte das tatsächlich von der Ferne betrachtet auch am Anfang so überlegt. Aber durch die Freiheit, die man hat, und die Weiterentwicklung, die ich hier jeden Tag durchmache, ist sehr, sehr viel Bewegung und ehrlich gesagt alles andere als Routine drin. Also ob das jetzt eine neue Geschäftsidee ist, die ich jetzt mit einer psychologischen Kollegin an den Start gebracht habe, wo wir eben von Grund auf ein psychosomatisches, ganzheitliches Behandlungspaket anbieten, oder sei es das nächste Buch oder sei es eine andere private einbringen. Also langweilig wird mir jetzt gerade nicht, um es mal vorsichtig zu sagen.
2: Dr. Sarah Eitatsch hat viel zu erzählen. Ich weiß, es gibt bald ein neues Buch, über was es genau geht. Das hast du ja nicht verraten und verrätst du auch nicht. Wer dich googelt, findet auch deine Praxis. Ich lege sie sehr ans Herz. Und wer dein Buch lesen will, der kann das natürlich auch überall tun. Denn sie hat mit Ausgeblutet als Ärztin im Schockraum unseres maroden Gesundheitssystems durchaus für Furore gesorgt und tut es jetzt im allerpositivsten Sinne übrigens mit ihrer eigenen Praxis. Danke für das tolle Gespräch und danke, dass wir überhaupt sprechen konnten.
3: Ich habe zu danken.
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0: 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Es ist 21 Uhr.
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6: Ich bin Thomas Bliskin. Nach einem Jahr Schwarz-Rot hat Bundeskanzler Friedrich Merz für eine Fortsetzung der Koalition bis 2029 geworben. In einer Kabinettssitzung betonte er die gemeinsame staatspolitische Verantwortung und sprach sich für mehr Vertrauen und Optimismus aus.
7: Klare Worte des Kanzlers zum Jahrestag. Es gibt zu dieser Koalition keine Alternative. Othon Merz heute hier in Berlin. Allen Schwierigkeiten zum Trotz, die Union und SPD hatten und auch immer noch haben. Aber beide seien staatspolitisch in der Verantwortung, den Erfolg zu suchen. Und auch wenn der Kanzler sich wünscht, dass die Koalition bis zum Ende der Wahlperiode 2029 hält, die Mehrheit der Deutschen glaubt das offenbar nicht. 55% erwarten einen vorzeitigen Bruch der Koalition. Das haben die Meinungsforscher von YouGov so ermittelt. Thomas Thonfeld, Berlin.
6: US-Präsident Donald Trump hat ein mögliches Ende des Konflikts mit dem Iran in Aussicht gestellt, zugleich aber neue militärische Drohungen formuliert. Voraussetzung sei, dass Teheran Vereinbarungen einhalte, andernfalls könnten die Angriffe deutlich ausgeweitet werden. Zugleich setzte Trump den US-Einsatz zur Sicherung der Schifffahrt in der Straße von Hormuz vorübergehend aus, um Verhandlungen zu ermöglichen. Aus Washington hieß es gebe Fortschritte. Schlag gegen rechtsextreme Jugendgruppen. Die Bundesanwaltschaft hat Räume von 36 mutmaßlichen Mitgliedern zweier Gruppen in 12 Bundesländern durchsuchen lassen. Ihnen wird Bildung oder Mitgliedschaft in einer kriminellen Vereinigung vorgeworfen.
8: Diese Gruppen mit jungen mutmaßlichen Neonazis seien zwar organisatorisch noch nicht gefestigt, aber gewaltbereit, sagt der Potsdamer Forscher und Politologe Christoph Schulze. Die Durchsuchungen heute schwächten die Gruppen. Rechtsextreme Tendenzen in der Jugend ließen sich damit allein allerdings nicht aufhalten. Noch sei die Größe der jungen rechten Gruppen aber überschaubar. Bundesjustizministerin Hubig findet den Zulauf junger Leute zu militanten rechtsextremen Gruppen dennoch besorgniserregend. Die Razzien in 12 von 16 Bundesländern zeigten, so Hubig, dass Rechtsextremismus eine bundesweite Bedrohung sei. Ronny Tochau, Nachrichtenredaktion.
6: Die Kontaktperson eines bestätigten Hunter-Virus-Falls auf dem Kreuzfahrtschiff Hondius soll in Düsseldorf medizinisch untersucht werden. Nach Angaben des Universitätsklinikums ist der Test rein vorsorglich, die Person habe keine Symptome. Eine Infektion gelte derzeit als äußerst unwahrscheinlich.
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9: Der Donnerstag bringt Temperaturen um die 14 Grad, teilweise Gewitter noch möglich, vereinzelt auch nur Schauer bei stark bewölktem Himmel. Mehr Sonne gibt's wieder am Freitag und dann haben wir auch wieder bis zu 20 Grad.
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10: Die A7 Würzburg Richtung Ulm. Zwischen Heidenheim und Gingen Herbrechtingen Unfall. Reinigungsarbeiten auf allen Fahrstreifen. Verkehr wird über den Standstreifen geleitet. Die A8 München Richtung Stuttgart. Zwischen Mühlhausen und Eichelberg linker Fahrstreifen gesperrt. Mittlerer Fahrstreifen gesperrt. Unfallaufnahme auf dem linken und dem mittleren Fahrstreifen. Die A8 München Richtung Stuttgart. Zwischen Mühlhausen und Eichelberg Unfallaufnahme auf dem linken und dem mittleren Fahrstreifen. Gefahr. Die A8 Stuttgart Richtung München. Zwischen Kirchheim, Teck, Ost und Eichelberg. 1 Kilometer Stau. Zeitverlust. 10 Minuten. Und noch die A96 München, Lindau. Zwischen Mindelheim und Stetten in beiden Richtungen Bauarbeiten. Rechter Fahrstreifen gesperrt. Standstreifen gesperrt. Von heute 21 Uhr bis morgen 5.30 Uhr. 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
5: 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Es ist 22 Uhr.
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10: Ich bin Ursula Winkler. Bundeskanzler Merz zieht eine gemischte Bilanz seines ersten Amtsjahres und setzt wegen der schwachen Umfragewerte auf wieder wachsende Zustimmung für die schwarz-rote Koalition. Das machte er in der ZDF-Sendung Was nun, Herr Merz, deutlich.
11: Wenn wir jetzt in den Umfragen bei 24% liegen oder sogar noch schlechter, dann ist das völlig inakzeptabel für das Selbstbewusstsein der CDU. Dass viele dann in der Partei auch sagen, was ist da los, geht das nicht besser? Übrigens bei der SPD nicht weniger schwierig. Die SPD steht bei 14%, zum Teil bei 12%. Wir müssen den Anspruch haben, die Mehrheit der Bevölkerung in diesen beiden Parteien oder in der Union und in der SPD gemeinsam auch die Mehrheit wieder zu erreichen.
10: Kanzler Merz im ZDF. US-Präsident Trump sieht die USA nach eigenen Worten kurz vor einer Einigung mit dem Iran. Man sei sehr nah dran, sagte er dem US-Sender PBS. Eine Einigung könne möglicherweise noch vor seiner für kommende Woche geplanten China-Reise zustande kommen. Falls es keinen Deal gäbe, müsse man wieder damit anfangen, den Iran in Grund und Boden zu bombardieren, so Trump. Nach übereinstimmenden US-Medienberichten arbeiten Washington und Teheran mit Vermittlern an einer Absichtserklärung. Das Papier soll einen 30-Tage-Rahmen für Verhandlungen schaffen und den Krieg formell beenden. Man bekommt eine Wohnung nicht, weil der Name ausländisch klingt. Oder man wird wegen des Alters bei der Jobsuche aussortiert. Solche Fälle möglicher Diskriminierung gibt es viele. Jetzt sollen Betroffene dagegen bessere rechtliche Möglichkeiten bekommen. An einem neuen Gesetzentwurf der Regierung gibt es aber deutliche Kritik.
12: Das Gesetz soll vor allem die Frist verlängern, in der Diskriminierte Ansprüche geltend machen können, von 2 auf 4 Monate. Das sei immer noch viel zu kurz, sagt die Antidiskriminierungsbeauftragte des Bundes, Ferda Ataman. Andere EU-Staaten ließen da bis zu 5 Jahre Zeit. Und außerdem müsse das Gesetz auch für staatliche Stellen gelten, so Ataman. Es könne nicht sein, dass Menschen beim Einkaufen im Supermarkt besser vor Diskriminierung geschützt seien als im Umgang mit Ämtern, Behörden, Polizei und Justiz. René Thorau, Berlin.
10: Fast jeder fünfte junge Mensch hat keinen Berufsabschluss. Das geht aus dem jährlichen Berufsbildungsbericht hervor. Knapp 2,8 Millionen Erwachsene zwischen 20 und 34 Jahren sind sogenannte Ungelernte. Knapp 1,7 Millionen davon seien der Personengruppe mit Einwanderungsgeschichte zuzuordnen, steht in dem Bericht.
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13: Der Donnerstag bringt Temperaturen um die 14 Grad, teilweise Gewitter noch möglich, vereinzelt auch nur Schauer bei stark bewölktem Himmel. Mehr Sonne gibt's wieder am Freitag und dann haben wir auch wieder bis zu 20 Grad.
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16: Die A7 Richtung Füssenreute zwischen Kreuz Ulm-Elchingen und Nersingen. Vorsicht, Reifenteile auf der Fahrbahn, defekter Lastwagen, Standstreifen blockiert. Die A96 in beiden Richtungen zwischen Mindelheim und Stetten Bauarbeiten, rechter Fahrstreifen und Standstreifen gesperrt. Von heute 21 Uhr bis morgen 5.30 Uhr. 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
0: 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Es ist 0 Uhr.
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5: Ich bin Ursula Winkler. Die schwarz-rote Koalition ist seit einem Jahr im Amt. Unionsfraktionschef Spahn sieht sie unter Einigungsdruck bei zentralen Reformen. Er zeigte sich diesbezüglich aber auch zuversichtlich. Wirtschaftswachstum zu erzeugen, wertete Spahn in der ARD-Sendung Maischberger als zentrale Aufgabe. Unheimlich viele Menschen müssten schauen, dass sie über die Runden kommen. Die Kaufkraft sei seit 6-7 Jahren nicht gestiegen, sagte Spahn. Deutschland sei ärmer geworden. Das spürten die Leute beim Einkaufen und an der Tankstelle im Alltag. Wie viele Steuern nimmt der Staat in den kommenden Jahren voraussichtlich ein? Bundesfinanzminister Klingbeil stellt am Nachmittag die Ergebnisse der aktuellen Steuerschätzung vor. Sie prognostiziert die Steuereinnahmen von Bund, Ländern und Kommunen bis 2030.
6: Die Bundesregierung hatte wegen der wirtschaftlichen Folgen des Irankriegs zuletzt ihre Konjunkturprognose halbiert und erwartet in diesem Jahr nur noch ein Mini-Wachstum von 0,5%. Die aktuelle Steuerschätzung ist vor allem auch wichtig für die Planungen des neuen Haushalts. Laut einem ersten Entwurf sind im kommenden Jahr im Kernhaushalt Ausgaben von über 543 Milliarden Euro vorgesehen. Und trotz geplanter Einsparungen und Kürzungen soll die Neuverschuldung auf über 110 Milliarden Euro ansteigen. Derzeit sind die Ministerien dran, um weitere Sparmaßnahmen vorzulegen. Tine Klimach, Berlin.
5: Die Behörden sind gegen junge Neonazis vorgegangen. Die Polizei durchsuchte Objekte in 12 Bundesländern. 36 Menschen wirft die Bundesanwaltschaft die Bildung oder Mitgliedschaft in den kriminellen Vereinigungen Jung und Stark sowie Deutsche Jugend voran vor.
7: Die meisten der 36 Beschuldigten stammen laut Bundesanwaltschaft aus NRW, gefolgt von Brandenburg und Sachsen. Der Jüngste soll 16 Jahre alt sein. Bundesinnenminister Dobrindt erklärte zu den Durchsuchungen, diese rechtsextremen Jugendgruppen riefen zu Gewalt auf und beteiligten sich an Gewaltaktionen gegenüber politischen Gegnern. Gemeint sind körperliche Angriffe auf Mitglieder der linken Szene oder Störaktionen und Angriffe bei Events wie dem Christopher Street Day. Festnahmen soll es bei den Razzien nicht gegeben haben. Es sei zunächst darum gegangen, Verdachtsmomente aufzuklären. René Tochau, Berlin.
5: Zum Fußball. Der FC Bayern hat das Champions-League-Finale verpasst. Die Münchner kamen im Halbfinal-Rückspiel gegen Paris Saint-Germain daheim nicht über ein 1:1 Unentschieden hinaus. Das Hinspiel hatten die Franzosen mit 5:4 gewonnen.
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8: Der Donnerstag bringt Temperaturen um die 14 Grad, teilweise Gewitter noch möglich, vereinzelt auch nur Schauer bei stark bewölktem Himmel. Mehr Sonne gibt's wieder am Freitag und dann haben wir auch wieder bis zu 20 Grad.
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9: Die A8 Stuttgart Richtung München, zwischen Mühlhausen und Ausfahrt Hohenstadt. Dichter Verkehr, eine Minute Zeitverlust. Die A96 zwischen Mindelheim und Stetten in beiden Richtungen. Bauarbeiten, rechter Fahrstreifen und Standstreifen gesperrt. Von heute 21 Uhr bis morgen 5.30 Uhr. 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

0: Es ist 1 Uhr.
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2: Ich bin Ursula Winkler. Bundeskanzler Merz zieht eine gemischte Bilanz seines ersten Amtsjahres und setzt wegen der schwachen Umfragewerte auf wieder wachsende Zustimmung für die schwarz-rote Koalition. Das machte er in der ZDF-Sendung Was nun, Herr Merz, deutlich.
3: Wenn wir jetzt in den Umfragen bei 24% liegen oder sogar noch schlechter, dann ist das völlig inakzeptabel für das Selbstbewusstsein der CDU. Dass viele dann in der Partei auch sagen, was ist da los, geht das nicht besser? Übrigens bei der SPD nicht weniger schwierig. Die SPD steht bei 14%, zum Teil bei 12%. Wir müssen den Anspruch haben, die Mehrheit der Bevölkerung in diesen beiden Parteien oder in der Union und in der SPD gemeinsam auch die Mehrheit wieder zu erreichen.
2: Kanzler Merz im ZDF. US-Präsident Trump sieht die USA nach eigenen Worten kurz vor einer Einigung mit dem Iran. Man sei sehr nah dran, sagte er dem US-Sender PBS. Eine Einigung könne möglicherweise noch vor seiner für kommende Woche geplanten China-Reise zustande kommen. Falls es keinen Deal gäbe, müsse man wieder damit anfangen, den Iran in Grund und Boden zu bombardieren, so Trump. Nach übereinstimmenden US-Medienberichten arbeiten Washington und Teheran mit Vermittlern an einer Absichtserklärung. Das Papier soll einen 30-Tage-Rahmen für Verhandlungen schaffen und den Krieg formell beenden. Man bekommt eine Wohnung nicht, weil der Name ausländisch klingt. Oder man wird wegen des Alters bei der Jobsuche aussortiert. Solche Fälle möglicher Diskriminierung gibt es viele. Jetzt sollen Betroffene dagegen bessere rechtliche Möglichkeiten bekommen. An einem neuen Gesetzentwurf der Regierung gibt es aber deutliche Kritik.
4: Das Gesetz soll vor allem die Frist verlängern, in der Diskriminierte Ansprüche geltend machen können, von 2 auf 4 Monate. Das sei immer noch viel zu kurz, sagt die Antidiskriminierungsbeauftragte des Bundes, Ferda Ataman. Andere EU-Staaten ließen da bis zu 5 Jahre Zeit. Und außerdem müsse das Gesetz auch für staatliche Stellen gelten, so Ataman. Es könne nicht sein, dass Menschen beim Einkaufen im Supermarkt besser vor Diskriminierung geschützt seien als im Umgang mit Ämtern, Behörden, Polizei und Justiz. René Thorau, Berlin.
2: Zum Fußball. Der FC Bayern hat das Champions-League-Finale verpasst. Die Münchner kamen im Halbfinal-Rückspiel gegen Paris Saint-Germain daheim nicht über ein 1:1 Unentschieden hinaus. Das Hinspiel hatten die Franzosen mit 5:4 gewonnen.
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5: Der Donnerstag bringt Temperaturen um die 14 Grad, teilweise Gewitter noch möglich, vereinzelt auch nur Schauer bei stark bewölktem Himmel. Mehr Sonne gibt's wieder am Freitag und dann haben wir auch wieder bis zu 20 Grad.
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6: Die A96 Richtung München und Lindau. Zwischen Mindelheim und Stetten. Bauarbeiten. Der rechte Fahrstreifen und der Standstreifen sind von gestern 21 Uhr bis heute 5.30 Uhr gesperrt. 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